0: Grad. Am Samstag im Süden Wolken und Schauer, von der Mitte nach Nordosten zeitweise aufgelockert und meist trocken, dazu ähnliche Temperaturen. Die Zeit gleich 2.03 Uhr.
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2: Vorsicht bitte auf der A1 Bremen Richtung Hamburg. Zwischen Stuckenborstel und Bokel befindet sich eine ungesicherte Unfallstelle. A29 Wilhelmshaven Richtung Oldenburg. Die Ausfahrt Oldenburg-Hafen ist wegen Bauarbeiten bis zum 5. Juni gesperrt. A29 Oldenburg Richtung Ahlhorner Heide. Die Einfahrt Oldenburg-Hafen ist wegen Bauarbeiten bis zum 5. Juni gesperrt.
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3: Mit Anno Wilhelm am Freitag. Wir gehen gleich hier in der Popnacht an einen der beeindruckendsten Arbeitsplätze, Nachtarbeitsplätze im ganzen Land. Das gilt auf jeden Fall schon mal für die Aussicht. Die ist spektakulär. Nach Hits unter anderem von Shawn Mendes.
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0: So, vor einer Stunde haben wir uns hier in der Popnacht verneigt vor den vielen Menschen, die nachts arbeiten, die Maschine Deutschland am Laufen halten. Jetzt kommen wir noch zu einem Menschen, der auch nachts arbeitet und einen fantastischen Ausblick hat dabei, nämlich Anja. Hallo, liebe Anja.
1: Ja, hallo.
0: Du bist Nautikerin, das heißt, du hast ein Kapitänspatent, ne? Du kannst Schiffe fahren. Dein Job ist aber in diesen Nächten, den Rhein, die Mosel, die Saar und den Main zu überwachen. Von wo aus machst du das?
1: Das mache ich von der Revierzentrale in Oberwesel.
0: Oberwesel am Rhein direkt und eure Zentrale liegt wirklich direkt am Wasser. Und jetzt kommen wir zu diesem fantastischen Ausblick. Ihr guckt so aufs Wasser und du hast mir Bilder geschickt. Das sieht aus, als ob das irgendwie in der Karibik ist, wenn es da morgen losgeht. Das ist doch ein schöner Arbeitsplatz, oder?
1: Ja, das ist so, das ist traumhaft schön. Also die Aussicht, die ist unbezahlbar.
0: Du siehst auch die Lorelei?
1: Nein, die kann ich nicht sehen. Da sind die Berge davor, die sehe ich nur im Radar, habe ich die überwacht, aber hingucken kann ich nicht. Die Lorelei ist 5 Kilometer entfernt.
0: Ja.
1: Aber dadurch, dass der Rhein hier halt extreme Kurven hat und hohe Berge zwischendurch.
0: Der schlängelt sich da lieblich durchs Rheintal. Die Lorelei ist besonders gefährlich für die Schifffahrt, ne? Da gibt es so besondere Strömungen und der Legende nach sitzt da oben eine schöne Frau und kämmt sich die Haare und macht die ganzen Kapitäne verrückt und deswegen scheitern die Schiffe da und du verhinderst es. Nachts, dass die Schiffe da nicht hängen bleiben. Du bist es, Anja.
1: Ja, genau.
0: Wie viele Schiffe hast du gerade im Blick in dieser Nacht?
1: In dieser Nacht, also bei uns im gesamten Revier, wo wir zuständig sind, haben wir jetzt momentan 745.
0: Wow.
1: Wir haben 151 in der Voranmeldung, die demnächst zu uns kommen. Mhm. Und ja, aktuell jetzt passieren gerade 3 Fahrzeuge, die Lorelei-Strecken, ja.
0: Und die müssen aufpassen, dass sie da nicht dich hängen bleiben. Also eine Verantwortung hast du, einen ganz wundervollen Blick, genieß ihn. Und danke, dass du Gast warst in der Popnacht.
1: Ja, vielen Dank.
0: Tschüss Anja, Gruß nach Oberwesel, an die Karibik, in die Karibik nach Oberwesel.
1: Ja, ist wirklich wunderschön. Also man weiß schon, warum wir manche gerne Urlaub machen.
0: Ja, wir kommen dich besuchen. Danke, ja. Tschüss, hier ist die Popnacht.

Vorsicht auf der 1 Bremen Richtung Hamburg zwischen Stucken, Borstel und Bockel eine ungesicherte Anfallstelle. Und Vorsicht auf der B28 Freudenstadt Richtung Straßburg zwischen Kehlkork und Neumühl auch da eine ungesicherte Unfallstelle. 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

Hier ist die Popnacht am Freitag. Wenn man Kind ist, dann sind die meisten Menschen ja hoffentlich nett zu einem. Wenn man dann so erwachsen werdend seinen Platz in der Welt sucht und vielleicht auch findet, merkt man oft, ach guck mal, die Menschen können auch hart sein oder grausam. Und diese Erfahrung besingt Holly Humberstone in ihrem aktuellen Hit Cruel Worlds in der Popnacht.

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8: Es ist 2:30.
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9: Der heutige Tag beginnt oft freundlich. Tagsüber bringen dichte Wolken von der See neue Schauer bei maximal 11 bis 15 Grad. Dazu weht der Wind überwiegend schwach bis mäßig, im Nordseeumfeld mitunter frisch mit starken bis steifen Böen und dreht im Tagesverlauf von Südwest auf West. Morgen gibt es neben vielen Wolken zuweilen Sonnenschein, aber nach wie vor herrscht wechselhaftes Schauerwetter. Auch Gewitter sind nicht ganz ausgeschlossen bei höchstens 11 bis 14 Grad. An der Nordsee bleibt es windig.
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10: A29 Wilhelmshaven Richtung Oldenburg. Die Ausfahrt Oldenburg-Hafen ist wegen Bauarbeiten bis zum 5. Juni gesperrt.
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Achtung, Falschfahrer auf der A7 Füssen-Reute-Ulm. Zwischen Rastplatz Badhauser Wald und Dreieck Hittistetten kommt ein Falschfahrer entgegen. Bitte äußerst rechts fahren und nicht überholen. Auf der A7 Füssen-Reute-Ulm zwischen Rastplatz Badhauser Wald und Dreieck Hittistetten ist ein Falschfahrer unterwegs. Bitte Vorsicht da in beiden Richtungen.

Er sang ein Lied, Mark Forster, in der Popnacht am Freitag. Gleich gibt's einen Klassiker von Comedian Jan van Weyde. Der war früher Synchronsprecher und beim Synchronsprechen sind ihm Dinge aufgefallen. Die hören wir uns gleich mal an hier nach Aerosmith in der Popnacht am Freitag.

0: Hier ist die Popnacht am Freitag. Der Comedian Jan van Weyde hat immer wieder als Synchronsprecher gearbeitet. Er legt viel Wert auf natürliche Sprache, findet die aber da nicht immer.
1: Synchronsprechen in Deutschland klingt nie normal. Bestes Beispiel ist Jamie Oliver, dieser Fernsehkoch. Habt ihr mal eine Sendung von dem gesehen auf Deutsch? Wie der redet. Der steht nicht einfach da vorne und sagt so, ja, schönen guten Tag, schön, dass ihr eingeschaltet habt. Jetzt kochen wir mal was Schönes zusammen. Nee, bei dem klingt das immer so, hallo Leute, cool, dass ihr eingeschaltet habt. Heute zeige ich euch mein pfiffiges Rezept, okay? Wir machen Bratwurst mit Senf, alles klar, cool. Alles, was wir dafür brauchen, ist so eine Art Bratwurst. Wir brutzeln sie ein wenig an, okay? Aber nicht zu sehr, sonst brennt sie an und das wollen wir nicht.
2: Wirklich.
1: Aber wie lustig wäre es, wenn wir das machen würden, wenn wir einfach so miteinander reden würden, die ganze Zeit so. Wenn ich mit meiner Frau so im Alltag reden würde.
3: Hey Schatz, ich wollte eigentlich noch mal zum Rewe fahren, aber ich kann die Autoschlüssel nicht finden. Wow, da wird doch der Hund in der Pfanne verrückt. Was ich, weißt du was, ich werde einfach das Fahrrad nehmen. Okay, cool. Naja, du weißt schon, wie auch immer. Ach so, und falls mein Dad anruft, während ich weg bin, dann sag ihm, dass ich ihn verdammt lieb hab, okay?
2: Das ist kein Mensch, wirklich nicht.

Vorsicht auf der A20 Rostock Richtung Lübeck zwischen Grevesmühlen und Schönberg. Da steht ein defekter LKW und es liegen Fahrzeugteile auf der Fahrbahn. Bitte gut aufpassen. 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

Dermot Kennedy in der Popnacht am Freitag. Und wer rudert mit uns zusammen hinein in diesen Tag? Zum Beispiel Kai in Ilmenau. Der ist, wie er schreibt, gerade wahrscheinlich der glücklichste Vater überhaupt. Das kann gut sein, denn sein Sohn war auf Weltreise, den hat er jetzt 4,5 Jahre nicht gesehen und jetzt kommt er zurück und taucht heute um 11 bei seinem Vater auf. Zum Vatertag hat's knapp nicht gepasst, aber trotzdem ist Kai total glücklich. Vom glücklichsten Vater kommen wir in den Bereich Nahrungsmittel, Genussmittel. Susi, die wir eben schon gewürdigt haben hier in der großen Verneigung, die in der Tankstelle in Alsleben arbeitet, in Sachsen-Anhalt. Die hat nochmal ein Foto geschickt von ihrer Auslage, was da so alles liegt. Brötchen aller Art. Die war richtig fleißig. Da gibt's genug zu essen in Alsleben. Ebenso in Suhl, denn da ist Tim in der Backstube in der Bäckerei Krüger in Suhl und sagt, vor uns liegen die dampfenden Brote. Wenn ihr in Suhl Hunger habt, Tim ist für euch da. Das sind gute Nachrichten. Hier ist die Popnacht. Wir begleiten das Ganze, den Backvorgang musikalisch an dieser Stelle mit Madonna.

Madonna in der Popnacht am Freitag. Jetzt wird es hier ein bisschen sentimental, denn Ed Sheeran besingt sein altes Telefon, das er wiedergefunden hat. Old Phone hat es gefunden in einer Box, die irgendwo in der Wohnung versteckt war. Er findet auf dem Telefon, nachdem er es wieder geladen hat, ja, Konversationen mit Menschen, die weggezogen sind, mit Ex-Freundinnen. Eine überwältigende Traurigkeit überfällt ihn. So singt das in Old Phone, jetzt in der Popnacht mit Arno Wilhelm, Ed

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1: Um 3 Uhr mit Ramin Movasakian. Die USA können auf die Hilfe von China bauen, um den Konflikt mit dem Iran zu lösen. US-Präsident Trump sagte bei seinem Besuch in Peking, der chinesische Staatschef Xi hätte seine Unterstützung angeboten. Sebastian Segebade berichtet.
2: Trump sagte dem Sender Fox News, dass Xi sich dafür einsetzen will, dass wieder Öl- und Gastanker die Straße von Hormuz passieren können. Außerdem wolle China bis auf Weiteres dem Iran keine Waffen liefern. Auch Taiwan war Thema bei dem Treffen der beiden. Dabei hat Xi nach Angaben chinesischer Medien vor möglichen Konflikten gewarnt, sollten die USA die Sache im chinesischen Sinne schlecht handhaben. China betrachtet das unabhängige Taiwan als eigenes Staatsgebiet und droht immer wieder mit einer Übernahme. Peking führt etwa regelmäßig Militärmanöver vor dem Inselstaat durch. Die USA unterstützen bislang Taiwan sowohl diplomatisch als auch mit Waffen.
1: Nach den russischen Luftangriffen auf Kiew vergangene Nacht ist die Zahl der Toten weiter gestiegen. Wie der ukrainische Katastrophenschutz mitteilte, kamen mindestens 21 Menschen ums Leben, darunter 3 Kinder. Zuvor war von 16 Opfern die Rede. Immer noch suchen Einsatzkräfte in einem zerstörten Gebäude nach Verschütteten, heißt es. Der ukrainische Präsident Selenskyj forderte am Abend von den Verbündeten noch härtere Sanktionen gegen Russland. In Wien sind am Abend die letzten Tickets für das Finale des Eurovision Song Contest vergeben worden. Dabei setzten sich unter anderem die beiden Mitfavoriten auf den Sieg, Australien und Dänemark, durch. Auch Rumänien, Bulgarien, die Ukraine und Tschechien sind am Samstag im Finale dabei. Ausgeschieden sind dagegen Aserbaidschan, Luxemburg und die Schweiz. Deutschland ist mit Sarah Engels ist für das ESC-Finale bereits gesetzt. Ein Comeback von Torhüter Manuel Neuer in der Fußballnationalmannschaft bei der bevorstehenden WM wird immer wahrscheinlicher. Darauf deutet eine unveröffentlichte Kaderliste hin. Aus der Nachrichtenredaktion Klaus Regineck.
3: Die Liste mit 55 Spielern musste der DFB am vergangenen Montag an den Weltverband FIFA schicken. Neuer stehe darauf, berichtet der TV-Sender Sky Sport. Und nur aus dieser Auswahl von Spielern darf Bundestrainer Julian Nagelsmann für die WM nominieren. Neuer hatte nach der Heim-EM 2024 seine Karriere in der Nationalmannschaft beendet. Eine Rückkehr hatten er und auch Nagelsmann bisher immer wieder ausgeschlossen, gegen die wachsende Kritik vieler Experten. Der kommende Donnerstag ist damit gut für eine Überraschung, denn dann gibt Nagelsmann seinen endgültigen Kader bekannt.
1: Das Wetter. In der Nacht gibt es immer wieder Schauer mit vereinzelten Gewittern. Die Tiefstwerte 7 bis 0 Grad. Heute lockert es dann im Norden und Nordosten stellenweise auf und die Sonne kommt durch. Im restlichen Land bleibt es den Tag über meist bewölkt und regnerisch. Die Temperaturen maximal 8 bis 17 Grad. Am Samstag im Süden Wolken und Schauer, sonst oft aufgelockert und trocken. Die Zeit 3.03 Uhr.
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4: Vorsicht bitte auf der A28 Oldenburg Richtung Bremen. Zwischen Oldenburg-Harentor und Oldenburg-Eversten liegt ein Reh. A1 Bremen Richtung Osnabrück. Die Ausfahrt Bremen-Hemelingen ist wegen Bauarbeiten bis zum 20. Mai 7 Uhr gesperrt. A29 Wilhelmshaven Richtung Oldenburg. Die Ausfahrt Oldenburg-Hafen ist wegen Bauarbeiten bis zum 5. Juni gesperrt. A29 Oldenburg Richtung Ahlhorner Heide. Die Einfahrt Oldenburg-Hafen ist wegen Bauarbeiten bis zum 5. Juni gesperrt.
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5: Mit Anno Wilhelm am Freitag. Gestern hat Deutschland verrückt gespielt. Zwischen 10 und 18 Uhr gestern eure wild gemischten Musikwünsche. Das gab eine Menge Euphorie. Ein bisschen was von dieser Euphorie hören wir nach Hits unter anderem von James Blunt und von Bibi Rexha.
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0: Hier ist die Popnacht und gestern am Vatertag haben wir eure Lieblingswünsche gespielt hier und zwar deutschlandweit. Zehntausende waren am Radio dabei bei Deutschland spielt verrückt. Da war alles erlaubt, was ihr hören wolltet. Irgendwelche durchgeknallten Songs, lustige Songs, Liebeslieder natürlich. Ihr wollt einen Eindruck haben, wie es war. Hier ist ein Mash-up-Mix in der Popnacht.
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6: Ich verbinde damit ganz viel Kindheit.
7: Das Lied ist mein Warm-up gerade. Ich fand das einfach nur cool, weil es einfach mal was ganz, ganz, ganz anderes ist.
0: Deutschland spielt verrückt in 48 Sekunden. Was ein Tag gestern. Eure Musikwünsche deutschlandweit am Vatertag. Falls ihr was verpasst habt, die Playlist, die steht jetzt auf popabend.de. Popabend.de und hier ist die Popnacht. Oh.

Vorsicht auf der 28 Oldenburg Richtung Bremen. Zwischen Oldenburg-Harentor und der Ausfahrt Oldenburg-Eversten, da läuft Kraftstoff aus.

Achtung, Falschfahrer in Hannover auf der B65 Südschnellweg Anderten-Kirchrode. Zwischen Höfersche Straße und Brabergstraße kommt ein Falschfahrer entgegen. Bitte äußerst rechts fahren, nicht überholen. Achtung, Falschfahrer in Hannover auf der B65 Südschnellweg Anderten-Kirchrode. Zwischen Höfersche Straße und Brabergstraße ist der Falschfahrer unterwegs. Bitte Vorsicht in beiden Richtungen. Hier ist die Popnacht. Wir feiern ein bisschen Kindergeburtstag. Topfschlagen gibt's später. Jetzt gibt's erstmal Heavy Saurus und Pommesgabel in der Popnacht. Bitteschön.

0: Es ist genau 3:30.
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2: Der heutige Tag beginnt oft freundlich. Tagsüber bringen dichte Wolken von der See neue Schauer und vereinzelte Gewitter bei maximal 11 bis 15 Grad. Morgen gibt es neben vielen Wolken zuweilen Sonnenschein, aber nach wie vor herrscht wechselhaftes Schauerwetter. Auch Gewitter sind nicht ganz ausgeschlossen bei höchstens 11 bis 14 Grad. An der Nordsee bleibt es windig.
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3: Vorsicht bitte auf der A28 Oldenburg Richtung Bremen. Zwischen Oldenburg-Harentor und der Ausfahrt Oldenburg-Eversten läuft Kraftstoff aus. Vorsicht bitte auf der A28 Oldenburg Richtung Bremen. Zwischen Oldenburg-Harentor und Oldenburg-Eversten liegt ein Reh. Vorsicht bitte auf der B72 Schneiderkrug-Filsum. Zwischen der B213 Kloppenburg-Nord und Pfahlbusch sind Personen auf der Fahrbahn.
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0: Hier ist die Popnacht am Freitag mit Anno Wilhelm und mit Teddy Swims.

Entwarnung für die B65 Südschnellweg Anderten-Kirchrode. Kein Falschfahrer mehr zwischen Höfersche Straße und Brabeckstraße.

0: Guten Morgen, hier ist die Popnacht am Freitag. Wir spielen ein bisschen. Das Quiz heißt Große Hits.
1: Erbärmlich vorgetragen.
0: Ja, natürlich. Ich habe meine kleine Ukulele mitgebracht, zupfe einen Hit. Den kennt ihr alle, den kennen eure Eltern alle, den kennen eure Kinder, den kennt jeder auf der Welt. Also hier in Deutschland. Und deswegen werde ich da ein bisschen kürzer machen diesmal, damit es nicht ganz so leicht ist, weil ihr seid bei diesem Quiz unschlagbar. Keine Chance auf Dauer, ne? Geht nicht. So, jetzt, was ist denn das hier? Gerade mal checken noch, ob die Ukulele stimmt. Ja, sie stimmt. Was ist denn bitte das hier?

So, mehr kriegt er nicht. Was war das denn? 07221 2011. Anrufen und gewinnen hier in der Popnacht. Geht schon los. Es bimmelt schon. Vorher noch Milky Chance unter anderem.

0: ist ja was offen hier in der Popnacht. Dieser auf der Ukulele gezupfte Hit. Und da ging schon die Post ab. Gabi hat's geraten. Maren, Harald, Martin. Die alle haben's erkannt. Und so weiter. Und ganz schnell war Stefan aus Rüdesheim. Hallo lieber Stefan, was ist es denn gewesen?
1: Also 99 Luftballons von Nena sollte es sein.
0: Ich habe hier die These aufgestellt, das Ding kennt ihr, kennen eure Eltern, eure Kinder und Gabi hat gesagt, meine Urenkel, die kennen es auch. So, ne? Gut gemacht, Stefan.
1: Hi, danke.
0: Supi. Gut gemacht, ihr alle, die es geraten habt. Und es waren wirklich Dutzende von euch. Ganz toll. Sag mal, du hast einen Job, hast mir eben gesagt, du darfst mir nicht sagen, was du machst, weil du mich sofort eliminieren müsstest.
1: Ja, genau.
0: Das ist ein geheimer Job. Wie lange geht denn der
1: heute noch? Ich mache eine Überwachungstätigkeit, mache ich.
0: Okay. Du darfst mir nicht sagen, für wen, weil sonst bist du kein geheimer Überwacher mehr, ne?
1: Genau.
0: Sag mal, und du hast große Pläne, hast jetzt die letzte Nachtschicht und dann geht's zu Metallica in den nächsten Tagen.
1: Genau, am 22. und am 24. nach Frankfurt, 360 Grad.
0: Ja, und die spielen zwei Abende mit einem Abend Pause zwischendurch zum Erholen und zum Ausschlafen.
1: Genau, und jeweils immer zwei verschiedene Vorbands dabei.
0: Ja, krass. Karten gar nicht so einfach zu kriegen und danach wirst du dir wahrscheinlich irgendwie nur 14 Tage Urlaub nehmen, um dann irgendwie deine Nackenschmerzen zu bearbeiten.
1: Ja. Die liegen schon fast ein Jahr zu Hause.
0: Okay. Hab viel Freude, übersteh die Nachtschicht gut und genieß die Reste von dem langen Wochenende. Und hier gibt's natürlich für so einen harten Jungen wie dich, für so einen Metallica-Freund, die softe Nena im Original in der Popnacht. Danke fürs Dabeisein, Stefan.

Und los geht's. Ab geht er. Vorsicht auf der 2, Dortmund Richtung Hannover zwischen Bad Nenndorf und Wunsdorf-Kohlenfeld. Da ist eine ungesicherte Unfallstelle.

0: Hier ist die gemeinsame Popnacht von MDR Jump, von SR1, von Bremen 4, WDR 2, HR3, NDR 2, RBB 888, produziert von SWR 3 in Baden-Baden. Maren ist dabei. Maren ist mit ihrer Partnerin unterwegs seit 1 Uhr. Nach dem ganzen Stress, den wir hatten, brauchten wir mal einen Tapetenwechsel. Und der wird jetzt vorgenommen. Maren schicken wir auf die Reise mit A Great Big World und Christine hier in der Popnacht am Freitag. Vielen Dank, schreibt sie, die Maren, und wünscht allen gute Fahrt und vorsichtig fahren. Dem schließen wir uns gerne an hier in der Popnacht mit Anno Wilhelm.
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1: Um 4 Uhr mit Ramin Movasakian. Nach den russischen Luftangriffen auf Kiew vergangene Nacht ist die Zahl der Toten weiter gestiegen. Wie der ukrainische Katastrophenschutz mitteilte, kamen mindestens 21 Menschen ums Leben. Zuvor war von 16 Opfern die Rede. Aus der Nachrichtenredaktion Lukas Kram.
2: Der ukrainische Präsident Zelensky sprach in einer Videobotschaft von mehr als 675 Angriffsdrohnen und 56 Raketen, die Moskau abgefeuert habe. Bei der mehrstündigen Attacke auf die Hauptstadt Kiew sei ein Marschflugkörper eingeschlagen, der erst kürzlich hergestellt wurde. Das zeige, dass Russland die weltweiten Sanktionen umgehe, um die dafür nötigen Komponenten zu beziehen. Gestern hatte Zelensky Kanzleramtschef Frey und den BND-Präsidenten Jäger in Kiew empfangen. Es sei bei den Gesprächen unter anderem darum gegangen, wie man die Ukraine vor solchen Luftangriffen schützen kann.
1: US-Präsident Trump beendet heute seine zweitägigen Staatsbesuch in China. Vor dem Rückflug ist noch ein gemeinsames Mittagessen mit Chinas Präsident Xi geplant. Auf seiner Online-Plattform erklärte Trump, er hoffe auf eine Verbesserung der Beziehungen beider Länder. Xi hatte Trump gestern beim Thema Taiwan vor einem falschen Umgang gewarnt. China betrachtet Taiwan als eigenes Territorium. Die USA unterstützen den Inselstaat militärisch. Der Zentralverband des Deutschen Handwerks hält die geplanten Reformvorhaben der Bundesregierung für unzureichend. Verbandspräsident Dittrich sagte den Funke-Medien, es werde viel zu viel über Umverteilung geredet, doch diese schaffe kein Wirtschaftswachstum. Es gebe weder mehr Export noch mehr Investitionen, wenn der Spitzensteuersatz erhöht werde. Finanzminister Klingbeil will die Gehälter von Top-Verdienern in Zukunft höher besteuern lassen. In Wien sind am Abend die letzten Tickets für das Finale des Eurovision Song Contests vergeben worden. Dabei setzten sich unter anderem die beiden Mitfavoriten auf den Sieg Australien und Dänemark durch. Aus Wien Oliver Schosch.
3: Das zweite Halbfinale endete mit einer bitteren Enttäuschung für die Schweiz, Luxemburg, Armenien, Aserbaidschan und Lettland. Diese fünf Länder sind ausgeschieden. In der Show stachen starke Sängerinnen hervor, wie die Australierin Delta Goodrem. Die Buchmacher sehen sie im Finale am Samstag auf Platz 3 hinter Finnland und Griechenland, die sich bereits im ersten Halbfinale am Dienstag qualifizieren konnten. Den absoluten Kontrast lieferte Dara aus Bulgarien mit ihrem Balkankracher Bangaranga. Es ist die Wortneuschöpfung des ESC und ein Kult im Internet.
1: Das Wetter, heute lockert es im Norden und Nordosten stellenweise auf und die Sonne kommt durch. Im restlichen Land bleibt es den Tag über meist bewölkt und regnerisch. Die Temperaturen maximal 8 bis 17 Grad. Am Samstag im Süden Wolken und Schauer, von der Mitte nach Nordosten zeitweise aufgelockert. Die Zeit gleich 4.03 Uhr.
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4: A1 Bremen Richtung Osnabrück. Die Ausfahrt Bremen-Hemelingen ist wegen Bauarbeiten bis zum 20. Mai 7 Uhr gesperrt. A29 Wilhelmshaven Richtung Oldenburg. Die Ausfahrt Oldenburg-Hafen ist wegen Bauarbeiten bis zum 5. Juni gesperrt. A29 Oldenburg Richtung Ahlhorner Heide. Die Einfahrt Oldenburg-Hafen ist wegen Bauarbeiten bis zum 5. Juni gesperrt.
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5: Mit Annabel Helm, dieser 15. Mai ist noch jung. Wir werden ihm gleich ein bisschen in den Rachen gucken. Was wird das für ein Freitag? So viel vorweg, ein bedeutendes Schiff wird kommen. Hits unter anderem von Rehab zusammen mit Michael Patrick Kelly und von Kate Nash.
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0: 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Hier ist die Popnacht am Freitag, am Brückentag. Und Brückentage sind ja so besondere Tage. Die eine Hälfte hat irgendwie frei, die andere Hälfte hat einen normalen Arbeitstag. Ist nicht so richtig Wochenende, ist aber auch nicht so richtig Werktag. Definitiv keinen Brückentag haben heute Malte Dedicek aus dem Popnacht-Aktuell-Team, die Eishockeyspieler, denn heute startet die Eishockey-WM.
1: Ja, und Deutschland spielt direkt zum Auftakt gegen Finnland. Oh. Austragungsort ist Zürich und bei vielen sind die Erwartungen vorab nicht so hoch, weil die deutsche Nationalmannschaft bei den Olympischen Spielen in Mailand enttäuschte. Die damals als beste deutsche Mannschaft aller Zeiten bezeichnete Truppe wuchs damals einfach nicht zum Team zusammen. Mhm. Aber lassen wir uns mal überraschen, vielleicht klappt es ja diesmal besser. Und es kommt mit dem ersten Sieg auch die richtige Stimmung auf.
0: Das erklärte Ziel ist jedenfalls mindestens das Viertelfinale. Mhm. Die Eishockeyspieler, die sind auf dem Eis. Aus dem Eis kommt heute das Forschungsschiff Polarstern zurück.
1: Ja, 183 Tage war das deutsche Schiff unterwegs. Seit Februar hat das Expeditionsteam das Weddellmeer in der Antarktis erforscht und dabei auch zufällig eine neue kleine Insel entdeckt, die noch nicht in den Seekarten war. Einen Namen für die Insel haben sie noch nicht verraten. Der Vorschlag wird erst einem Komitee vorgelegt, das nach dem Antarktis-Vertrag die Ortsnamen festlegt. Dann kann die Insel mit Namen in die neuesten Seekarten aufgenommen werden.
0: Wie aufregend, dass man noch Dinge, Inseln entdecken kann, ne? In Zeiten von Google Maps irgendwie. Ist cool. Dann kommt nach einer langen Strecke heute noch jemand wieder nach Hause, der Berliner Läufer Ardar Zaci. Der war ja mehr als 5 Tage unterwegs. Ohne Pause ist er 600 Kilometer durch Kalifornien gelaufen. Hunderttausende haben seine Tour im Livestream verfolgt. Heute kommt er nach Hause zurück und kann sich dann bis Montag erstmal ausruhen, vielleicht noch einen Snickers essen, dann müsste es ihm wieder gut gehen. Danke, Malte.

Vorsicht auf der A23 Hamburg Richtung Heide. Zwischen Hanerau, Handemarschen und Schafstedt, da ist eine ungesicherte Unfallstelle. Und Vorsicht auf der A28 in beiden Richtungen Leer-Oldenburg. Zwischen Neuenkruge und Oldenburg-Wechleu, da sind Personen auf der Fahrbahn.

Es gibt ja manchmal so Menschen, die lernt man kennen und die sind sofort magnetisch. Die üben eine riesen Faszination auf einen aus, sind unwiderstehlich. Und genau solche Menschen besingt die norwegische Band The Bowser in ihrem aktuellen Hit Magnetic jetzt in der Popnacht. Unwiderstehlichkeiten um 20 nach 4 am Freitag.

So, jetzt steht das fest. Für das Ergebnis des Endspiels der Fußball-Weltmeisterschaft im Juli in den USA, also das Finale in den USA am 19. Juli, für das Ergebnis werden sich sehr viele Menschen nicht interessieren. Die wird ausschließlich die Halbzeitshow interessieren. Seit gestern ist sicher, wer da auftritt, nämlich Madonna, Shakira und vor allen Dingen BTS. Das wird ein gigantischer Rummel werden bei dieser Halbzeitshow im WM-Finale. Vor allen Dingen eben BTS, die eine gigantische Fanbase auf der ganzen Welt haben. Normalerweise beim Fußball dauert so eine Halbzeit oder die Halbzeitpause 15 Minuten. Vielleicht wäre es sinnvoll, das in diesem Jahr umzudrehen und zu sagen, wir machen die Halbzeitshow 90 Minuten und das Spiel 15. Hier sind BTS.

0: kurz noch ab 5.
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2: Der heutige Tag beginnt oft freundlich. Tagsüber bringen dichte Wolken von der See neue Schauer bei maximal 11 bis 15 Grad. Morgen gibt es neben vielen Wolken zuweilen Sonnenschein, aber nach wie vor herrscht wechselhaftes Schauerwetter. Auch Gewitter sind nicht ganz ausgeschlossen bei höchstens 11 bis 14 Grad. An der Nordsee bleibt es windig.
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3: Vorsicht bitte in beiden Richtungen auf der A28 Leer-Oldenburg. Zwischen Neuenkruge und Oldenburg-Wechleu sind Personen auf der Fahrbahn. A29 Oldenburg Richtung Ahlhorner Heide. Die Einfahrt Oldenburg-Hafen ist wegen Bauarbeiten bis zum 5. Juni gesperrt.
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0: Hier ist die Popnacht am frühen Freitagmorgen mit Anno Wilhelm. Und in dieser halben Stunde haben wir noch eine Premiere, eine Lyrics-Premiere. Die deutsche Übersetzung von Drop Dead von Olivia Rodrigo.

Hier ist die Popnacht am Freitag. Dieser Freitag ist noch ein junges Ding-Dong. 4 Stunden und 38 Minuten alt. Wir wollen dem gestrigen Tag nochmal hinterher winken. Was war das für ein Tag? Das war zum Beispiel der Tag, an dem in Allensbach im Kreis Konstanz ein Marder gerettet werden musste. Dieser Marder saß in einem unterirdischen Rohr fest und es war erstmal unklar, wie tief ist dieses Rohr, wie tief sitzt er da drin. Da haben sie irgendwie die Tierrettung geholt, die hat mit so einer Kamera gecheckt. Okay, der Marder sitzt da irgendwie 60 cm tief drin in dem Rohr. Dann wurde das Rohr demontiert und die haben den Marder rausgeholt mit Hilfe eines Staubsaugerrohrs. Ja, also es war alles sehr aufregend. Die haben den erstmal da beruhigt, die Tierrettung, und sich um diesen Marder gekümmert. Und zur Beruhigung, zur allgemeinen Beruhigung, haben sie ihn dann in ein Parkhaus gebracht.

Jetzt gleich geht's hier in der Popnacht um echte Leidenschaft. Eigentlich ist es mehr eine Obsession als eine Leidenschaft. In ihrem neuen Hit Drop Dead singt Olivia Rodrigo diese Zeilen hier. Ich weiß, dass die Bar um 11 schließt, aber ich hoffe, du trinkst dieses Bier niemals aus. Ich hatte immer die Vorstellung, wie wir beide dicht gedrängt in der Reihe vor dem Klo warten, aber solltest du mich wirklich küssen, werde ich wahrscheinlich tot umfallen. Drop Dead. Die ganze Geschichte von Drop Dead Olivia Rodrigo in der deutschen Übersetzung als Lyrics Premiere in der Popnacht nach Gracie Abrams.

0: Jetzt zum ersten Mal in der Popnacht die Lyrics von Drop Dead von Olivia Rodrigo. Es gibt ein Zitat von Olivia Rodrigo aus der Vogue, da sagt sie: Ich bin sehr stur und wenn ich jemanden mag, denke ich mir, hey, das wird passieren, das ist selten, lass es uns machen. Ja, das ist die Entschlossenheit, die wir auch hören in Drop Dead, jetzt in der deutschen Übersetzung. I know that the bar closes
1: at 11. Ich weiß, dass die Bar um 11 schließt, aber ich hoffe, du trinkst dieses Bier nie aus. Du kannst jedes Wort von Just Like Heaven mitsingen. Und jetzt verstehe ich auch, warum Robert diese Worte geschrieben hat, jetzt, wo du hier vor mir stehst. Oh, one night I was bored in bed and stalked you on the internet. Oh, eines Nachts lag ich gelangweilt im Bett und ich habe dich im Internet gestalkt. Bauchgefühl einer Frau eben. Denn ich hatte immer die Vorstellung, wie wir beide dicht gedrängt in der Schlange vor dem Klo warten. Und du siehst aus wie ein Engel an den Wänden von Versailles. Und ich habe mich noch nie so lebendig gefühlt. Aber solltest du mich wirklich küssen, würde ich wahrscheinlich tot umfallen. Und ich fühle mich, als müsste ich mich übergeben. Linker Haken, rechter Schlag in den Bauch. Du bist so schön, Junge. Und ich bin so paranoid, dass ich denke, ich hab dich mir nur eingebildet. Ja, ich würde es lieben, wenn du mich nach Hause bringst. Wenn du es versprichst, können wir es ganz langsam angehen lassen. Ich hab Kaugummi dabei. Und da gibt's eine Menge Dinge, die ich gern wissen würde. Zum Beispiel, warst du schon mal in Japan? Oder bist du mit dem Eurostar nach Frankreich gefahren? Ich habe die ganze Nacht Andeutungen gemacht, dass ich es lieben würde, wenn du meine Hand hältst, verdammt. Und dann könnten wir vielleicht rumknutschen, Klamotten aus und auf dem Boden wälzen. Lass uns fest zusammen sein. Lass uns ausgehen und der ganzen verdammten Welt erzählen, wie ich eines Nachts gelangweilt im Bett lag. Fisch und Zwilling. Ich glaube, wir würden ziemlich gut zusammenpassen. Wenn ich heute Nacht hierbleiben darf, könnte es sein, dass ich gar nicht mehr gehe.

Hier kommt noch ein schneller Service für den Hund. Wenn der Hund schon an der Tür kratzt und dringend raus will zum Pieseln, muss er die folgenden Bedingungen ertragen. In Hamburg klarer Himmel bei 2, Berlin klar 4, Hannover bewölkt 4 Grad, Leipzig klarer Himmel 3, Dresden bedeckt 7 Grad, Köln bewölkt 4 Grad, Frankfurt bewölkt 7 Grad, Stuttgart bewölkt 6 Grad, Nürnberg bedeckter Himmel bei 5 Grad, München bedeckter Himmel 6 Grad. Und wenn es ein sportlicher Hund ist und der unbedingt auf die Zugspitze pieseln will, dann muss er sich auf minus 10 Grad einstellen und sollte dringendst eine kleine Häkelmütze tragen. Hilft sehr bei diesen Temperaturen. Euch ein schönes, restlanges Wochenende. Hier ist die Popnacht gewesen mit Anno Wilhelm.

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1: Um 5 Uhr mit Ramin Movasakian. Beim Katholikentag in Würzburg wird heute Bundeskanzler Merz erwartet. Der CDU-Chef stellt sich in einer Zukunftsdebatte den Fragen junger Menschen. Was heute sonst noch in Würzburg auf dem Programm steht, dazu Christian Wölfel.
2: Am Nachmittag steht auf mehreren zeitgleich stattfindenden Podien das Thema Krieg und Frieden auf der Agenda. Prominente

0: Ja, ihr kennt es ja mittlerweile, bei Bremen 4 geht nicht immer alles so glatt. Aber wir sind am Start auf jeden Fall. Ich gucke einmal für euch in den Verkehrsservice, da ist nichts los.
1: Und Blitz habt ihr uns auch noch nicht gemeldet. Wir wünschen euch eine bessere Fahrt als bei uns.
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0: Gut, das ist natürlich jetzt auch interessant. Aber es ist kurz nach 5. Wir sind alle gerade erst vor kurz oder langer Zeit erwacht, so wie dieses Studio auch. Deswegen hoffen wir, dass wir alles gut geht. Ihr müsst alle im Bremen-Vierland die Daumen drücken, weil irgendwas ist hier, irgendwas brodelt hier.
1: Ja, also Brückentag war nicht vereinbart, liebes Studio.
0: Nee, ich glaube, das Studio hat sich darauf eingestellt, auch heute noch eine Runde frei zu haben. Aber wir sagen nein, weil euch geht's bestimmt ähnlich und deswegen freuen wir uns auf den Tag mit euch, mit den 4 am Morgen und Pit Kröger.
3: Moin, Leute.
0: Julian Beim.
1: Guten Morgen.
0: In den 4 News heute früh Jana Kreuz.
4: Morgen.
0: Und ich bin Tine Kunze. Guten Morgen.
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0: Und jetzt nochmal Daumen drücken, Leute. Halte durch, liebes Studio. Du schaffst das.

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0: George Ezra, Green Green Grass.
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0: Jetzt sieht's gerade wirklich sehr schön aus im Bremen-Vierland. Draußen der Himmel, der leuchtet blau. Und es könnte doch sein, dass wir einen fantastischen Tag vor uns haben. Und dann geht ihr raus und dann sind es 2 Grad. Genauso ist es gerade in Bremen. 5 in Bremerhaven, heute maximal 12 Grad und wechselhaft.
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0: Mit Jana Kreuz.
2: Guten Morgen. US-Präsident Donald Trump beendet heute seine 2-tägige China-Reise. Nach einem ersten Treffen gestern mit Chinas Präsidenten Xi Jinping ist auch für heute nochmal ein Treffen geplant. Nach US-Angaben ging es bis jetzt um gemeinsame Interessen, zum Beispiel die Wirtschaftsbeziehungen beider Länder oder eine mögliche Öffnung der blockierten Straße von Hormuz. Die Zahl der Todesopfer nach der jüngsten russischen Angriffswelle auf Kiew ist neuen Angaben zufolge auf 21 gestiegen. Außerdem werden laut Rettungskräften noch immer 17 Menschen vermisst. Gestern Abend hatten die Behörden in Kiew noch von 16 Toten gesprochen. Russland hatte die Millionenmetropole und andere Städte mit hunderten Drohnen, Raketen und Marschflugkörpern attackiert. Die Fußballerinnen von Bayern München haben nach dem Meistertitel auch noch den DFB-Pokal gewonnen. Im Finale haben sie sich gegen Wolfsburg durchgesetzt mit 4:0. Und für die Münchnerinnen war es der 2. Pokalerfolg in Folge. Und ausführliche 4-News gibt's um 6.
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0: 5.32 Uhr ist es gleich. Ich habe ja aktuell noch keine Meldung.
3: Und ich habe noch keine Blitzer. Wir wünschen euch eine gute Fahrt.
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0: Es ist Freitag.
3: Es ist Brückentag. Auch.
0: Danke für die Korrektur.
3: Nein, also das
4: es ist
3: keine
4: ja
3: Korrektur,
4: beides.
3: Sondern eine Ergänzung.
0: Ja, das
3: so.
0: Stimmt.
4: Es ist ja beides. Die einen haben schlau den Urlaubsantrag eingereicht. Die anderen müssen heute zur Arbeit. Und wir begleiten
3: hier.
4: Euch bei beidem.
0: Ja, genau. Wir freuen uns. Und jetzt begleiten wir hoffentlich nur die Menschen, die zur Arbeit müssen oder die, die jetzt gerade erst nach Hause gekommen sind und sich noch eine Packung Tortellini auf den Herd geschmissen haben.
4: Wir sind noch unter uns. Die arbeitende Bevölkerung. Lass sie mal noch schlafen.

0: 20 vor 6 ist es gleich. Na, war schön gestern. Julian, wie war dein Vatertag gestern überhaupt als Vater?
1: Eigentlich im Grunde genommen nicht existent, ehrlich gesagt. Ich habe nichts Besonderes gemacht. Es ist sogar so gewesen, dass ich mit dem Kind aufgestanden bin und meine Frau dann noch liegen bleiben durfte.
0: Obwohl also Vatertag war?
1: Obwohl Vatertag war.
0: Oh mein Gott.
1: Und ich eigentlich das Anrecht natürlich darauf gehabt hätte.
0: Genau, so wie Mütter auch. Nur am Muttertag.
2: Oder? Man könnte ja auch sagen, deine Frau hat dir geschenkt, mit deinem Kind aufzustehen, was ja auch was Schönes ist eigentlich.
1: Absolut, ja. Und es ist jetzt auch nicht so, dass ich auch schon mal ein, zwei Bier an einem früheren Vatertag getrunken hätte. Ich finde, die Mischung macht's ja.
0: Ja. Zwischen Kind und Bier. Ja, ist meistens so.
1: Gut, das ist jetzt sehr zugespitzt, aber...
2: Ich bin jetzt noch kein Vater, aber habe ganz viele mögliche Väter. Ich konnte das nicht verifizieren.
0: Man weiß es nie genau.
2: An der Weser entlanglaufen sehen. Ich war joggen und bin da so slalommäßig durchgejoggt und habe wahrscheinlich von dem, ich sag mal, Alkoholgeruch, ne? Ich habe, glaube ich, passiv mitgetrunken.
0: Ja, das dampfte wahrscheinlich so drumherum. Ja. Einige Touren waren auf jeden Fall unterwegs, natürlich auch die berühmten.

0: berühmteste, es gibt auch diese Bierkisten-Dingens am Unisee in Bremen.
1: Ja, das stimmt. Da war ich auch schon mal. Und es geht darum quasi, dass man den Unisee umrundet als Vierergruppe und dabei einen Kasten Bier auf Zeit leer trinkt.
0: Ne? So also, leer trinken muss man den auch, man muss den nur schleppen.
1: Nee, man muss den leer trinken, also man muss ihn leer haben und über die Ziellinie
2: das
1: laufen.
2: Das ist nicht nur Sport.
1: Ui. Das habe ich so nicht gemacht. Also ich war wirklich nur für das Event da und habe jetzt nicht
0: Julian, so um dich geht's nicht. Wie war es gestern?
1: Gestern war es meinen Quellen zufolge so, dass die Siegertruppe nur 20 Minuten dafür gebraucht hat.
0: Um den Stadtwaldsee.
1: Richtig.
0: In Bremen.
2: Richtig. Kasten Bier geleert. Richtig. In 20 Minuten. Ja. Das finde ich ganz ungesund.
0: Aber Sie haben ja Sport währenddessen gemacht. Sie waren ja auch joggen. Ich finde das irre.
2: Das ist krass.
0: Also gestern Deutschland spielt verrückt im Radio. Und Bremen-Vierland spielt auch ein bisschen verrückt um
1: Zumindest
0: Unisee
1: die
0: herum.
1: Väter.
0: Das ist auf jeden Fall so. Also erholt euch heute gut und entspannt euch an diesem Freitag. Harry Styles jetzt für euch, American Girls.

Oh, Valerie von Amy Winehouse und Mark Ronson gemeinsam. Mega-Song auf jeden Fall. Geht so mega Wetter, weil es sind gerade nur 2 Grad. Buh. Also ich hatte eine Mütze heute Morgen auf dem Fahrrad. Handschuhe hätte ich auch gebraucht. Habe ich nicht gehabt, deswegen eingefrorene Finger. Mal schauen, wie das hier läuft an den Reglern im Studio. Bis jetzt ganz gut. Also 2 Grad in Bremen, 1 Grad in Verden, 5 Grad mittlerweile an der Küste in Bremerhaven und die Höchstwerte heute 11 bis 15 Grad. Jetzt gerade noch ein wenig Sonne möglich. Hier sieht der Himmel noch recht schön blau aus über dem Bremen 4 Studio. Es kommen aber ordentlich Wolken mit dazu im Verlauf des Tages. Wie gesagt, Schauer, teilweise auch kurze Gewitter. Und das Wochenende ist genauso wechselhaft bei genau den gleichen Temperaturen um die 14, 15 Grad, auch am Samstag. Und der Wind, der ist auch, den muss ich auch nochmal an dieser Stelle erwähnen, weil der ist natürlich auch am Start. Wir sind hier immerhin im Bremen-Vierland und wir sind zum Glück alle nicht aus Zucker. Deswegen wünsche ich euch einen tollen Freitag, einen tollen Brückentag und hoffentlich ein schönes Wochenende.

0: Somber mit Homewrecker bei Bremen 4. Es ist 5.54 Uhr und gleich gibt Sam Martin mit David Guetta. Dangerous wird es vor den 4 News mit Jana dann um 6.
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1: Auch wenn wir sonnig in diesen Tag starten, teilweise die Wolken kommen zurück und zwar ordentlich. Die bringen Schauer mit, teilweise auch kurze Gewitter bei Höchstwerten 11 bis 15 Grad. Die stürmischen Böen, die sind auch immer noch mit dabei. Teilweise könnt ihr euch eiskalt im wahrsten Sinne des Wortes erwischen, vor allem aktuell, denn wir haben nur 2 Grad in Bremen und Oldenburg, 3 Grad in Rothenburg und 5 Grad in Bremerhaven.
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1: Mit Jana Kreuz, US-Präsident Donald Trump beendet heute seine China-Reise.
2: Genau, vorher ist noch ein weiteres Gespräch mit Chinas Präsidenten Xi Jinping geplant. Außerdem umgeht Russland laut dem ukrainischen Präsidenten Selenskyj Sanktionen. Und der Vatertag ist im Land Bremen laut Polizei problemlos verlaufen. In Peking geht heute das Treffen von Chinas Staats- und Regierungschef Xi Jinping und US-Präsident Donald Trump weiter. Viele offene Fragen und Streitpunkte sind noch ungeklärt. Was bisher aber beschlossen wurde, fasst Maximilian Seib zusammen.
3: Xi hat US-Unternehmen mehr Zugang zum chinesischen Markt versprochen. Ähnliche Versprechen wurden in der Vergangenheit allerdings nicht gehalten. 10 chinesische Firmen dürfen derweil Hochleistungschips vom US-Unternehmen Nvidia kaufen, die unter anderem für künstliche Intelligenz gebraucht werden. Allerdings nur das zweitbeste Modell. Eine gemeinsame Linie gibt es offenbar beim Thema Iran-Krieg. Das Weiße Haus erklärte, man sei sich einig, dass die Straße von Hormus offen sein müsse und der Iran keine Atomwaffen haben dürfe.
2: Nach der jüngsten russischen Angriffswelle auf Kiew ist die Zahl der Todesopfer auf 21 gestiegen. Außerdem werden laut Rettungskräften noch immer 17 Menschen vermisst. Russland hatte die Millionenmetropole und andere Städte in der Nacht mit hunderten Drohnen, Raketen und Marschflugkörpern attackiert. Einzelheiten von Lukas Kram.
4: Der ukrainische Präsident Selenskyj sprach in einer Videobotschaft von mehr als 675 Angriffsdrohnen und 56 Raketen, die Moskau abgefeuert habe. Er forderte außerdem schärfere Sanktionen gegen Russland. Bei der mehrstündigen Attacke auf die Hauptstadt Kiew sei ein Marschflugkörper eingeschlagen, der erst kürzlich hergestellt wurde. Das zeige, dass Russland die weltweiten Sanktionen umgehe, um die dafür nötigen Komponenten zu beziehen.
2: Bundeskanzler Friedrich Merz wird sich am Vormittag beim Katholikentag in Würzburg mit den Fragen junger Menschen auseinandersetzen. Begleitet wird die Debatte von einer Demonstration unter dem Motto »Gemeinsam für eine Zukunft ohne Merz und Menschenfeindlichkeit«. Zu der haben sich nach Angaben der Stadt etwa 800 Teilnehmer und Teilnehmerinnen angemeldet. Außerdem wird heute auch Bundestagspräsidentin Julia Klöckner beim Katholikentag erwartet. Der Vatertag ist in Bremen und Bremerhaven größtenteils ruhig verlaufen. Nach Angaben der Polizei hat es keine größeren Zwischenfälle gegeben. Lediglich im Bremer Bürgerpark kam es zu einer kleinen Auseinandersetzung. Die Einsatzkräfte gehen davon aus, dass wegen des schlechten Wetters deutlich weniger Menschen unterwegs waren als in den letzten Jahren. Und die nächsten 4 News gibt's um 6:30.
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1: 6:03. Es ist B437 Stotel Richtung Rodenkirchen. Der Wesertunnel ist nach einem Unfall aktuell vorübergehend gesperrt.
5: Blitzer habe ich gerade nicht für euch. Sagt gerne Bescheid, wenn ihr einen seht. 0421 246 666 ist die Nummer. Wir wünschen euch eine gute Fahrt.
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1: Am Freitag, es ist der 15. Mai und wir sind für euch am Start mit Julian Beimdieke.
5: Guten Morgen.
1: Jana Kreuz.
6: Morgen.
1: Pitt Kröger.
7: Moin Leute.
1: Und ich bin Tine Kunze. Guten Morgen.
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0: 10 nach 6 ist es gleich und es muss mindestens so aussehen, wie das hier klingt. Julians Outfit für seinen Auftritt im Fernsehen bei der Quizshow, ihr habt es erkannt, gefragt, gejagt.
1: Ja, also ich sag mal, es muss aufregend sein wahrscheinlich, ja. Ne? Also zumindest einigermaßen.
2: Und die Zeit drängt, kommende Woche Mittwoch wird die Sendung nämlich aufgezeichnet.
0: Mhm. Und wir haben es gewagt, wir waren gemeinsam im Secondhand-Shop shoppen.
2: So, da sind wir.
0: Herzlich willkommen bei meinem schönsten Tag im Leben. Wir dürfen Julian Kleidung raussuchen.
1: Wobei, wir haben ja ein paar Vorgaben. Ne? Also es darf nicht zu dunkel sein, weil der Hintergrund bei Gefragt, Gejagt ja sehr dunkel ist. Also kein Schwarz, kein Dunkelblau. Dann darf es nicht fein gemustert sein fürs Fernsehen. Und keine großen Markennamen oder keine großen Botschaften dürfen draufstehen. Ich glaube, ehrlich gesagt, wenn ich mich hier so umschaue, es sind ja sehr, sehr viele Kleidungsstücke dann doch hier an ganz, ganz vielen Kleiderständern. Ich glaube, da finden wir trotzdem was.
2: Ich habe hier direkt, fällt mir ins Auge, so eine Rockerjacke.
1: Ja, ich weiß nicht, ob das mein Typ angemessen im Fernsehen rüberbringt.
2: Du kannst dich ja nochmal neu erfinden.
1: Ja, weiß ich nicht. Meint ihr? Ich bin so unsicher.
0: Ja gut, dass du unsicher bist, ist ja gar kein Problem. Pitt und ich sind ja an deiner Seite und deswegen schauen wir mal. Oh, guck mal, so eine blumige Blousonjacke oder ein korallenfarbener, gestickter Polunder. Julian?
1: Nee, den nicht.
0: Eine mintgrüne Kordjacke?
1: Ja, vielleicht schon eher.
0: Ja, ist es was davon geworden?
1: Ich glaube nicht.
2: Also ihr hört, es ist ein bisschen Arbeit, die machen wir heute mit euch zusammen.
0: Genau, wir wollen schauen, was Julian zu Gefragt, Gejagt anziehen könnte. Mhm. Wie das aussieht, das erfahrt ihr alles hier heute früh noch bei den 4 am Morgen.
2: Und ihr könnt jetzt schon abstimmen auf Instagram, auf dem Bremen 4 Instagram-Account in unserer Story.
0: Oh, ich bin so aufgeregt.
1: Ich auch.

0: Joya Marlene bei Bremen 4 mit Difficult. Und das Wetter, das ist heute auch ein bisschen schwierig, aber genauso wie die vergangenen Tage. Also ihr seid dran gewöhnt, in dieser Woche ist alles ein bisschen anders. Aktuell haben wir nämlich nur 2 Grad in Bremen, wenn ihr gleich rausgeht. Auch in Oldenburg, Diepholz, Verden, überall sehr, sehr kühl. An der Küste sind wir bei 6 Grad in Cuxhaven. Na gut, das macht den Kohl jetzt auch nicht fett, aber wir ändern auch sonst nichts an dem ganzen Konstrukt des Wetters diese Woche. Es wird auch wieder regnen heute. Im Verlauf des Tages kommen immer mehr Wolken dazu, vereinzelt dann eben auch kurze Gewitter. Es bleibt vereinzelt sogar stürmisch bei 11 bis 15 Grad an diesem Freitag. Und so geht's dann auch am Wochenende weiter. Am Sonntag dann eventuell mal bis zu 17 Grad. Und nächste Woche, da sieht's schon ganz anders aus. Da ist das Tief Doreen dann abgezogen, so langsam hoffentlich löst sich auf übers Wochenende. Und nächste Woche kommt dann wieder milderes Wetter zu uns.
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0: Samba.
1: Samba, 20 Minuten nach 6. Heute ist Homecoming und zwar für die Crew vom Forschungsschiff Polarstern. Nach 187 Tagen an Bord dürfen die AWI-Forschenden heute in Bremerhaven endlich wieder an Land.
2: Ja, und die haben auf ihrer Reise in die Antarktis, also zum Südpol, immerhin eine Insel entdeckt.
1: Immerhin.
3: Sie haben eine Insel entdeckt, quasi dazu gewonnen, aber leider auch Müll verloren.
1: Na gut, ist was über Bord gegangen oder wie?
3: Sie hatten 7 Container mit Diesel und Müll. Die haben sie auf dem Eis abgestellt bei ihren Außeneinsätzen.
1: Nein, erzähl mir nicht.
3: Und dann ist eine Scholle abgebrochen.
1: Ei.
3: Und diese 7 Container sind dahin geschwommen.
2: Also einfach weg.
3: Genau so ist es. Ja. Also irgendwann hat jemand geguckt und war so, ah, scheiße, die Container sind weg. Und dann sind sie losgefahren und haben eine große Suchfahrt gemacht und versucht, sie wiederzufinden, haben wirklich alles getan, aber keine Chance.
2: Ja gut, ich glaube, dann wird jetzt wohl eher mal in kleiner Runde so ein bisschen nachbesprochen, was da vielleicht schiefgelaufen
1: kleines
2: ist.
1: Kleines Feedbackgespräch, kann man ja sandwichmäßig verpacken, erst was Nettes, dann das.
2: Super Reise.
1: Und dann am Ende noch, aber ihr habt ja auch eine Insel entdeckt. Wer kann das schon von sich behaupten?
3: Wir nicht, zumindest, ne?
1: So.
3: Oder ist das euch schon mal passiert? Nee, eben nicht. Deswegen werden die Forschenden heute mit einem großen offiziellen Empfang gefeiert.
1: Genau, also wer am Brückentag die Polarstern selbst begrüßen möchte, der kann gegen 12.30 Uhr mal schauen, wie sie bei der Anfahrt auf der Weser wieder ins Bremen-Vierland zurückkehrt. Gegen 13 Uhr soll sie dann die Kaiserschleuse passieren.

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Es ist 6.25 Uhr und ich habe eine Gefahrenmeldung für alle, die gerade unterwegs sind im Bremen-Vierland. Vorsicht bitte auf der A28 Oldenburg Richtung Leer. Zwischen Oldenburg-Harentor und dem Dreieck Oldenburg-West liegen Fahrzeugteile. Fahrt vorsichtig, kommt gut und sicher an. Jetzt mit Nelly Furtado und

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1: 3 Grad sind es aktuell in Bremen-Vierland. An der Küste ein wenig milder mit 6 Grad bereits, aber viel mehr ist da auch nicht rauszuholen, was so sommerliche Temperaturen angeht. Maximal 11 bis 15 Grad sind drin. Bei erstmal Sonne, später dann wieder Schauer und Gewitter.
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1: Mit Jana Kreuz.
2: Guten Morgen. US-Präsident Donald Trump beendet heute seine zweitägige China-Reise. Nach einem ersten Treffen gestern mit Chinas Präsidenten Xi Jinping ist auch für heute nochmal ein Treffen geplant. Nach US-Angaben ging es bis jetzt um gemeinsame Interessen, zum Beispiel die Wirtschaftsbeziehungen beider Länder oder eine mögliche Öffnung der blockierten Straße von Hormuz. Nach der jüngsten russischen Angriffswelle auf Kiew ist die Zahl der Todesopfer auf 21 gestiegen. Außerdem werden laut Rettungskräften noch immer 17 Menschen vermisst. Gestern Abend hatten die Behörden in Kiew noch von 16 Toten gesprochen. Russland hatte die Millionenmetropole und andere Städte mit hunderten Drohnen, Raketen und Marschflugkörpern attackiert. Die Fußballerinnen von Bayern München haben nach dem Meistertitel auch noch den DFB-Pokal gewonnen. Im Finale haben sie sich gegen Wolfsburg durchgesetzt mit 4:0. Für die Münchnerinnen war es der 2. Pokalerfolg in Folge. Und ausführliche 4 News gibt's um 7.
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1: 6.31 Uhr ist es. Vorsicht bitte, weiter auf der A28. Oldenburg Richtung Leer, zwischen Oldenburg-Harentor und dem Dreieck Oldenburg-West. Dort liegen Fahrzeugteile. Und der Wesertunnel ist nach einem Unfall vorübergehend gesperrt. Das ist die B437 Stotel Richtung Rodenkirchen.
3: Blitzer könnt ihr melden unter der 0421 246 666. Bisher sind noch keine da. Wir wünschen euch eine gute Fahrt.
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1: Am Freitag. Ach, ich freue mich einfach. Noch scheint nämlich die Sonne.
3: Mhm.
1: So, für uns pünktlich zum Feierabend wird es regnen, gegen Mittagszeit.
3: Mhm.
1: Aber für euch sicherlich auch. Deswegen hoffen wir, dass ihr, falls ihr heute auch arbeitet und keinen Brückentag habt, noch trocken zur Arbeit kommt. Aber denkt an die Regenjacke, weil ihr werdet sie später brauchen. Es ist Schietwetter in Bremen-Vierland.
4: Zieht sie vielleicht heute dann nochmal an?
1: Ja.
4: Und macht euch aber schon mal ganz freudige Gedanken auf nächste Woche. Da habe ich nämlich gesehen, soll es deutlich wärmer werden.
1: Deutlich.
3: Schön.
1: Montag müssen wir noch, glaube ich, durch. Da ist noch nicht so fresh, aber dann die nächsten Tage, nächste Woche kommt wirklich der Sommer. Oh, Daumen sind gedrückt, weil man weiß ja nie so ganz genau.

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0: Camila Cabello. Und einmal noch. Morgen ist es soweit, ESC-Finale in Wien. Und wie immer ist der ganze Bums, so schön er ist, nicht unumstritten.
1: Fünf Länder, unter anderem Spanien und die Niederlande, machen nämlich aus Protest gegen die Teilnahme Israels nicht mit.
0: Und was macht das mit euch? Bremen-4-Reporter Martin Neuhaus hat gefragt.
2: Guckst du den ESC?
3: Nee, nicht mehr.
2: Warum nicht?
3: Also früher war das irgendwie was man mit den Eltern geguckt hat, aber so richtig packend ist es mittlerweile auch nicht mehr.
4: Ich guck den tatsächlich nicht, weil ich kein Interesse habe, dass es mir zu viel Tamtam um nicht mal unbedingt gute Musik, also das ist einfach mir häufig zu politisch und ich finde, das ist halt da klar erkennbar und das stört mich, weil eigentlich soll es um Musik gehen und das tut es halt nicht.
5: Ja, es gibt ja derzeit sehr viel Debakel, weil Israel ja auch dabei ist und bei den ganzen Dilemma will ich halt ja auf meiner persönlich richtigen Seite stehen.
2: Guckst du denn noch den ESC?
6: Nein, ich schaue den nicht, weil irgendwie bin ich damit einfach gar nicht aufgewachsen und ich finde, irgendwie muss man dafür aufgewachsen sein, um das zu schauen. Vielleicht schaue ich das Finale, aber mehr schaue ich glaube ich nicht.
2: Ja, das wäre ja am Samstag.
6: Ach so, naja, so informiert bin ich also. Ich habe gar keine Ahnung.
2: Also dann guck das doch.
6: Ja, vielleicht. Mal sehen.
2: Guckst du den ESC?
7: Ja.
2: Und, was glaubst du, wie schneidet Deutschland ab?
7: Sicherlich gut. Ich mag Sarah Engels, sie ist eine ganz tolle Sängerin und ich glaube, dass sie das Ding rocken könnte.
2: Was tippst du? Welche Platzierung?
7: Ich denke mal, sie kommen unter die Top 4, Top 3 so.
2: Oh, wow.
7: Mit so einer tollen Sängerin wie sie.
1: Ja. Die Daumen sind gedrückt für Sarah Engels.
0: Morgen ab 21 Uhr könnt ihr den ESC schauen im Ersten.
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Crazy Town, Butterfly bei Bremen 4, 6.42 Uhr ist es. Und wir werden heute ganze 15 Grad bekommen im Bremen-Vierland. Das ist eine Menge, wenn man betrachtet, dass es aktuell gerade mal 2 Grad sind in Bremen und Verden. 5 Grad an der Küste oder Richtung Küste in Bremerhaven. Und es bleibt erstmal für den Tagesstart ein wenig sonnig im Bremen-Vierland. Die Wolken, die werden aber immer kompakter und bringen natürlich auch heute wieder Schauer und teilweise auch Gewitter mit. Jetzt gibt's für euch Olivia Dean, So Easy to Fall in Love.

0: Oh, ich finde diesen Song einfach so wunderschön. Der macht mich einfach immer fröhlich, sobald ich ihn höre. Und der hier auch, manchmal. Der Plan für Werder-Fans am Samstag, einfach mal entspannt ins Stadion gehen.
1: Die letzten 16 Heimspiele war das ja ehrlich gesagt nicht drin, das Entspannte, jetzt im letzten Heimspiel der Saison. Ist aber klar, Werder hält die Klasse, deswegen gibt's eine entspannten Saisonabschluss dann morgen.
0: Also man kann sich mal wieder in Ruhe mit seinem Sitznachbarn unterhalten im Stadion.
2: Ja, man kann auch zwischendurch mal aufs Klo gehen.
0: Ja, der Adrenalinspiegel, der bleibt einfach unten, weniger Herzrasen und Wutanfälle.
1: Oder auch angstfrei nachschauen, wie es auf anderen Plätzen steht.
0: Oh, keine schlechte Laune danach. Beim Spaziergang am Abendbrotstisch.
2: So, und das Spiel ist gegen den BVB. Die sind ja alle ganz nett. Das heißt, weniger Polizei, auch keine neuen Rechnungen an den DFB oder vom DFB.
1: Gut, um eine Sache geht es doch noch, nämlich ein paar Millionen an TV-Geldern. Die sind ja nach Tabellenplatz unterschiedlich hoch.
0: Na, wenn das so ist. Ist ja alles klar.

0: Wonderful Life von Purple Disco Machine und Hurts und gleich. Gibt's Airplanes von Hayley Williams, hört ihr hier noch vor den 4 News mit Jana gleich um 7.
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1: Noch kann es sein, dass die Sonne bei euch scheint. Das ändert sich aber im Verlauf des Tages. Dann gibt es viele Wolken und viel Regen. Eventuell auch kurze Gewitter. Die sind möglich bei 11 bis 15 Grad. Und teilweise auch stürmische Böen, die unterwegs sind. Aktuell haben wir 2 Grad in Bremen und Oldenburg, 5 Grad in Bremerhaven, 6 Grad in Cuxhaven und 1 Grad im Binnenland in Verden.
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1: Mit Jana Kreuz, US-Präsident Donald Trump verhandelt heute weiter in China.
2: Genau, mit Staatschef Xi Jinping. Heute soll es wohl um Handelserleichterungen gehen. Außerdem umgeht Russland laut dem ukrainischen Präsidenten Selenskyj Sanktionen. Und der Vatertag ist im Land Bremen laut Polizei problemlos verlaufen. In Peking geht heute das Treffen von Chinas Staats- und Regierungschef Xi Jinping und US-Präsident Donald Trump weiter. Viele offene Fragen und Streitpunkte sind noch ungeklärt. Was aber bis jetzt besprochen wurde, fasst Maximilian Seib zusammen.
3: Xi hat US-Unternehmen mehr Zugang zum chinesischen Markt versprochen. Ähnliche Versprechen wurden in der Vergangenheit allerdings nicht gehalten. 10 chinesische Firmen dürfen derweil Hochleistungschips vom US-Unternehmen Nvidia kaufen, die unter anderem für künstliche Intelligenz gebraucht werden. Allerdings nur das zweitbeste Modell. Eine gemeinsame Linie gibt es offenbar beim Thema Iran-Krieg. Das Weiße Haus erklärte, man sei sich einig, dass die Straße von Hormus offen sein müsse und der Iran keine Atomwaffen haben dürfe.
2: Nach der jüngsten russischen Angriffswelle auf Kiew ist die Zahl der Todesopfer auf 21 gestiegen. Außerdem werden laut Rettungskräften noch immer 17 Menschen vermisst. Russland hatte die Millionenmetropole und andere Städte in der Nacht mit hunderten Drohnen, Raketen und Marschflugkörpern attackiert. Einzelheiten von Lukas Kram.
4: Der ukrainische Präsident Selenskyj sprach in einer Videobotschaft von mehr als 675 Angriffsdrohnen und 56 Raketen, die Moskau abgefeuert habe. Er forderte außerdem schärfere Sanktionen gegen Russland. Bei der mehrstündigen Attacke auf die Hauptstadt Kiew sei ein Marschflugkörper eingeschlagen, der erst kürzlich hergestellt wurde. Das zeige, dass Russland die weltweiten Sanktionen umgehe, um die dafür nötigen Komponenten zu beziehen.
2: Bundeskanzler Friedrich Merz wird sich am Vormittag beim Katholikentag in Würzburg mit den Fragen junger Menschen auseinandersetzen. Begleitet wird die Debatte von einer Demonstration unter dem Motto »Gemeinsam für eine Zukunft ohne Merz und Menschenfeindlichkeit«. Zu der haben sich nach Angaben der Stadt etwa 800 Teilnehmer und Teilnehmerinnen angemeldet. Außerdem wird heute auch Bundestagspräsidentin Julia Klöckner beim Katholikentag erwartet. Der Vatertag ist in Bremen und Bremerhaven größtenteils ruhig verlaufen. Nach Angaben der Polizei hat es keine größeren Zwischenfälle gegeben. Lediglich im Bremer Bürgerpark kam es zu einer kleinen Auseinandersetzung. Die Einsatzkräfte gehen davon aus, dass wegen des schlechten Wetters deutlich weniger Menschen unterwegs waren als in den letzten Jahren. Und die nächsten vier News gibt's um 7:30.
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1: Gleich ist es 7:03, A27 Walsrode Richtung Bremen zwischen Achim Ost und Achim Nord, 2 Kilometer Stau. Und der Wesertunnel ist nach einem Unfall bis 9 Uhr circa noch gesperrt. Das sind 2 Stunden. Genauer gesagt ist das für euch die B437 Stotel Richtung Rodenkirchen.
5: Ein Blitzer steht an der A1 in Bremen kurz vor der Weserbrücke und geblitzt wird da in Richtung Osnabrück. Und wenn ihr noch was gesehen habt, dann sagt doch gerne Bescheid. 0421 246 666 ist unsere Nummer. Wir wünschen euch eine gute Fahrt.
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1: Wir waren unterwegs im Auftrag des Geschmacks.
6: So, der Geschmack sitzt ja hier auf der einen Seite, nämlich Tine und ich.
1: Ach so.
6: So. Und auf der anderen Seite ist Julian, der zu gefragt gejagt geht.
1: Genau, und deswegen mussten wir ihm ein Outfit shoppen. Jana, was glaubst du, was ist es geworden?
2: Oh, schwierig.
1: Ja.
2: Ich hatte einen Favoriten, ehrlich gesagt. Ich habe eben die Insta-Story gesehen.
1: Ja.
2: Ich bin ehrlich gesagt für das fliederfarbene Hemd.
1: Das fliederfarbene Hemd.
2: Das fand ich schick.
6: Es ist schön, ne?
2: Mhm.
1: Bei Instagram könnt ihr schon abstimmen, was das genau alles hervorgebracht hat, das Klamottensuchen, was wir erledigt haben. Das hört ihr hier gleich bei den 4 am Morgen mit Pit Kröger.
6: Moin, Leute.
1: Julian Beimdieke.
6: Guten Morgen.
1: Jana Kreuz.
6: Morgen.
1: Und ich bin Tine Kunze. Guten Morgen.
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0: 10:50. Ist es ein Hemd mit Engelsflügeln? Ja? Soll es das sein oder doch lieber das mit den Rennautos drauf?
1: Es ist wirklich eine große Herausforderung, weil Julians Geschmack zu treffen, liebes Bremen-Vierland, ist nicht so leicht.
2: Ja, gut, sagt ihr. Trotzdem waren wir zusammen auf Outfitsuche, denn ich gehe zu Gefragt gejagt und natürlich brauche ich was zum Anziehen.
0: Und deswegen haben wir uns im Secondhand-Shop umgesehen und ein paar echte Highlights rausgesucht, finde ich. Das Problem ist ja, dass der Hintergrund blau ist. Das heißt, alles, was Jeans angeht, ist schon mal raus. Dabei fände ich das eigentlich ganz cool. Und wir wollen auch keine graue Maus bei Julian irgendwie hervorrufen. Dann geht ja eigentlich nur noch Glitzersacko.
3: Das habe ich quasi hier schon mal also in Hemd zurechtgelegt, mit so Pailletten drauf sogar. Schwarz glitzernd, kurzärmlich. Ist auch ein bisschen durchsichtig. Ich muss ja ein Unterhemd drunter ziehen.
0: Vielleicht ist das aber auch zu fisselig für die Kamera. Ach, diese Bedingung beim Fernsehen. Beim Radio könnte er das alles tragen.
3: So, hier gäbe es noch eine Lederweste.
0: Die fand ich ja einfach ganz schick, die Lederweste. Die ist einfach simpel schwarz, hat Knöpfe vorne, ist eindeutig nicht aus diesem Jahrtausend.
4: Aber ohne Ärmel. Ich weiß nicht, ich habe nicht den Bizeps, ehrlich gesagt, um Sachen ohne Ärmel tragen zu können.
3: Den pumpst du vorher noch ein bisschen auf, dann geht das schon.
4: Nee.
3: Ich habe dir hier eine Paillette rausgelegt, wie man so schön sagt. Das könnte man vielleicht sogar mit der Lederweste noch kombinieren. Nein, es ist wirklich einfach voll mit Pailletten. Es glitzert bestimmt schön im Studio, hebt sich dann auch von dem Blauen ab.
4: Eigentlich ganz gut, ist aber schwarz. Schwarz ist auch leider raus, sonst wäre das natürlich Paillette. Du weißt, da bin ich immer für offen, aber leider wegen der Farbe geht nicht.
0: Also weiter geht die Suche. Ich bewege mich mal Richtung Polunder. Und warum der zu kritischen Blicken geführt hat, das hört ihr heute früh noch bei uns bei den 4 am Morgen.
2: Ja, ein paar Outfits haben wir euch aber schon bei Insta gezeigt. Da könnt ihr auch abstimmen, welches es dann am Ende werden soll.
0: Es wird so gut. Teddy Swims jetzt, Mr. Know-It-All. 12:07. Kommt gut in euren Freitag.

0: Teddy Swims ist das und jetzt gibt es gleich einen Song. Oh, da freue ich mich schon die ganze Zeit drauf, dass er auf der Bremen 4 Playlist ein All-Time-Favorite auch von mir, Him mit Join Me, gibt es gleich für euch. Nach den wunderbaren Wetternachrichten, dass es auch heute wieder sehr kühl ist, 2 Grad aktuell in Bremen und Bremerhaven, aber die Sonne scheint immerhin noch, das ändert sich später dann bis zu maximal 15 Grad, dafür viele Regenschauer und teilweise auch Gewitter, böiger Wind und so auch dann die nächsten Tage wechselhaft mit eher kühlen Temperaturen. Das Ganze ändert sich dann im Laufe der nächsten Woche. Und im Laufe der nächsten 3 Minuten 23 ändert sich mein Alter von Mitte 30 wieder ins Teenager-Alter zurück. Denn Him, ach, da denke ich immer wieder gerne dran. Bisschen verliebt war ich ja auch in Wille Wallo.
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0: So, bin wieder erwachsen. 7:20 war das schön. Him und Join Me. Und wird das wahrscheinlich auch schön. Shakira, BTS, Madonna, sie versuchen wirklich uns zu locken.
1: Tja, die FIFA, die sollen im Finale der Fußball-Weltmeisterschaft nämlich in der Halbzeitshow auftreten. Shakira, BTS, Madonna, heftig.
2: Ja, es geht jetzt ja bald schon los, ne? Aber ich muss ganz ehrlich sagen, ich bin noch gar nicht so in Stimmung.
0: Nee, geht mir genauso und ich finde, man merkt es auch so in den Supermärkten, auf den Straßen, wenn man mit Freundinnen und Freunden schnackt, mit der Family. Niemand ist in WM-Stimmung, oder?
1: Wo ist die Sticker-Sammelaktion?
0: Ja,
1: so.
0: Wo sind die Deutschlandfahnen überall, über die wir debattieren können?
1: Aber es wird uns ja auch wirklich schwer gemacht. Allein der Zeitunterschied, der ja da ist, USA, Mexiko, Kanada. Der früheste Kickoff-Zeitpunkt eines Spiels ist 18 Uhr deutscher Zeit.
0: Ja, okay.
1: Der späteste, Achtung, 6 Uhr morgens.
0: Ja, das erinnert mich alles sehr an den Super Bowl. Und irgendwie wollen sie jetzt auch einen Super Bowl, also diese große Football-Finalsituation draus kreieren mit so einer Halbzeitshow. Und Tickets für, was weiß ich, 100.000 Euro oder was das kostet.
1: Ja gut, okay, also ne, die Flugpreise können wir uns gefühlt ja noch nicht mal leisten in die USA oder nach Kanada oder nach Mexiko. Also insofern, wir müssen ein bisschen gucken. Das erste Spiel von Deutschland startet 19 Uhr. Das ist ja noch ein ganz humaner Zeitpunkt.
0: Das geht, dann brauchen wir in Bremen-Vierland nur gutes Wetter, eine Wurst auf dem Grill und ein Bierchen in der Hand.
1: Das ist ja am 11. Juni oder am 14. ist es dann, glaube ich, absolut realistisch.
0: Ja. Okay, vielleicht kommt ja noch ein bisschen Stimmung aus und vielleicht sieht es bei euch auch ganz anders aus und ihr seid schon total im WM-Fieber. Kann ja auch sein. Was wissen wir denn hier im Studio?
2: Wir können es ja schon mal warm singen. Deutschland!
0: Nein, Ostis ist dran. Electrified.

0: Zum Glück ist Ostis zu Hilfe gekommen. Electrified war das hier bei Bremen 4. Es ist 7.24 Uhr gleich ganz genau. Und vor den 4 News mit Jana gibt's noch... Tayo Cruz ist das ganz klar mit Dynamite. Ich finde ein guter Song, um in den Freitagmorgen zu starten und später dann hoffentlich ins Wochenende.
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1: Die Sonne legt eine sogenannte Finte, weil sie wird gar nicht den ganzen Tag scheinen, so wie sie jetzt den Anschein hat. 4 Grad aktuell in Bremen, 5 in Oldenburg, 6 in Bremerhaven, bei eben teilweise wirklich noch Sonne. Später dann dichte Wolken mit viel Regen, teilweise auch Gewitter und maximal 15 Grad. Mit Jana Kreuz.
2: Guten Morgen. Die irreguläre Einwanderung in die EU ist in den ersten 4 Monaten dieses Jahres deutlich zurückgegangen. Das geht aus aktuellen Daten hervor, die die EU-Grenzschutzagentur Frontex heute veröffentlichen wird. Demnach sind in diesem Jahr von Januar bis April knapp 29.000 Menschen irregulär in die EU eingereist. Und das ist der niedrigste Stand seit Jahren. Für einen möglichen deutschen Einsatz in der Straße von Hormus stellt das Verteidigungsministerium mehr Gerät und Personal in Aussicht. Neben einem Minenjagdboot und einem Versorgungsschiff könnten weitere Minenabwehrsysteme, Minentaucher und spezialisierte Kräfte zum Schutz von Schiffen zum Einsatz kommen. Bis jetzt gibt es aber noch gar kein Mandat für eine Mission. Die Fußballerinnen von Bayern München haben nach dem Meistertitel auch noch den DFB-Pokal gewonnen. Im Finale haben sie sich gegen Wolfsburg durchgesetzt mit 4:0. Für die Münchnerinnen war es der 2. Pokalerfolg in Folge. Und ausführliche 4-News gibt's um 8.
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1: Jetzt ist es 7.31 Uhr und just in diesem Moment ist eine Gefahrenmeldung reingekommen. Vorsicht bitte auf der A27 Bremerhaven Richtung Bremen. Zwischen Bremen Nord und Industriehäfen liegen Gegenstände.
3: Ein Blitzer steht an der A1 in Bremen, kurz vor der Weserbrücke, und zwar wird da in Richtung Osnabrück geblitzt. Wenn ihr noch was gesehen habt im Bremen-Vierland, dann sagt doch gerne Bescheid. 0421 246 666 ist die passende Nummer dafür. Wir wünschen euch eine gute Fahrt.
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1: Am Freitag, dem 15. Mai mit Pitt Kröger.
4: Moin Leute.
1: Julian Beimdieke.
3: Guten Morgen.
1: In den 4 News Jana Kreuz.
2: Morgen.
1: Und ich bin Tine Kunze. Wir wünschen euch einen fantastischen Freitag.

0: Loser Sophie and the Giants bei Bremen 4. Es ist gleich 20 vor 8.
1: Und ich schaue gestern so auf mein Handy, sehe die Push-Benachrichtigungen von Instagram. Jemand hat ein Instant gestellt und geteilt und denk so...
2: Hä?
0: Hä? Ja, hä? Instagram hat was Neues seit vorgestern, ne?
1: Ja, Instance. Instagram selbst nennt das eine Schnappschussfunktion.
0: Eine Schnapsidee, habe ich gerade gedacht. Die große Frage, was genau soll das?
1: Ja, die Idee dahinter ist, dass die Leute direkt in einer Situation spontan ein Foto machen können und das dann mit ihren Followern teilen können. Die können dann wiederum darauf kurz reagieren mit einem Emoji oder einem Kommentar. Und dann, und jetzt kommt's, sind die weg. Man kann sich die Instance nur selbst dann nochmal angucken in einem eigenen Archiv. Und finden kann man das Ganze dann bei anderen in den Direktnachrichten. Also da ist dann so ein Fotostapel angezeigt. Das Ganze gibt's aber auch als eigene App.
0: Also jetzt mal ganz ehrlich, Julia, ne? Diese Schnappschuss-Fans. Wir denken doch jetzt gerade alle an BeReal oder Snapchat, oder nicht? Ja. Das gibt's doch schon.
1: Also mich erinnert das auch total daran. Aber ich sag, gut, also Instagram hat es natürlich nicht irgendwie gesagt, oh, wir haben uns da inspirieren lassen. Aber dass sie das tun, sich inspirieren lassen bei anderen Apps, die auch erfolgreich sind, das ist ja jetzt nicht neu.
0: Ja, stimmt. In der Tat. Ihr könnt euch das Ganze natürlich selbst auch erstmal anschauen, falls ihr die Funktion noch nicht bei euch auf Instagram findet. Die kommt dann sicherlich in den nächsten Tagen. Die spielen solche Funktionen ja immer nach und nach aus.
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All Saints bei Bremen 4. 7.43 Uhr ist es. Es werden heute bis zu 15 Grad mit viel Regen, vielen Wolken, teilweise auch stürmischen Böen. Aktuell haben wir um die 2 Grad in Bremen, 5 Grad schon in Bremerhaven. Das Wochenende überbleibt es genauso wechselhaft und eher kühl. Die

0: Da kommt man doch um 7:45 in Feierlaune und das ist richtig so, denn das Wochenende über könnte noch was gehen.
1: Bremen-Fährreporterin Julia Litau hat da einen Tipp für euch. Die Dorfparty in Kloppenburg, die kennt sie nämlich selbst auch richtig gut.
2: Und ich kann aus Erfahrung sagen, da ist wirklich immer die Hölle los. Das ist so eine Art riesiges Gartenfest mit Live-Musik, mit einem großen Essensangebot und alles rund um den Garten.
0: Ah.
2: Nebenbei kann man da natürlich auch das ganze Museumsdorf besichtigen. Da gibt es auch immer einiges zu sehen. Diese Dorfpartie geht von 10 bis 18 Uhr und die läuft auch noch bis Sonntag. Und da werden rund 40.000 Menschen erwartet.
0: 40.000 Menschen sind eine ganz schöne Menge, finde ich. Aber lohnt sich auch.
1: Und das in Kloppenburg, ey.
0: Eine riesen Gartenparty, das ist doch der absolute Traum. Also hin da, wenn ihr Bock habt. Und sonst macht euch ein schönes Wochenende. Zum Beispiel mit Despacito, Luis Fonsi und Daddy Yankee.
3: Fonsi!

7.50 Uhr ist es und ich habe hier zwei Gefahrenmeldungen. Vorsicht bitte auf der A27 Bremen Richtung Walsrode. Zwischen Verden Nord und Verden Ost steht ein defektes Fahrzeug. Und Vorsicht bitte auch auf der A27 Bremerhaven Richtung Bremen. Zwischen Bremen Nord und Industriehäfen liegen Gegenstände. Gute Fahrt jetzt für euch und Justin Bieber.

0: Jetzt ist es 7.53 Uhr und hier ist gerade noch eine Gefahrenmeldung reingekommen. Vorsicht bitte auf der A39 Lüneburg Richtung Hamburg. In Höhe Maschener Kreuz liegen Metallteile. Gute Fahrt.
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1: Ah, ich rede immer so viel über das Wetter, ne? Aber es ist einfach auch wichtig, dass ich euch sage, dass es auch heute wieder regnen wird. Ihr müsst auf jeden Fall Regenklamotten einpacken, denn aktuell sieht es noch etwas sonnig aus. Und das täuscht natürlich. Die nächsten Tage werden wieder sehr wechselhaft, so wie die vergangenen eben auch. Bei Höchstwerten von 11 bis 15 Grad heute Schauern und Gewittern. Und aktuell haben wir 4 Grad in Bremen, 6 in Bremerhaven.
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1: Mit Jana Kreuz, die Zahl der irregulären Einreisen in die EU ist zurückgegangen.
2: Genau, das zeigen Daten der EU-Grenzschutzagentur Frontex. Außerdem beendet US-Präsident Trump heute seine China-Reise. Und vor der dänischen Küste wurde ein toter Buckelwal entdeckt. Die irreguläre Einwanderung in die EU ist in den ersten 4 Monaten diesen Jahres deutlich zurückgegangen. Das geht aus aktuellen Daten hervor, die die EU-Grenzschutzagentur Frontex am Vormittag veröffentlicht und die dem ARD-Studio Brüssel schon vorab vorliegen. Einzelheiten kennt Katrin Schmidt.
3: Konkret waren es 40% weniger irreguläre Grenzübertritte von Januar bis Ende April, verglichen mit dem Vorjahreszeitraum. Und nach jüngsten Daten der EU-Grenzschutzagentur Frontex, die dem ARD-Studio Brüssel exklusiv vorliegen, sind in diesem Jahr bisher knapp 29.000 Menschen irregulär in die EU eingereist, das heißt also ohne gültige Papiere oder ohne Einreise- bzw. Aufenthaltsgenehmigung. Das ist der niedrigste Stand seit Jahren. 2023 etwa lag die Anzahl der Fälle noch 3-mal so hoch. Die Haupteinreiseroute bleibt, wenn auch mit deutlich rückläufigen Zahlen, das zentrale Mittelmeer, meist mit Startpunkt Libyen und Ankunft etwa an der italienischen Küste.
2: Ob es überhaupt einen internationalen Einsatz zur Sicherung der Straße von Hormus geben wird, ist noch gar nicht klar. Für diesen Fall stellt das Verteidigungsministerium aber jetzt schon die Beteiligung von zusätzlichem Gerät und Personal in Aussicht. Mehr dazu von Evi Seibert.
4: Das Verteidigungsministerium nannte autonome Minenabwehrsysteme, Minentaucher und spezialisierte Kräfte zum Schutz von Schiffen. Möglich wäre auch eine hochrangige Beteiligung deutscher Stabsoffiziere in den Führungsstäben der Mission. Bisher hat sich bereits das deutsche Minenjagdboot Fulda auf den Weg ins östliche Mittelmeer gemacht, um einen Einsatz in der Straße von Hormus möglicherweise zu unterstützen. Voraussetzung für einen deutschen Einsatz zur Sicherung der Straße von Hormus an der Seite von Partnerländern ist allerdings, dass die Kampfhandlungen beendet werden, dass es eine klare völkerrechtliche Grundlage dafür gibt und ein Mandat des Deutschen Bundestages.
2: Zum Abschluss seiner China-Reise ist US-Präsident Donald Trump von seinem chinesischen Amtskollegen Xi Jinping empfangen worden. Und zwar in der abgeschotteten Anlage für Chinas Regierungsmitglieder. Schon gestern hatten Trump und Xi miteinander gesprochen. Nach US-Angaben ging es dabei um gemeinsame Interessen, zum Beispiel die Wirtschaftsbeziehungen beider Länder oder eine mögliche Öffnung der blockierten Straße von Hormus. Vor der dänischen Insel Anholt ist ein toter Wal entdeckt worden. Dänische Medien spekulieren, ob es sich um Buckelwal Timmy handeln könnte, der vor der Ostseeinsel Pöhl gestrandet war und Anfang Mai in die Nordsee gebracht wurde. Seitdem gibt es von dem Tier kein Lebenszeichen mehr. Dänischen Medienberichten zufolge soll heute bei Niedrigwasser versucht werden, dem toten Wal Gewebeproben zu entnehmen. Und die nächsten 4 News gibt's um 8:30.
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1: 8:03. Ich habe keine Meldungen. Die Straßen sind frei.
5: Dafür habe ich 2 Blitzer für euch. Einer steht an der A1 in Bremen, kurz vor der Weserbrücke in Richtung Osnabrück. Und der andere an der B75 auf Höhe Hochding in Richtung Delmenhorst. Und wenn ihr noch weitere Blitzer im Bremen-Vierland gesehen habt, sagt gerne Bescheid. 0421 246 666 ist unsere Nummer. Wir wünschen euch eine gute Fahrt.
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1: Heute früh mit Pit Kröger.
6: Moin Leute.
1: Julian Beimdieke.
5: Guten Morgen.
1: Jana Kreuz.
2: Morgen.
1: Und ich bin Tine Kunze. Guten Morgen.
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0: 8:10 ist es. Was ist euer Plan für Samstagabend? Glamour-Outfits an und ESC gucken.
1: Oh, da freue ich mich irgendwie schon so ein bisschen drauf. Morgen Abend, 21 Uhr im Ersten. Wir sind mit Bremen 4 Reporter Maspet Movsisian verabredet. Guten Morgen.
2: Schönen guten Morgen.
0: Du kannst uns erzählen, als Experte, wie ist die Stimmung gerade in Wien?
2: Ja, gemischt, würde ich mal sagen.
0: Ja.
2: Hat man ja mitbekommen, so ein bisschen gibt es ein paar Diskussionen um die Teilnahme von Israel vor allem. Da sind viele Fans hier vor Ort so ein bisschen unsicher, ob sie das jetzt insgesamt feiern oder nicht. Ich war jetzt auf ganz vielen Veranstaltungen, wo ich eben mit ganz vielen Fans in Austausch gegangen bin. Insgesamt ist es schon so, dass die zumindest, die angereist sind, auf jeden Fall Bock haben, auch ja einfach nur feiern wollen, aber auch welche, wo die halt sagen, ja, aber meine Stimmung ist echt ein bisschen gedrückt. Ich habe zum Beispiel mit Daniel gesprochen, der kommt eigentlich aus Uruguay, aber lebt in Deutschland und er beschreibt das so.
3: Man kann nicht ganz das alles ganz genießen, weil man genau weiß, es passieren Sachen im Hintergrund, die halt nicht passieren sollten oder die hier keine Bühne haben sollten. Ich bin trotzdem da, ich lasse mir nicht vermiesen, aber ich bin halt nicht zu 100% irgendwie mit dem ganzen Herzen da.
2: Ja, das habe ich von ganz vielen dort gehört.
1: Also die Menschen sind zwiegespalten, viele zumindest. Wie ist es denn in Wien? Also wenn man das jetzt so erlebt, das ist wahrscheinlich auch ein großes Fest drumherum, ganz viele Partys, hast du ja auch gerade schon gesagt. Wie ist es denn mit der Sicherheit?
2: Ja, also Österreich hat hier schon echt seit Wochen und Monaten hier volle Sicherheitsstufe hochgefahren. Man sieht überall Polizei, gerade so die ganzen Kontrollen sind krass. Also wenn man zum Beispiel in die Halle möchte oder an andere Orte, wo eben viele Fans zum Beispiel hinkommen. Es gibt eine krasse No-Bag-Policy, also dass man nichts mitnehmen darf. Ich musste auch schon nochmal zurückfahren, Sachen wegbringen. Man hat sich hier Support sogar vom FBI geholt. Also man legt hier viel Wert auf Prävention. Man hat dazugelernt aus den letzten 2 Jahren eben und will einfach vorbereitet sein. Man spürt das hier auf jeden Fall.
0: Also es ist ein bisschen ein anderer ESC als sonst, was die Stimmung angeht. Was ein kleiner Klassiker ist, meiner Meinung nach, ist ja der deutsche Beitrag von Sarah Engels. Den hören wir uns jetzt einmal an. Fire gibt's jetzt hier bei Bremen 4 und dann schnacken wir noch einmal weiter mit Maspet.

0: Ja, okay, ich bin ein bisschen mitgegangen bei dem Song. Sarah Engels mit Fire.
1: Bremen 4 Reporter Marsbett in Wien. Wie ist es denn bei der ESC-Crowd? Gehen die auch mit, wenn sie Sarah Engels sehen und hören?
2: Du, ich bin gerade auch abgegangen. Also ich bin auch mittlerweile ziemlich großer Fan. Ja, die Fans, die lieben das, die feiern das. Wir haben ja auch mit vielen Fans gesprochen, die gesagt haben, ich bin großer Sarah-Fan. Zum Beispiel Felix aus Essen.
3: Ich finde, sie hat eine tolle Ausstrahlung. Sie gibt sich sehr viel Mühe, sie ist sehr professionell. Man merkt wirklich, dass da ihr Herzblut auch reinfließt. Sie hat eine starke Stimme. Sie reißt richtig ab auf der Bühne. Also insofern ganz viele Gründe, um das Support zu zeigen.
2: Ja, hier haben viele gesagt, Deutschland hat endlich mal verstanden, worauf es beim Song Contest ankommt.
1: Ja, du beschäftigst dich ja professionell mit dieser Show. Was denkst du, wo landet sie?
2: Ja, schwierig. Also die Buchmacher sagen Platz 23 von 25, was ja nicht so gut ist. Mm. Sie hat leider auch Pech, dass sie auf Startplatzierung Nummer 2 loslegt, was historisch sehr, sehr schlecht ist,
0: ja.
2: Weil viele haben es einfach dann vergessen. Ich schätze aber eher so Mittelfeld, also einfach von dem, was ich hier so wahrnehme. Auch ja die Fans, die Presse und so weiter. Schauen wir mal.
0: Hast du sonst noch einen kuriosen Favoriten für den ESC morgen, worauf wir uns freuen können im Finale?
2: Auf jeden Fall. Also Griechenland, Akilas mit Ferto, da bin ich ganz, ganz großer Fan. Mhm.
1: Okay.
2: So klingt's, ja.
0: Wow.
2: Und so ungefähr wird's auch auf der Bühne dann aussehen. Der ist auch bei den Wetten gerade Platz 3, also hat gar nicht so schlechte Chancen.
0: Sehr cool. Ich freue mich auf jeden Fall drauf auf das ESC-Finale. Das steigt am Samstag um 21 Uhr im Ersten. Vielen Dank, Marsbett, dir, dass du das alles im Blick hast für uns.
2: Danke euch. Swam.

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0: Holly Humberstone bei Bremen 4 mit To Love Somebody. Es ist 8.24 Uhr ganz genau und ich habe eine Gefahrenmeldung für euch. Vorsicht bitte auf der A29 Ahlhorner Heide Richtung Oldenburg. Zwischen Großen Kneten und Wadenburg liegt eine Plane. Und gleich gibt es hier für euch noch Coldplay Viva La Vida vor den 4 News um 8:30.
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1: 6 Grad aktuell in Bremen, 8 Grad in Bremerhaven, 7 Grad melden Oldenburg und Diepholz und die Sonne scheint. Die ersten dünnen Schleierwolken tauchen auf und die verdichten sich im Verlauf des Tages. Dann kommen auch Schauer dazu, vereinzelte Gewitter, maximal 15 Grad.
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1: Mit Jana Kreuz.
2: Guten Morgen. Die irreguläre Einwanderung in die EU ist in den ersten 4 Monaten diesen Jahres deutlich zurückgegangen. Das geht aus aktuellen Daten hervor, die die EU-Grenzschutzagentur Frontex heute veröffentlichen wird. Demnach sind in diesem Jahr von Januar bis April knapp 29.000 Menschen irregulär in die EU eingereist und das ist der niedrigste Stand seit Jahren. Für einen möglichen deutschen Einsatz in der Straße von Hormus stellt das Verteidigungsministerium mehr Gerät und Personal in Aussicht. Neben einem Minenjagdboot und einem Versorgungsschiff könnten weitere Minenabwehrsysteme, Minentaucher und spezialisierte Kräfte zum Schutz von Schiffen zum Einsatz kommen. Bis jetzt gibt es aber noch gar kein Mandat für eine Mission. Die Fußballerinnen von Bayern München haben nach dem Meistertitel auch noch den DFB-Pokal gewonnen. Im Finale haben sie sich gegen Wolfsburg durchgesetzt mit 4:0. Für die Münchnerinnen war es der 2. Pokalerfolg in Folge. Und ausführliche Fair-News gibt's um 9.
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1: Jetzt ist es 8 Uhr und gleich 32 Minuten. Wir schauen auf die Straßen in Bremen fehlen. Da habe ich die Gefahrenmeldung. Noch Vorsicht bitte auf der A29 Ahlhorner Heide Richtung Oldenburg. Zwischen Großen Kneten und Wadenburg liegt eine Plane.
3: Blitzer stehen an der A1 in Bremen kurz vor der Weserbrücke in Richtung Osnabrück und an der B75 auf Höhe von Bremen-Huchting in Richtung Bremen. Und wenn ihr noch weitere Blitzer gesehen habt im Bremen-Vierland, dann sagt gerne Bescheid. Unsere Nummer ist die 0421 246 666. Wir wünschen euch eine gute Fahrt.
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1: So eine Plane zu verlieren ist ja auf der einen Seite auch echt ärgerlich, die da gerade auf der Autobahn liegt, aber das ist natürlich auch ein bisschen gefährlich, ne? Wenn da der Wind kommt, weil windig ist es heute auf jeden Fall auch.
4: So, dann auf eine Windschutzscheibe rauf oder so, also passt auf euch auf, bitte.
1: Ja, genau. Fahrt schön vorsichtig, kommt gut und sicher an euer Ziel, falls ihr schon unterwegs seid an diesem Brückentag mit den 4 am Morgen. Das sind heute Pit Kröger.
4: Moin Leute.
1: Julian Beimdieke.
4: Guten Morgen.
1: Jana Kreuz.
2: Morgen.
1: Und ich bin Tine Kunze. Guten Morgen.
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0: 8.38 Uhr. Was trägt Julian, wenn er im großen Radio-Special von Gefragt gejagt im Fernsehen auftritt?
1: Ja, wir nehmen euch schon den ganzen Morgen mit auf meine Outfitsuche im Secondhand-Shop, bei der ich ja Tine und Pitt auch mitgenommen habe.
2: Ich hatte aber das Gefühl, liebes Bremen-Vierland, dass Julian nicht von allem so begeistert war, was wir rausgesucht haben.
3: Also ich zeige euch jetzt das nächste Kleidungsstück, weil ihr meine Freunde seid.
0: Warum? Ich kann, hätte doch nicht ahnen können, dass der so einen Ausschnitt hat, der Pullover.
2: Ja. Das ist fast frech, also das ist fast aufdringlich.
1: Das ist mir zu lasziv, ehrlich gesagt. Also hinterher denken die Leute, was ist das denn für einer? Das ist mir, da werde ich abgestempelt, das ist nichts für mich. Da werde ich auf meinen Ausschnitt reduziert.
0: Ja, that's life, erstens. Und zweitens, sagen wir es in Guido Maria Kretschmer Form, der Pulli tut nichts für dich, Julian.
3: Ja.
0: Weiter.
2: Nächster.
1: Ja. Ja, was, also.
2: Man muss fast sagen, Julian hat was für den Pulli getan.
1: Ja, das ist echt so.
0: Stimmt. Am Ende sind wir aber ja doch noch zu einem vorläufigen Ergebnis gekommen. So, lieber Julian, nun musst du dich entscheiden. Was sind deine drei Favoriten? Was nimmst du mit zu Gefragt gejagt?
1: Also mit eurer Hilfe sind drei Hemden, würde ich sagen, rausgepurzelt. Ein so blaues Jeanshemd, ein Arbeiterhemd, wie ich gelernt habe, mit so Taschen. Sieht eigentlich sehr gut aus, oder was sagt ihr? Also das kann man auf jeden Fall machen.
2: Die Taschen auf der Brust, finde ich, sehen vor allem gut aus. Und so Nietenknöpfen, ne?
0: Problem ist natürlich, es ist blau. Dunkelblau ist nicht erlaubt. Also eine kleine Risikowahl. Das nächste.
1: Ein lilanes Hemd, so matt lila, aber gleichzeitig auch glänzend.
0: Es hat eine Brusttasche und perlmuttfarbene Knöpfe, muss man an der Stelle noch dazu sagen. Auch etwas gewagt.
2: Und dann kommen wir jetzt hier zum, ich würde sagen, Wagnis-Highlight. Ein wirklich ganz bunt gemustertes Hemd.
0: Und es ist typisch Julian. Wie fühlst du dich damit?
1: Sehr gut. Es sieht so ein bisschen so aus, als hätte ich eine Farbpalette auf meinem weißen Hemd draufgeklatscht. Insgesamt finde ich das auch sehr schön. Ich weiß nicht ganz genau, ob ich mit den Mustern vielleicht ein Problem bekomme, weil fein gemusterte Sachen im Fernsehen sind ja eigentlich auch nicht erlaubt.
2: Also fassen wir mal zusammen. Es gibt drei Hemden, die eigentlich nur mehr oder weniger fernsehtauglich sind. Ich würde sagen, da können wir uns mal super auf die Schulter klopfen. Tine, das haben wir super gemacht.
0: Ganz toll, das ist immer gut. Eigenlob stinkt gar nicht. Wir haben die Vorarbeit gemacht und jetzt dürft ihr alle mithelfen. Welches dieser drei Hemden soll Julian mitnehmen?
1: Schaut mal in unsere Instagram-Story und stimmt ab. Leute, ich brauche euch.
0: Wir brauchen euch alle, ehrlich gesagt. Kamerad mit Hug Yourself jetzt für euch, 8.41 Uhr. Kommt gut in euren Freitag.

Achilles, Trick Me. Das Musikvideo habe ich auf meinem Fernseher im Kinderzimmer richtig gerne geguckt. Es war so bunt und die Klamotten waren so ein bisschen retro, 70s. Großartiges Ding. Die Person, die das garantiert noch nicht in ihrem Kinderzimmer geguckt hat, ist Olivia Rodrigo. Die war nämlich 2004 gerade mal ein Jahr alt und ist jetzt mit mittlerweile 23 schon richtig groß im Musikbusiness drin und hat jetzt neue Mucke am Start. Für euch jetzt bei den 4 am Morgen, Freitag früh, Drop Dead.

0: Das waren die Backstreet Boys, aber natürlich nicht allein, sondern im Anstandslos und Durchgeknallt Remix. Das ist einfach nur Livehouse. Halfway Gone hört ihr noch vor den 4 News mit Jana gleich um 9.
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1: Ich spreche hier schon den ganzen Morgen von Regen im Laufe des Tages. Er wird auch ganz sicher kommen, aber genießt noch die Sonnenstunden, falls sie euch noch erwischen, so wie hier gerade über dem Bremen 4 Studio. Bei 6 Grad, also wirklich kühl in Bremen, 8 Grad auch in Bremerhaven und heute maximal 11 bis nur 15 Grad, ist eben jetzt noch Sonne angesagt und später wird es dann stürmisch, bewölkt und regnerisch.
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1: Mit Jana Kreuz, dieses Jahr gab es in der EU viel weniger irreguläre Einreisen.
2: Genau, und zwar 40% weniger als im Vorjahreszeitraum. Außerdem wird Scientology nicht mehr vom Verfassungsschutz beobachtet. Und vor der dänischen Küste wurde ein toter Buckelwal entdeckt. Die irreguläre Einwanderung in die EU ist in den ersten 4 Monaten diesen Jahres deutlich zurückgegangen. Das geht aus aktuellen Daten hervor, die die EU-Grenzschutzagentur Frontex am Vormittag veröffentlicht und die dem ARD-Studio Brüssel schon vorab vorliegen. Einzelheiten kennt Katrin Schmidt.
3: Konkret waren es 40% weniger irreguläre Grenzübertritte von Januar bis Ende April, verglichen mit dem Vorjahreszeitraum. Und nach jüngsten Daten der EU-Grenzschutzagentur Frontex, die dem ARD-Studio Brüssel exklusiv vorliegen, sind in diesem Jahr bisher knapp 29.000 Menschen irregulär in die EU eingereist, das heißt also ohne gültige Papiere oder ohne Einreise- bzw. Aufenthaltsgenehmigung. Das ist der niedrigste Stand seit Jahren. 2023 etwa lag die Anzahl der Fälle noch 3-mal so hoch. Die Haupteinreiseroute bleibt, wenn auch mit deutlich rückläufigen Zahlen, das zentrale Mittelmeer, meist mit Startpunkt Libyen und Ankunft etwa an der italienischen Küste.
2: Ob es überhaupt einen internationalen Einsatz zur Sicherung der Straße von Hormus geben wird, ist noch gar nicht klar. Für den Fall stellt das Verteidigungsministerium aber jetzt schon die Beteiligung von zusätzlichem Gerät und Personal in Aussicht. Mehr dazu von Efi Seibert.
4: Das Verteidigungsministerium nannte autonome Minenabwehrsysteme, Minentaucher und spezialisierte Kräfte zum Schutz von Schiffen. Möglich wäre auch eine hochrangige Beteiligung deutscher Stabsoffiziere in den Führungsstäben der Mission. Bisher hat sich bereits das deutsche Minenjagdboot Fulda auf den Weg ins östliche Mittelmeer gemacht, um einen Einsatz in der Straße von Hormus möglicherweise zu unterstützen. Voraussetzung für einen deutschen Einsatz zur Sicherung der Straße von Hormus an der Seite von Partnerländern ist allerdings, dass die Kampfhandlungen beendet werden, dass es eine klare völkerrechtliche Grundlage dafür gibt und ein Mandat des Deutschen Bundestages.
2: Der Verfassungsschutz hört auf, Scientology systematisch zu beobachten. Das haben das ARD-Hauptstadtstudio und der SWR herausgefunden. Demnach ist ein Grund, dass sich der Inlandsgeheimdienst konsequent auf die Hauptbedrohungen fokussieren will, also Terrorismus, Spionage und Sabotage. Fast 30 Jahre lang hat der Verfassungsschutz Scientology systematisch und auch mit nachrichtendienstlichen Mitteln beobachtet. Grund war die totalitäre Ideologie, die aus Sicht vieler Analytiker antidemokratisch ist. Vor der dänischen Insel Anholt ist ein toter Wal entdeckt worden. Dänische Medien spekulieren, ob es sich um Buckelwal Timmy handeln könnte, der vor der Ostseeinsel Pöhl gestrandet war und Anfang Mai in die Nordsee gebracht wurde. Seitdem gibt es von dem Tier kein Lebenszeichen mehr. Dänischen Medienberichten zufolge soll heute bei Niedrigwasser versucht werden, dem toten Wal Gewebeproben zu entnehmen. Und die nächsten 4 News gibt's um 9:30.
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1: 9:03 ist es jetzt. Wir schauen auf die Straßen in Bremen-Vierland. Eine Gefahrenmeldung habe ich. Vorsicht bitte auf der A1 Bremen Richtung Osnabrück. Es liegen mehrere Leitbarken zwischen dem Dreieck Stur und Groß-Ippener.
5: Ein Blitzer steht an der B75 auf Höhe Hochdingen und geblitzt wird da in Richtung Bremen. Und wenn ihr noch was im Blitz, also wenn ihr noch Blitzer im Bremen-Vierland gesehen habt, dann sagt gerne Bescheid. 0421 246 666 ist unsere Nummer. Wir wünschen euch eine gute Fahrt.
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1: In euer Wochenende hinein.
6: Weil selbst für viele, die heute dann doch irgendwie am Brückentag nochmal arbeiten müssen, könnte das ja jetzt Wirklichkeit werden demnächst.
1: Wirklichkeit werden, das Wochenende.
6: Ja.
1: Es könnte real werden.
6: Es ist kein
1: Traum.
6: Ja.
1: Selbst wenn ihr morgen arbeitet, ist trotzdem Wochenende.
5: Das stimmt.
1: Nur schlecht geplant.
5: So
1: geht's uns hier auch ganz häufig beim Radio. Wir wünschen euch auf jeden Fall ein ganz fantastisches Wochenende.
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Natascha Bedingfield ist das und ich habe eine Gefahrenmeldung für alle, die unterwegs sind in Bremen-Vierland um 9:11. Vorsicht bitte auf der A29 Wilhelmshaven Richtung Oldenburg. Zwischen Sande und Varel-Bockhorn steht ein LKW. Und noch eine Meldung ist gerade reingekommen für die A27 Bremen Richtung Walsrode. Zwischen Walsrode Süd und Dreieck Walsrode liegen Gegenstände. Gute Fahrt euch jetzt mit Friendships.

0: Die Frage brennt sicherlich nicht nur uns auf dem Herzen. Es ist nämlich, ist Buckelwal Timmy jetzt doch tot?
1: Es wurde jetzt nämlich ein toter Wal vor Dänemark entdeckt. Auch nicht weit von der Stelle, wo Timmy freigelassen wurde.
2: Ja, und dieser Wirbel um Timmy, der ging ja wirklich wochenlang riesig groß. Er war mehrfach gestrandet. Dann hieß es, er soll da liegen bleiben. Dann sollte er doch gerettet werden. Am Ende kam es so, dass eine private Initiative ihn dann aufwendig in Richtung Nordsee gebracht hat.
0: So, und jetzt ist eben ein Wal gefunden worden in dem Übergang von Nordsee zur Ostsee vor dieser dänischen Insel Anholt. Dort ist er gefunden worden und das wäre ja rein theoretisch ein Stück wieder zurück Richtung Ostsee, also dahin, wo, bleiben wir jetzt mal bei dem Namen Timmy, wo der eben so lange gestrandet war. Es ist natürlich noch gar nichts klar, aber irgendwie würde das ja schon naheliegen. Also zeitlich und geografisch passt das ja schon irgendwie zusammen.
1: So, wir sind natürlich total interessiert daran. Ist dieser Wal wirklich der Wal, der auch in der Ostsee da auf eine Sandbank aufgelaufen ist? Im Laufe des Tages sollen jetzt Gewebeproben genommen werden, dann kriegen wir da vielleicht mehr Gewissheit. Bei Timmy war die Haut ja zum Beispiel auch ganz kaputt. Das ist jetzt bei dem gestrandeten toten Wal auch so. Ist jetzt kein Beweis, aber ein Indiz zumindest.
2: Also halten wir mal fest, also Timmy ist wahrscheinlich tot. Das hatten die, ich sag mal, die wirklichen Walexperten ja auch wirklich vorhergesagt, dass das wahrscheinlich so kommen wird. Und diese ganze Rettungsaktion ist damit, ja, würde ich sagen, kann man sagen, ein Waldebakel gewesen.

0: Depeche Mode mit Personal Jesus hier bei Bremen 4. Es ist gleich 9:30. Na gut, ein bisschen Zeit habt ihr noch. Es ist 9:23 Uhr. Nicht, dass ihr schnell los müsst. Und es gibt aber noch den hier. Das ist Green Day, ganz klar. Stray Heart hört ihr hier noch auf der Playlist vor den 4 News mit Jana. Und die gibt's dann 9:30 Uhr.
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0: Macht mir auch immer wieder gute Laune. Stray Heart von Green Day hier bei den 4 am Morgen.
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0: Die Sonne scheint immer noch, was soll ich sagen? Den ganzen Morgen spreche ich von Regen, aber er kommt. Im Laufe des Tages, ich hoffe, ihr habt Regenjacke, Regenschirm, Regenhose, alles eingepackt, denn die Wolken werden immer dichter, bringen dann eben Schauer und Gewitter mit bei Höchstwerten bis zu 15 Grad.
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0: Mit Jana Kreuz.
2: Guten Morgen. Die irreguläre Einwanderung in die EU ist in den ersten 4 Monaten diesen Jahres deutlich zurückgegangen. Das geht aus aktuellen Daten hervor, die die EU-Grenzschutzagentur Frontex heute veröffentlichen wird. Demnach sind in diesem Jahr von Januar bis April knapp 29.000 Menschen irregulär in die EU eingereist und das ist der niedrigste Stand seit Jahren. Der Verfassungsschutz hört auf, Scientology systematisch zu beobachten. Das haben das ARD-Hauptstadtstudio und der SWR herausgefunden. Demnach ist ein Grund, dass sich der Inlandsgeheimdienst konsequent auf die Hauptbedrohungen fokussieren will, also Terrorismus, Spionage und Sabotage. Vor der dänischen Insel Anholt ist ein toter Wal entdeckt worden. Dänische Medien spekulieren, ob es sich um Buckelwal Timmy handeln könnte, der Anfang Mai in die Nordsee gebracht wurde. Seitdem gibt es von dem Tier kein Lebenszeichen mehr. Dänischen Medienberichten zufolge soll heute versucht werden, dem toten Wal Gewebeproben zu entnehmen. Und ausführliche 4 News gibt's um 10.
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0: 9.30 Uhr ist es jetzt ganz genau. Ich habe keine Meldung.
3: Dafür habe ich Blitzer. Einer an der B75 auf Höhe von Huchting in Richtung Bremen wird geblitzt. Dann in Bremen an der Borgfelder Heerstraße statt einwärts und in Hude an der Langenberger Straße. Und wenn ihr noch weitere Blitzer im Bremen-Vierland entdeckt, dann sagt gerne Bescheid. 0421 246 666 ist unsere Nummer. Wir wünschen euch eine gute Fahrt.
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0: Und bald hoffentlich ein schönes Wochenende von Pit Kröger.
4: Moin Leute.
0: Julian Beimdieke.
3: Guten Morgen.
0: Jana Kreuz.
2: Morgen.
0: Und ich bin Tine Kunze.
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9.36 Uhr ist es und hier ist doch gerade eine Gefahrenmeldung reingekommen. Vorsicht bitte auf der A7 Hannover Richtung Hamburg. Zwischen Berghof und Schwarmstedt liegen Gegenstände. Fahrt vorsichtig, kommt gut und sicher in eurem Freitag an. Jetzt mit Fast Boy und ihrer neuen Single Beautiful Life bei den 4 am Morgen. Guten Morgen!

0: Now, es ist 9:45 gleich, das heißt, die Zeit ist auch gekommen, dass Julian entscheidet, beziehungsweise ihr, was er zu Gefragt gejagt mitnimmt.
1: Er geht mit zur riesigen Quizshow mit Alex Bommes. Im ersten wird das Ganze ausgestrahlt und nächste Woche Mittwoch ist der Termin, wo er im Studio antanzen muss und Fragen beantworten muss. Dafür braucht er das richtige Outfit.
2: Ja, und ihr habt bei Instagram gesagt, was ihr denkt, was das richtige Outfit ist. Also ich kann ja mal vielleicht von die Top 3 durchgehen. Also auf Platz 3 ist dieses fliederne Outfit gelandet. Also einfach ein normales fliederfarbenes Hemd, nur auf Platz 3. Aber mit 27% ist okay. Ne? Also ein Viertel der Leute hat es gesagt. Dann zu einem Drittel haben die Leute gesagt, das Blaue. Also das hellblaue Arbeiterhemd, Jeanshemd mit Taschen dran, auch eigentlich ganz schön, aber 41% ist tatsächlich auch mein Favorit gewesen. Deswegen fällt mir gerade so ein bisschen so ein Stein vom Herzen, ein Hemd wie eine Farbpalette.
0: Ja, es sieht wirklich ein wenig so aus. Lila, orange, blau ist mit da drauf.
1: Also könnte es die Farbpalette werden oder doch das hier? Also wir haben hier einmal ein weißes Hemd, kurzärmlich. Vorne drauf geprintet sind Engelsflügel. Julian, das ist doch was für dich.
2: Ja, das stimmt. Ich muss ja ein bisschen mit meiner Optik von meiner Leistung ablenken. Und das ist, glaube ich, ganz, ganz gut dafür.
1: Ich möchte dir nicht zu nahe treten, aber ich glaube, bei deiner Kleidergröße wäre das ungefähr bauchfrei. Würdest du dir das im Fernsehen zutrauen?
2: Ja, eigentlich schon. Also wenn es im Gesamtkontext Sinn ergibt, sprich, wenn ich damit gut und sexy aussehe, dann würde ich das auf jeden Fall machen.
0: Gut, dass wir das gar nicht erst zur Auswahl gestellt haben, da verschlucke ich mich ja fast. Meine Güte.
1: Also, ja, das macht einen betroffen.
2: Ja, das macht betroffen, aber also wir nehmen das Hemd, also ich nehme das Hemd mit, das so aussieht wie eine Farbpalette. Ob das dann am Ende das Hemd wird, was ich dann in der Aufzeichnung anhabe, das liegt nicht ganz in meiner Hand, weil ich muss da noch schon mit der Redaktion auch drüber sprechen.
0: Da gibt es auch noch Kostüm und Maske, ne?
2: Genau, aber ich werde mein Bestes geben und sagen, ey, das Bremen Vierland will, dass ich das trage und dann sollen die mal sagen, nee.
0: Wir werden das Ergebnis im Fernsehen sehen. Erstmal wünschen wir dir ganz, ganz viel Glück und Erfolg nächste Woche, Julian.
2: Toi, toi.
0: Dir und deinem Mitkandidaten Felix aus dem Bremen-Vierland, der natürlich mitreist. Wir sind total gespannt, was da so auf uns zukommt. Das sehen wir dann. Da müssen wir uns noch ein wenig gedulden. Und jetzt entsenden wir dich in dein großes Wissensabenteuer. Oh, aber immerhin mit passendem Hemd. Vielen Dank, liebes Bremen-Vierland. Vielen Dank euch auch für diesen Freitagmorgen. Und euch entlassen wir jetzt ins Wochenende und übergeben euch an Roland Kannwicher. Auch das wird wieder ein Abenteuer. 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
1: Ja, das ist im Moment kühl, 9 Grad fast im gesamten Bremen-Vierland, aber immerhin teils sonnig und teils wolkig. Das ist der schönere Teil des Tages. Dann zieht es irgendwann zu und dann gibt es wieder dichte Wolken, es gibt wieder Schauer, kann auch mal ein kurzes Gewitter dabei sein. Höchstwerte liegen heute zwischen 11 und 15 Grad und, das wäre ja noch nicht alles, stürmische Böen haben wir noch im Angebot.
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1: Mit Jana Kreuz, und dieses Jahr gab es in der EU viel weniger irreguläre Einreisen.
2: Genau, und zwar 40% weniger als im Vorjahreszeitraum. Außerdem wird Scientology nicht mehr vom Verfassungsschutz beobachtet. Und vor der dänischen Küste wurde ein toter Buckelwal entdeckt. Die irreguläre Einwanderung in die EU ist in den ersten 4 Monaten dieses Jahres deutlich zurückgegangen. Das geht aus aktuellen Daten hervor, die die EU-Grenzschutzagentur Frontex am Vormittag veröffentlicht und die dem ARD-Studio Brüssel schon vorab vorliegen. Einzelheiten kennt Katrin Schmidt.
3: Konkret waren es 40% weniger irreguläre Grenzübertritte von Januar bis Ende April, verglichen mit dem Vorjahreszeitraum. Und nach jüngsten Daten der EU-Grenzschutzagentur Frontex, die dem ARD-Studio Brüssel exklusiv vorliegen, sind in diesem Jahr bisher knapp 29.000 Menschen irregulär in die EU eingereist. Das heißt also ohne gültige Papiere oder ohne Einreise- bzw. Aufenthaltsgenehmigung. Das ist der niedrigste Stand seit Jahren. 2023 etwa lag die Anzahl der Fälle noch 3-mal so hoch. Die Haupteinreiseroute bleibt, wenn auch mit deutlich rückläufigen Zahlen, das zentrale Mittelmeer, meist mit Startpunkt Libyen und Ankunft etwa an der italienischen Küste.
2: Der Verfassungsschutz hört auf, Scientology systematisch zu beobachten. Das haben das ARD-Hauptstadtstudio und der SWR herausgefunden. Demnach ist ein Grund, dass sich der Inlandsgeheimdienst konsequent auf die Hauptbedrohungen fokussieren will, also Terrorismus, Spionage und Sabotage. Fast 30 Jahre lang hat der Verfassungsschutz Scientology systematisch und auch mit nachrichtendienstlichen Mitteln beobachtet. Grund war die totalitäre Ideologie, die aus Sicht vieler Analytiker antidemokratisch ist. Das Bremer Wirtschaftsressort will mit der Lufthansa weiter nach Lösungen suchen, die Verbindungen zwischen Bremen und Frankfurt zu behalten. Der Konzern hatte angekündigt, die Flüge zwischen den beiden Städten ab Juli einzustellen. Das könne so nicht bleiben. Die Folgen dieser Entscheidung seien immens für die Bremer Wirtschaft. Das hat der zuständige Staatsrat Kai Stürenberg im Radio Bremen Interview gesagt. Laut Stürenberg sind weitere Gespräche zwischen Landesregierung und Lufthansa geplant.
4: Eine Lösung könnte sein, gegebenenfalls etwas weniger Flüge anzubieten, gegebenenfalls in einer anderen Form Flüge anzubieten. Aber letztendlich werden wir darüber miteinander reden müssen, wie stellen wir sicher, dass eine ganze Region hier weiterhin angebunden bleibt, weil das Drehkreuz Frankfurt ist elementar wichtig.
2: Vor der dänischen Insel Anholt ist ein toter Wal entdeckt worden. Dänische Medien spekulieren, ob es sich um Buckelwal Timmy handeln könnte, der vor der Ostseeinsel Pöhl gestrandet war und Anfang Mai in die Nordsee gebracht wurde. Seitdem gibt es von dem Tier kein Lebenszeichen mehr. Dänischen Medienberichten zufolge soll heute bei Niedrigwasser versucht werden, dem toten Wal Gewebeproben zu entnehmen. Und das waren die vier News mit Jana Kreuz.
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1: Um 9:03 gibt es freie Straßen. Und daran merken wir, das muss ein Brückentag sein. Blitzer sind trotzdem aufgebaut worden. Ihr habt welche entdeckt in Bremen auf der Borgfelder Heer. Stadt einwärts. Die A1 Bremen Richtung Osnabrück in der Baustelle vor der Weserbrücke. Dann im Eingang Wesertunnel Richtung Bremerhaven steht einer. Borgfeld, Lilienthaler Heer, Stadt einwärts kurz vom Leester Deich. Und in Hude, Langenberger Straße. Wenn es noch mehr gibt, ne, oder euch sonst was auffällt oder ihr am Brückentag mal einfach mit jemandem Nettes telefonieren möchtet, ruft doch gerne mal an. 0421 246 666. Ja, so langsam alle wach, oder? Das will ich doch mal hoffen. Ich hoffe, es geht euch gut. Wenn ihr arbeiten müsst, nicht so schlimm, machen wir ja auch. Das macht doch. Ich finde immer, ich bin ein Freund vom Arbeiten am Brückentag. Das ist doch irgendwie immer so gemütlich. Da schaffst richtig was. Da sitzt hier so, ist nicht so hektisch. Also wir machen uns das alle nett zusammen. Hier ist Roland Kannenwicher.
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0: Willkommen in eurer Radio-Infotainment-Vormittagsshow hier bei Bremen 4 mit der Brückentagsausgabe und dem dazugehörigen Gefühl. Ja, wo sind denn alle? Es ist ja nichts los. Vielleicht ja alle in einem verlängerten Wochenendurlaub, warum denn nicht? Und da gibt es ja durchaus Urlaubsvarianten, für die ihr so gut wie gar nicht packen müsst. Wenn ihr zum Beispiel in den Nackturlaub fahrt, also das Zelebrieren der freien Körperkultur.
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0: Ja, fast hätten wir nicht drüber gesprochen, aber ein Kulturgut geht zu Ende. Und damit sind wir bei Laura Leser. Hallo Laura.
2: Moin.
0: Aus dem Bremen 4 Team. Der letzte FKK-Campingplatz an der Nordsee macht dicht.
2: Ja, der FKK-Campingplatz in Hoogsiel schließt zum Ende des Jahres. Der Campingplatz wird einfach nicht genügend gebucht, ist die Aussage, und sei damit nicht wirtschaftlich tragbar, heißt es von der Betreiberfirma. Mhm. Die FKK-Liebhaber sind natürlich enttäuscht. Klar, es ist der letzte an der Nordsee und in den letzten Jahren seien die Mitgliederzahlen auch echt gestiegen. Deshalb läuft eine Online-Petition für den Erhalt und 1300 Leute haben schon mitgemacht.
0: Wir können schon mal verraten, also die nackten Tatsachen sind sozusagen, sieht nicht so gut aus. Was passiert da mit dem Campingplatz?
2: Der bleibt zumindest und die jetzigen Camper sollen auch zukünftig einen Stellplatz bekommen. Aber für nackte Körper wie auch für den Wohnwagen gilt: ab jetzt bitte mit Vorzelt.
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1: Old City on Fireflies bei Bremen 4. 10.24 Uhr. Gleich mit den Sugar Babes und Denial.
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1: So, um 10:30 gucken wir einmal auf die Straßen, weil es so Recht und Ordnung ist in einer ARD-Welle. So gehört es sich und ich kann euch verkünden, hat sich gar nicht gelohnt. Es ist nämlich alles frei im Bremen-Vierland. Also ihr kommt gut durch und dazu gibt es allerdings Blitzer und die habt ihr entdeckt. Das ist Bremen-Borgfelder her, stadteinwärts. A1 Bremen Richtung Osnabrück in der Baustelle vor der Weserbrücke. Eingang Wesertunnel Richtung Bremerhaven. Borgfeld, Lilienthaler her, stadteinwärts. Kurz vorm Leester Deich und in Hude in der Langenberger Straße. Da steht auch noch einer und wenn ihr einen entdeckt oder eine Abstandsmessung habt oder sonst irgendwie das Bedürfnis, dem Bremen-Vierland etwas mitzuteilen, dann ruft ihr bei uns an 0421 246 666. Gute Fahrt! 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

0: Guten Tag, wir sind Bremen 4. Und am ESC-Finalwochenende gehen wir nach Schweden, die ja durchaus eine große ESC-Nation sind, mit Mando Diao und Black Saturday gleich auf der Playlist.
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1: Also im Moment kriegen wir einen ganz schönen Moment dieses Tages ab, denn für die Jüngeren, das ist übrigens blauer Himmel, was ihr gerade seht, und dieses helle Ding ist die Sonne, die zumindest ab und zu sehen ist, wenn nicht gerade ein paar Wolken vorbeiziehen. Und die Wolken sind das richtige Stichwort, denn es bleibt heute eher kühl. 11 bis 15 Grad sind die Höchstwerte, aber es kommen mehr Wolken, sie werden grau, es kann Schauer geben und vereinzelt auch stürmische Böen.
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1: Mit Jana Kreuz, und die Weltgesundheitsorganisation warnt vor einem wachsenden Trend, der vor allem auf junge Leute abzielt.
2: Genau, und zwar geht's um Nikotinbeutel, besser bekannt als Snus. Außerdem ist die Zahl der irregulären Einreisen in die EU zurückgegangen. Und in Polen ist die erste gleichgeschlechtliche Ehe eingetragen worden. Der Weltnichtrauchertag ist zwar erst am 31. Mai. Die Weltgesundheitsorganisation hat aber schon heute einen ersten Bericht zu Nikotinbeuteln vorgelegt. Umgangssprachlich sind sie auch als Snus bekannt. Mit einem 150 Seiten langen Bericht warnt die WHO jetzt vor ihnen. Mehr dazu von Marie-Christine Werner.
3: Der globale Markt für Nikotinbeutel wachse rasant, warnt die WHO. Der weltweite Markt belief sich laut Bericht im vergangenen Jahr umgerechnet auf knapp 6 Milliarden Euro. Die Tabakkonzerne hätten gezielt junge Menschen im Blick und würden aggressiv Marketing betreiben auf Social-Media-Plattformen und durch Influencer. Die Kennzeichnung des Nikotingehalts sei nicht standardisiert und könne irreführend sein. Außerdem ähnelten einige Nikotinbeutelverpackungen beliebten Süßigkeiten oder enthielten Geschmacksrichtungen, die bei Jugendlichen beliebt seien. Die WHO ruft deshalb alle Regierungen dazu auf, umfassende Tabakkontrollen einzuführen, die auch Nikotinbeutel einschließen, und regulatorische Schlupflöcher zu schließen.
2: Viel weniger Menschen sind dieses Jahr irregulär in die EU eingereist. Dem ARD-Studio Brüssel liegen neue Zahlen der EU-Grenzschutzagentur Frontex exklusiv vor. Demnach wurden von Januar bis April knapp 29.000 Fälle gezählt, in denen die Menschen keine Einreise- oder Aufenthaltserlaubnis hatten. Frontex zufolge sind das 40% weniger als im Vorjahreszeitraum und der niedrigste Stand seit Jahren. Das Bremer Wirtschaftsressort will mit der Lufthansa weiter nach Lösungen suchen, die Verbindungen zwischen Bremen und Frankfurt zu behalten. Der Konzern hatte angekündigt, die Flüge zwischen den beiden Städten ab Juli einzustellen. Das könne so nicht bleiben. Die Folgen dieser Entscheidung seien immens für die Bremer Wirtschaft. Das hat der zuständige Staatsrat Kai Stürenberg im Radio Bremen Interview gesagt. Laut Stürenberg sind weitere Gespräche zwischen Landesregierung und Lufthansa geplant.
4: Eine Lösung könnte sein, gegebenenfalls etwas weniger Flüge anzubieten, gegebenenfalls in einer anderen Form Flüge anzubieten. Aber letztendlich werden wir darüber miteinander reden müssen, wie stellen wir sicher, dass eine ganze Region hier weiterhin angebunden bleibt, weil das Drehkreuz Frankfurt ist elementar wichtig.
2: In Polen ist zum ersten Mal eine gleichgeschlechtliche Ehe eingetragen worden. Das Paar hatte in Berlin geheiratet, weil es in Polen nicht erlaubt war. Die Verfassung des Landes sieht vor, dass die Heirat eine Verbindung zwischen einem Mann und einer Frau ist. Im März hatte das oberste Verwaltungsgericht aber entschieden, dass gleichgeschlechtliche Ehen, die in anderen EU-Staaten geschlossen wurden, vom polnischen Staat anerkannt werden müssen. Und das waren die vier News mit Jana Kreuz.
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1: 11:03. Wir haben freie Straßen und einen Schwungblitzer. Den gibt es. Brinkum, Bremer Straße, Höhe des Baumarkts in beiden Richtungen. Auf der A1 Bremen Richtung Osnabrück in der Baustelle vor der Weserbrücke. Dann in Bremen auf der Borgfelder Herr stadteinwärts. Am Eingang vom Wesertunnel Richtung Bremerhaven steht einer. In Borgfeld auf der Lilienthaler Herr stadteinwärts kurz vorm Lister Deich. Und in Hude Langenberger Straße, da gibt es auch noch einen. Wenn euch noch was anderes auffällt im Moment, ne, dann könnt ihr uns einfach eben Bescheid geben unter 0421 246 666.
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1: So, ist ja Brückentag, ne? Da gibt es ja wahrscheinlich den ein oder die andere mehr, die morgens Zeit haben, mal auf dem Handy rumzudaddeln. Und vielleicht habt ihr eure Insta-App schon mal aufgemacht und gedacht, was ist denn da unten rechts? Warum liegt denn da so ein Haufen Fotos? Und dann klickt man da drauf und dann gucken einen Leute komisch an. Das sind Insta-Inst. Ja, und was es damit auf sich hat, das klären wir gleich hier bei Roland Kannwicher.

0: Eine Band wie ein Jahrzehnt, möchte ich sagen. No Doubt und It's My Life hier bei Bremen 4. Und ich bin mir ziemlich sicher, dass viele von euch heute Push-Benachrichtigungen von Instagram bekommen haben, mit denen ihr wahrscheinlich erstmal nichts anfangen konntet. Jemand hat ein Instant erstellt. Und damit sind wir bei dem Mann, der sich im Internet gut auskennt, Julian Beimdicker aus der Bremen 4 Morgenshow. Hello.
1: Hallo.
0: Das ist ja etwas ganz Neues bei Instagram. Mhm. Erleuchte uns, was ist das für eine Funktion?
1: Ja, also Instagram selbst nennt das, das ist eine Schnappschussfunktion. Also die Idee dahinter ist, dass Leute direkt in der Situation spontan ein Foto machen können und das mit ihren Followern teilen können eben. Die wiederum können dann kurz darauf reagieren, zum Beispiel mit einem Emoji oder so einen kurzen Kommentar schreiben.
0: Im ersten Moment könnte man ja denken, das ist ja die Story-Funktion, aber es gibt einen entscheidenden Unterschied.
1: Ja, genau, denn wenn man sich die angeschaut hat bei anderen, dann sind die weg. Also die kann man nicht nochmal abrufen, nur man selbst kann seine eigenen Instants, die man dann so im Laufe des Tages oder, weiß ich nicht, im Laufe eines Jahres postet, dann noch in seinem eigenen Archiv angucken.
0: Also ich könnte mir vorstellen, dass jetzt handyaffine Menschen da sitzen und sagen, das gibt's ja überhaupt nicht. Das gibt's ja erst seit 15 Jahren bei Snapchat und seit 5 Jahren bei BeReal.
1: Ja.
0: Ist ja genau das Gleiche.
1: Mich erinnert das auch total daran, ehrlich gesagt. Also wo Instagram jetzt die Idee hergenommen hat, das konnte ich jetzt nicht investigativ nachrecherchieren, sage ich mal. Mhm. Aber dass Instagram sich bei neuen Funktionen, ich sag mal, von anderen Apps so ein bisschen inspirieren lässt, das ist ja nicht unbedingt neu.
0: Alte Regel, ne? Lieber gut klauen als schlecht selber machen. Entweder bei Direktnachrichten geht das ja irgendwie, man kann sich das irgendwie selber anschauen, ne?
1: Genau.
0: Wo ist das?
1: Bei den Direktnachrichten, da liegt so eine Art Fotostapel, auf den muss man einfach klicken, dann sieht man die. Oder das Ganze gibt's auch als eigene App für diejenigen, die eben ganz schnell drauf zugreifen wollen.
0: Also falls ihr die Funktion jetzt bei eurem Insta noch nicht findet, dann kommt das sicherlich in den nächsten Tagen. Das ist ja gang und gäbe bei Instagram, dass die diese neuen Funktionen nach und nach drauf spielen. Und ob man die jetzt so braucht, das müssen andere entscheiden.
1: Das stimmt allerdings.

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0: Einmal kurz, das ist wichtig für euch auf der A7. Hannover Richtung Hamburg zwischen Dreieck Walsrode und Bad Fallingbostel hat es einen Unfall gegeben. Unfallstelle ist ungesichert und es sind Menschen auf der Straße. Und Milo ist auf der Playlist. Gleich bei Bremen 4 mit IO Technology.
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0: Es ist kurz nach 11:30 und es ist ein bisschen was los im Bremen-Vierland.
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0: Da haben wir eine Warnmeldung für die A7 Hamburg Richtung Hannover zwischen Soltau Süd und Dorfmark. Ungesicherte Unfallstelle. Außerdem vorsichtig auf der A7 Hannover Richtung Hamburg zwischen Dreieckwalsrode und Bad Fallingbostel. Wir sprachen schon drüber. Eine ungesicherte Unfallstelle und es sind Menschen auf der Straße. A1 Bremen Richtung Osnabrück zwischen Opphusen, Bremen, Marndorf und Arsten 4 Kilometer stockend. Nochmal die 1 Osnabrück Richtung Bremen zwischen Bremen, Brinkum und Hemeling 3 Kilometer Stop and Go vor der Baustelle. Und Kreis Stade, da gibt es Probleme auf der Buxtehuder Straße. Die ist zwischen Kreisverkehr Agartenburg und Altländerstraße ebenfalls nach einem Unfall in beiden Richtungen gesperrt. Also fahrt bitte vorsichtig und denkt an diese Blitzer. A1 Bremen Richtung Osnabrück. In der Baustelle vor der Weserbrücke steht einer. B75 Höhe Hochding Richtung Bremen. In Brinkum, Bremer Straße, Höhe des Baumarkts in beiden Richtungen. Eingang Wesertunnel Richtung Bremerhaven, Borgfeld, Lilienthaler Heer, stadteinwärts, kurz vom Leester Deich ist auch noch einer. Und alle anderen, die ihr darüber hinaus entdeckt, könnt ihr sehr gerne durchgeben. Hier bei uns unter 0421 246 666. Gute Fahrt wünschen wir. Roland Kannwicher bin ich und das hier ist Alvaro Soler.

Wer kann das Jahr noch benennen? Wer kann es noch? Oh, es war ein großartiger Song. Es war dieser super coole Typ Jamiroquai, der in diesem Video immer weiter nach vorne gelaufen ist und trotzdem auf der Stelle geblieben ist mit dem coolen Hut, der coolen Sonnenbrille. Und es war 1996. Die ein oder andere Freundin war weg und bräunt sich. Aber das hier war ein absoluter Burner, der uns damals allen viel Freude gemacht hat. Und es immer noch tut, oder? Ein All-Time-Favorite hier bei Bremen 4. Jetzt mit Musik von Aufstieß und Electrified. 11.47 Uhr, schön, dass ihr bei uns seid. Happy Brückentag, wenn ihr habt.

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1: Heute Morgen konnten wir uns das alle noch gar nicht vorstellen. Jetzt ist es auf jeden Fall in Teilen des Bremen-Vierlands, unter anderem dem Studio, von uns wahr geworden. Der schöne blaue Himmel ist weg, die Sonne ist weg und es sind graue, dunkle Wolken da. Es ist alles zugezogen und es regnet wie aus Eimern. Das ist die Wahrheit für den Rest des Tages. Es gibt viele Schauer, vereinzelt auch mal kurze Gewitter möglich. Es ist stürmisch.
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1: Mit Laura Knepper. Russland und die Ukraine haben wieder Kriegsgefangene ausgetauscht.
2: Insgesamt sollen je 1000 Soldaten freigelassen werden. In einem ersten Schritt gerade waren es etwas mehr als 200. Dann warnt die WHO vor Nikotinbeuteln und in Bremerhaven ist ein Reh aus dem Hafenbecken gerettet worden. Russland und die Ukraine haben jeweils 205 Kriegsgefangene ausgetauscht. Das haben beide Seiten jetzt bestätigt. Mehr von Björn Blaschke.
3: Die russischen Soldaten, die ausgetauscht wurden, befänden sich auf dem Territorium von Belarus. Sie würden zunächst medizinisch und psychologisch betreut, bevor sie dann in ihre Heimat zurückkehren können. Bei der Umsetzung des Gefangenenaustausches sollen die Vereinigten Arabischen Emirate geholfen haben. Grundsätzlich ist der Austausch aber wohl auf US-Präsident Donald Trump zurückzuführen. Er hatte rund um die Feierlichkeiten am 9. Mai einen Gefangenenaustausch von jeweils 1000 Soldaten vermittelt und eine Feuerpause zwischen der Ukraine und Russland.
2: Die Weltgesundheitsorganisation warnt vor Nikotinbeuteln. Die WHO hat einen ersten Bericht dazu vorgelegt. Was drinsteht, fasst Marie-Christine Werner zusammen.
4: Der globale Markt für Nikotinbeutel wachse rasant, warnt die WHO. Die Tabakkonzerne hätten gezielt junge Menschen im Blick und würden aggressiv Marketing betreiben auf Social-Media-Plattformen und durch Influencer. Die Kennzeichnung des Nikotingehalts sei nicht standardisiert und könne irreführend sein. Außerdem ähnelten einige Nikotinbeutelverpackungen beliebten Süßigkeiten oder enthielten Geschmacksrichtungen, die bei Jugendlichen beliebt seien. Die WHO ruft deshalb alle Regierungen dazu auf, umfassende Tabakkontrollen einzuführen, die auch Nikotinbeutel einschließen und regulatorische Schlupflöcher zu schließen.
2: Am frühen Nachmittag kommt das deutsche Forschungsschiff Polarstern nach Bremerhaven zurück. Das Schiff des Alfred-Wegener-Instituts war 183 Tage auf See, zuletzt in der Antarktis. Dort hat die Polarstern an einer internationalen Expedition teilgenommen. Dabei entdeckten die Forscherinnen und Forscher unter anderem eine bisher unkartierte Insel. In Bremerhaven hat sich ein Reh ins Hafenbecken verirrt. Ein Passant hatte das Tier gestern Abend im Bereich der Schleusenstraße bemerkt und die Polizei gerufen. Allein hätte es der etwa ein Jahr alte Rehbock nicht aus dem Wasser geschafft. Einsatzkräfte der Wasserschutzpolizei konnten ihn in ein Boot ziehen. Mit dem Polizeiauto wurde das unverletzte, aber erschöpfte Tier ins niedersächsische Umland gebracht und auf einem Feld freigelassen. Das waren die Fenios mit Laura Knepper. Hallo?
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1: Ich habe ganz viele verschiedene Knöpfe auf einmal gedrückt, aber es war nicht der Richtige dabei. Jetzt habe ich aber hier alles wieder im Griff. Dankeschön.
2: Sehr gerne.
1: 3:03 A1 Bremen Richtung Osnabrück. Zwischen Uphusen, Bremen, Marndorf und Arsten sind es 4 Kilometer Stop-and-Go-Verkehr. Die A1 Osnabrück Richtung Bremen zwischen Bremen-Brinkum und Hemeling gibt es 3 Kilometer Stop-and-Go-Verkehr vor einer Baustelle. A7 Hamburg Richtung Hannover zwischen Soltau Süd und Dorfmark sind es 4 Kilometer Stau. Nach einem Unfall ist hier eine Spur gesperrt. Und im Kreis Stade ist es die Buxtehuder Straße, die ist zwischen Kreisverkehr Agartenburg und Altländerstraße nach einem Unfall im Moment in beiden Richtungen gesperrt. Dankeschön fürs Blitzermelden und Entdecken. B75 hat einen auf Höhe Hochding Richtung Bremen und in Brinkum gibt es einen auf der Bremer Straße Höhe des Baumarkts in beiden Richtungen. Wenn ihr noch mehr habt, ihr wisst ja, ruft ihr uns einfach an. 0421 246 666. Gute Fahrt. Schön, dass ihr dabei seid. Hier ist Bremen 4 mit Sabrina Carpenter und Espresso bei Roland Kannwicher. Moin, moin. Bremen.

0: Eine absolute Legende. Ein Mann, der die Hits für die Ewigkeit geschrieben hat. Einer der größten Rock'n'Roller, die das Atlantic Hotel in Hamburg jemals hatte, hat am Wochenende Geburtstag. Und wenn ich gehe, dann so wie ich gekommen bin. Udo Lindenberg wird am Sonntag, und jetzt hört in euch rein, 80. Ich glaube, ganz viele haben gerade gedacht 70, oder? Der ist ein bisschen ewig jung, ewig cool. Nee, der wird 80, und er war bei unserem Haus- und Hofpsychologin zu Gast. Das müsst ihr euch mal reinziehen. Udo Lindenberg.
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2: Ja, auch von mir nochmal ein panisches Hallo. Ich bin's wieder, die Uta Pümpelmann-Schneider. Und ja, bei mir heute auf der Couch.
3: Naja, das ist ja mehr so eine Chaiselange, würde ich sagen, ne?
2: Mhm. Oder auch die, und darauf heute also der Herr Lindenberg.
3: Ach, Doktürchen, alles ganz geschmeidig, ne? Kannst mich ruhig Udo nennen.
2: Ja, also ich bin Uta, und ja, jetzt bist du, also bald 80 Lenze jung, und wo brennt denn da dein Panikherz?
3: Also, was soll ich sagen? Also, als ich gestern Abend die Minibar leer gelutscht hatte, habe ich mich schon gefragt, wie viele Kerzen wohl noch auf so eine Eierlikör-Torte passen.
2: Okay, verstehe. Aber wenn ich dich hier so fläzen sehe in deiner knallengen Leoparden-Jeans mit diesem prächtigen Riemen.
3: Doktörchen.
2: Oh nein, Gürtel wollte ich sagen, Gürtel. Also, solange der Docht noch glimmt, um bei der Kerze zu bleiben, brauchst du keine Sorgen zu haben.
3: Aber wenn der große Meister mich ruft und sagt, Udo, pack dein Panikorchester ein, ich brauche hier eine ordentliche Kapelle.
2: Dann fass dir einfach ein Herz und schleuder ihm entgegen. Hey, eigentlich bin ich ganz anders. Ich komme nur viel zu selten dazu. Ja.
3: Aha, und deshalb
2: bleibe ich hier.
3: Du hast echt einen an der Marmel, ne?
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0: Kurz nach 12:30 hier bei Bremen 4. Wir werfen einen Blick auf die A27.
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0: Da bitte vorsichtig sein auf der A27 Bremen Richtung Walsrode, denn in der Einfahrt Verdenost läuft im Moment eine Entenfamilie auf der Straße. Dann die A1 Bremen Richtung Osnabrück. Zwischen Opusen, Bremen, Marndorf und Arsen sind es 5 Kilometer Stop and Go. A1 Osnabrück Richtung Bremen. Zwischen Bremen-Brinkum und Hemelingen 3 Kilometer stockender Verkehr vor der Baustelle. A7 Hamburg Richtung Hannover zwischen Soltau Ost und Dorfmark. Streckenweise Stau. Stop and go nach einem Unfall. Verzögerung liegt etwa bei einer Stunde. Und A26 Hamburg Richtung Stade. Da ist die Ausfahrt Stade Ost nach einem Unfall gesperrt. Und dann haben wir noch den Kreis Stade. Die Buxtehuder Straße ist zwischen Kreisverkehr Agartenburg und Altländerstraße nach einem Unfall im Moment noch in beiden Richtungen gesperrt. Und ihr habt Blitzer gemeldet. Das ist sehr nett. Dankeschön. B75 Höhe Hochding Richtung Bremen und Oldenburg. Da steht einer in der Budjadinger Straße. Wenn ihr noch mehr habt, ruft ihr an 0421 246 666.
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0: Oder ihr habt gerade so ein Huckleberry Finn Strohhut auf, ein Stück Getreide im Mundwinkel. Das lasst ihr so auf und ab wippen und ihr denkt, chill mal dein Leben, Brudi. Es ist Brückentag. Wie wär's denn mal mit ein paar fetten Tracks und wir so gemeinsame musikalische Mittagspause? Habibi. Und was soll ich sagen? Da habe ich was. Neue Musik von Harry Styles, American Girls, hier bei Roland Kannwicher.
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0: 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Jetzt mit Olivia Dean.

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1: Ja, das ist heute ein Wechselbad der Gefühle bzw. ein Sonne-Wolken-Mix, wie wir ihn aus den letzten Tagen kennen, und zum Nachmittag hin dann eher wieder ein bisschen mehr Regen, ein bisschen zugezogener. Es kann vereinzelt sogar kurze Gewitter geben. Höchstwerte liegen bei 11 bis 15 Grad, aber es kann eben auch starke Schauer geben und stürmische Böen.
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1: Mit Laura Knepper und US-Präsident Donald Trump ist mit dem Regierungsflieger Air Force One wieder auf dem Rückweg zurück in die Vereinigten Staaten.
2: Knapp 2 Tage war er in China und hat dort viel Zeit mit Staatschef Xi Jinping verbracht. Dann haben die Ukraine und Russland mit ihrem nächsten Gefangenenaustausch begonnen und Bremen kämpft weiter für die Lufthansa-Verbindung von und nach Frankfurt. 2 Tage hat US-Präsident Donald Trump China besucht und dabei Staats- und Parteichef Xi Jinping getroffen. Trump ist jetzt auf dem Rückflug nach Washington. Was er mitbringt, weiß aus Peking Maximilian Seib.
3: Die Bilanz des Treffens, 2 Tage Show und pompöse Bilder, konkrete Ergebnisse gibt es hingegen kaum. US-Präsident Trump erklärte, China wolle neben Öl- und landwirtschaftlichen Produkten unter anderem auch 200 Boeing-Flugzeuge kaufen. Das wären allerdings weniger, als Beobachter vorher erwartet hatten. 10 chinesische Firmen dürfen derweil Hochleistungschips vom US-Unternehmen Nvidia erwerben. Eine gemeinsame Linie gibt es beim Thema Iran-Krieg. Beide Seiten erklärten, die Straße von Hormus solle offen sein und bleiben.
2: So, jetzt haben wir hier gerade eine dringende Verkehrsmeldung. Achtung, Falschfahrer, auf der A7 Hannover Richtung Flensburg zwischen Maschener Kreuz und dem Elbtunnel kommt euch ein Falschfahrer entgegen. Fahrt äußerst rechts und überholt nicht. Auf der A7 Hannover Richtung Flensburg zwischen Maschener Kreuz und dem Elbtunnel ist ein Falschfahrer unterwegs. Bitte Vorsicht in beiden Richtungen. Und auch ein Falschfahrer auf der A261 Buchholzer Dreieck Hamburg Südwest zwischen Buchholzer Dreieck und Dreieck Hamburg Südwest kommt euch ein Falschfahrer entgegen. Fahrt äußerst rechts und überholt nicht. Auf der A261 Buchholzer Dreieck Hamburg Südwest zwischen Buchholzer Dreieck und Dreieck Hamburg Südwest. So. 1000 Gefangene sollen Moskau und Kiew austauschen. Im ersten Schritt können jetzt 205 Soldaten nach Hause. Der Austausch hat am Vormittag stattgefunden. Das haben beide Seiten bestätigt. Der ukrainische Präsident Volodymyr Zelensky schrieb bei X, man werde weiter um jeden kämpfen, der noch in Gefangenschaft ist. Der Bremer Senat hofft weiter, dass die Lufthansa auch nach dem 1. Juli noch Flugverbindungen zwischen Bremen und Frankfurt anbietet. In 3 Tagen soll es weitere Gespräche dazu geben, hieß es aus dem Bremer Wirtschaftsressort. Mehr hat aus der Regionalredaktion Buten und Binn, Volker Lenz.
4: Ganz endgültig scheint das Aus für die Frankfurt-Strecke ab Bremen also noch nicht zu sein. Noch am Mittwoch hatte Bremens Bürgermeister Andreas Bovenschulte ein Videotelefonat mit Lufthansa-Chef Carsten Spohr geführt. Nun gehe es darum, Optionen auszuloten, sagte Wirtschaftsstaatsrat Kai Stürenberg in einem Radio Bremen-Interview. Eine Lösung könnte sein, dass es weniger Flüge gibt. Finanzielle Angebote kann der Airport Bremen der Lufthansa allerdings nicht machen. Das ist aus wettbewerbs- und beihilferechtlichen Gründen nicht erlaubt. Ein weiteres Gedankenspiel in Bremens Regierung ist es, als Alternative eine eigene Fluglinie aufzubauen. Ob das eine realistische Option ist, muss sich aber wohl erst zeigen.
2: Nachdem in Bremen-Schwachhausen vor rund 3 Wochen ein Mann getötet worden war, haben Polizei und Staatsanwaltschaft eine Verdächtige. Die 29-Jährige ist laut Polizei in dieser Woche in Gröpelingen festgenommen worden. Sie ist die Ex-Partnerin des Opfers und wird verdächtigt, den 41-Jährigen mit Messerstichen in den Bauch so schwer verletzt zu haben, dass er daran gestorben ist. Das waren die 4 News mit Laura Knepper.
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1: 13 Uhr und 3 Minuten. Nochmal die Meldung für die Falschfahrer. Das ist einmal Falschfahrer auf der A7 Hannover Richtung Flensburg zwischen Maschener Kreuz und dem Elbtunnel. Bitte äußerst rechts fahren, nicht überholen. Auf der A7 Hannover Richtung Flensburg zwischen Maschener Kreuz und dem Elbtunnel. Falschfahrer und noch ein Falschfahrer auf der A261 Buchholzer Dreieck Hamburg Südwest. Zwischen Buchholzer Dreieck und Dreieck Hamburg Südwest Falschfahrer auf der A261 Buchholzer Dreieck Hamburg Südwest. Außerdem vorsichtig auf der A1 Osnabrück Richtung Bremen zwischen Wildeshausen Nord und Groß-Ippener liegen Metallteile. A1 Bremen Richtung Osnabrück zwischen Uphusen, Bremen-Marndorf und Arsten gibt es 5 Kilometer stockenden Verkehr. Die A1 Osnabrück Richtung Bremen zwischen Bremen-Brinkum und Hemeling 3 Kilometer stockend vor der Baustelle. A7 Hamburg Richtung Hannover zwischen Soltau Ost und Dorfmark streckenweise zumindest Stau. Stau und stockender Verkehr nach einem Unfall. Da braucht ihr Geduld, etwa eine Stunde. A26 Hamburg Richtung Stade, da ist die Ausfahrt Stade Ost nach einem Unfall gesperrt. Und Kreis Stade, die Buxtehuder Straße ist zwischen Kreisverkehr Agatenburg und Altländerstraße nach einem Unfall in beiden Richtungen gesperrt. Dazu die Blitzer, die ihr entdeckt und gemeldet habt. Dankeschön. A1 Bremer Kreuz in Richtung Osnabrück. B75 hat einen Höhe Hochding Richtung Bremen. Hope, alte B6 auf Höhe der Tankstelle in Richtung Bremerhaven und in Oldenburg Butjadinger Straße. Wenn es noch mehr gibt, 0421 246 666. Das ist die Nummer von Bremen 4. 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Und wisst ihr, was uns interessieren würde? Ob ihr guckt? Für die einen das Schönste, was es im Fernsehen gibt, für die anderen ein Gruselkabinett der grotesken Momente. Der ESC mit dem Finale lockt? An diesem Samstag. Wir sprechen gleich mit euch drüber. Hier bei Roland Kannwicher.

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0: Wenn das ESC-Finale morgen Abend seine Fernsehtüren aufmacht, dann gucken da ungefähr so, na, wer möchte raten? Ungefähr 160 Millionen Menschen schauen dazu und damit ist es eines der größten Musikspektakel der Welt. Morgen Abend in Wien und zum 70. Jubiläum gibt es ordentlich Trubel drumherum. Tatsächlich fast wie selten, möchte man sagen. Zum Beispiel, dass 5 Länder, unter anderem Spanien und die Niederlande, nicht mitmachen. Aus Protest gegen die Teilnahme von Israel. So, und da haben wir gedacht, das ist doch irgendwie spannend. Wie haltet ihr das denn? Seid ihr da morgen Abend dabei, wenn Sarah Engels für Deutschland antritt oder eher nicht so? Bremen 4 Reporter Martin Neuers hat sich mit euch unterhalten.
1: Guckst du den ESC?
2: Nee, nicht mehr.
1: Warum nicht?
2: Also früher war das irgendwie was, was man mit den Eltern geguckt hat, aber so richtig packend ist es mittlerweile auch nicht mehr.
3: Ich gucke den tatsächlich nicht, weil ich kein Interesse habe, dass es mir zu viel Tamtam um nicht mal unbedingt gute Musik. Also das ist einfach mir häufig zu politisch und ich finde, das ist halt da klar erkennbar und das stört mich, weil eigentlich soll es um Musik gehen und das tut es halt nicht.
4: Ja, es gibt ja derzeit sehr viel Debakel, weil Israel ja auch dabei ist. Und bei den ganzen Dilemma will ich halt ja auf meiner persönlich richtigen Seite stehen.
1: Guckst du denn noch den ESC?
5: Nein, ich schaue den nicht, weil irgendwie bin ich damit einfach gar nicht aufgewachsen und ich finde, irgendwie muss man dafür aufgewachsen sein, um das zu schauen. Vielleicht schaue ich das Finale, aber mehr schaue ich glaube ich nicht.
1: Ja, das wäre ja am Samstag.
5: Ach so, naja, so informiert bin ich also. Ich habe gar keine Ahnung.
1: Also dann guck das doch.
5: Ja, vielleicht, mal sehen.
1: Guckst du den ESC?
6: Ja.
1: Und, was glaubst du, wie schneidet Deutschland ab?
6: Sicherlich gut. Ich mag Sarah Engels, ist eine ganz tolle Sängerin und ich glaube, dass sie das Ding rocken könnte.
1: Was tippst du? Welche Platzierung?
6: Ich denke mal, sie kommen unter die Top 4, Top 3 so.
1: Oh, wow.
6: Mit so einer tollen Sängerin wie sie.
0: Der Letzte, der das geschafft hat, in die Top 4 zu kommen, war übrigens Michael Schulte. Wir haben die Wahrheit sozusagen vor der Fernsehbrust. Morgen Abend ab 21 Uhr könnt ihr, wenn ihr möchtet, den ESC schauen. Deutschland übrigens schon der zweite Act. Also wenn ihr das nicht verpassen wollt, nicht zu lange mit dem Käseigel rumtüdeln, ne? Sonst verpasst ihr die noch.

0: Bremen 4 und wir haben gute Nachrichten, was die A7 und die A261 angeht. Keine Falschfahrer mehr, die euch da das Leben schwer machen. Den gesamten Überblick über die Lage im Bremen-Vierland gibt es gleich bei uns. Vorher aber noch Mr. Props und Waves.
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0: Bremen 4 ist hier kurz nach 13:30. Wir werfen einen Blick auf die Straßen.
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0: Und nochmal der Hinweis, die Falschfahrer jeweils auf der A7 und der A261 sind weg. A7 Hannover Richtung Flensburg, zwischen Maschener Kreuz und dem Elbtunnel keine Gefahr mehr. Und Buchholzer Dreieck, Hamburg Südwest, zwischen Buchholzer Dreieck und Hamburg Südwest ebenfalls wieder frei. A1 Bremen Richtung Osnabrück, zwischen Urpusen, Bremen-Marndorf und Arsten sind es 5 Kilometer stockender Verkehr. Wir haben noch mehr, so ist das nicht. A1 Osnabrück Richtung Bremen zwischen Bremen-Brinkum und Hemelingen 3 Kilometer stockender Verkehr vor der Baustelle. Die Meldung für die A7 ist Hamburg Richtung Hannover zwischen Soltau Süd und Dorfmark. 8 Kilometer Stau wegen Bergungsarbeiten, da dauert es eine gute Dreiviertelstunde länger leider. A7 Hannover Richtung Hamburg zwischen Dorfmark und Soltau Ost, hier sind es 5 Kilometer Stau, Schuld ist ein Unfall. Kreis Stade, die Buxtehuder Straße ist zwischen Kreisverkehr Agartenburg und Altländerstraße nach einem Unfall leider ebenfalls in beiden Richtungen gesperrt. Und dazu kommen noch Blitzer, die habt ihr entdeckt und gefunden. Vielen Dank. A1 Bremer Kreuz in Richtung Osnabrück. B75 hat eine Höhe Hochdingen Richtung Bremen. In Hope steht einer auf der alten B6 Höhe der Tankstelle in Richtung Bremerhaven. Und in Oldenburg gibt es einen in der Butt-Jadinger Straße. So, damit verbunden die Bitte an euch. Wenn ihr noch mehr seht, gerne anrufen 0421 246 666 und durchgeben. Hier bei Bremen 4 jetzt mit Teddy Swims bei Roland Kannwicher. Tag zusammen.

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1: 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Ich weiß, was ihr denkt. Was für ein tighter Radiosender muss das denn sein, der diesen Banger nochmal rausgeholt hat? Die Firma? Die eine um 13.46 Uhr und der zweite Banger ist gerade reingekommen, Matze Hoppe, der übernimmt hier ab 14 Uhr.
2: Auf.
1: Du bist auf jeden Fall schwungvoll und vielversprechend reingekommen, weil du gesagt hast, was ich erzähle, der was wird gut.
2: Ja, erstmal möchte ich zu dem Song noch kurz sagen, weil wir beide mitgevibed haben. Es gibt kaum Radiosender in Deutschland, die diesen Song spielen.
1: Aber wir.
2: Die eine von die Firma, das hat gerade Bock gemacht. Und dann schwungvoll bin ich zu dir reingekommen, weil ich eben, ich wurde eben so ein bisschen angesteckt, glaube ich, von einem Typen, der hier bei uns im Interview war bei Bremen 4. Mhm. Der hat vor, ab Montag vom Bremen-Vierland aus Richtung Polen zu laufen. Wieder so ein Verrückter, so ein Extremsportler. Der macht das für den guten Zweck, will 800 Kilometer laufen, ist von der Übergewichtigkeit, Alkohol und so völlig in so ein gesundes Leben reingegangen.
1: Also die extremen...
2: Also wirklich die extremen Gegensätze liebt der Mann mittlerweile. Und ab Montag reißt der jeden Tag irgendwie so einen Marathon ab. Und will Anfang Juni in Breslau ankommen, in Polen. Das ist beeindruckend, der Mann. Gleichzeitig frage ich mich, was ist los
1: bei
2: euch?
1: Why?
2: Ja. Warum?
1: Das klingt doch sehr, sehr anstrengend. Gerade vor so einem Wochenende, wo man sich so einfach gemütlich zu Hause hinsetzen kann.
2: Dann lieber die Firma hören.
1: Irre. Werden wir darüber erfahren bei dir.
2: Heute Nachmittag.
1: Über die Motivation, über die Herausforderung und das, wie man sowas trainiert. Wie, also verrückt. Alles
2: warum?
1: Ab 14 Uhr.
2: Mhm.

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1: Tja, und da ist es heute etwas milder als die letzten Tage. Heute sind sogar tatsächlich mal 15 Grad zur Abwechslung drin, aber auch immer wieder mit Schauern. Da ändert sich nicht viel. In Sagehort sind es gerade 12, in Deppstedt 13 Grad. Morgen auch durchwachsen Schauer. Erst an der Küste, tagsüber im Binnenland bei 14 Grad maximal.
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1: Und hier hat heute Nachmittag Laura Knepper, Kanzler Friedrich Merz, hat ungewöhnlich selbstkritische Töne angeschlagen.
2: Beim Deutschen Katholikentag hat er gesagt, dass seine Kommunikation verbesserungswürdig ist. Dann zieht US-Präsident Trump eine positive Bilanz seiner China-Reise. Und nach den tödlichen Messerstichen in Bremen-Schwachhausen hat die Polizei eine Tatverdächtige festgenommen. Bundeskanzler Friedrich Merz hat sich beim Deutschen Katholikentag den Fragen junger Menschen gestellt. Unter dem Motto gemeinsam Zukunft gestalten diskutierte der Kanzler mit Jugendvertretern auf dem Podium und im Publikum. Dabei gab sich Merz selbstkritisch und gab Kommunikationsprobleme zu.
3: Ich beschäftige mich in den letzten Wochen mit immer größerer Intensität mit der Frage, woran liegt das, dass es mir offensichtlich nicht gelingt, die Menschen im Lande hinreichend zu erreichen. Das ist eine Frage, die ich noch nicht abgeschlossen für mich beantwortet habe. Ich weiß, dass ich in meiner Kommunikation etwas verbessern muss, damit diese Botschaft besser verstanden wird.
2: Laut dem ARD-Deutschland-Trend von vergangener Woche sind ein Jahr nach ihrem Start nur noch 13% mit der Bundesregierung zufrieden. Mit Merz sind nur 16% zufrieden. 2 Tage hat US-Präsident Donald Trump China besucht und dabei Staats- und Parteichef Xi Jinping getroffen. Trump ist jetzt auf dem Rückweg nach Washington. Was er mitbringt, weiß aus Peking Maximilian Seib.
4: Die Bilanz des Treffens, 2 Tage Show und pompöse Bilder, konkrete Ergebnisse gibt es hingegen kaum. US-Präsident Trump erklärte, China wolle neben Öl und landwirtschaftlichen Produkten unter anderem auch 200 Boeing-Flugzeuge kaufen. Das wären allerdings weniger, als Beobachter vorher erwartet hatten. 10 chinesische Firmen dürfen derweil Hochleistungschips vom US-Unternehmen Nvidia erwerben. Eine gemeinsame Linie gibt es beim Thema Iran-Krieg. Beide Seiten erklärten, die Straße von Hormus solle offen sein und bleiben.
2: Mehr als 3 Wochen, nachdem ein Mann in Bremen-Schwachhausen getötet worden ist, hat die Polizei eine Tatverdächtige festgenommen. Die 29-Jährige wird verdächtigt, in ihrer eigenen Wohnung ihren Ex-Lebensgefährten mit Messerstichen in den Bauch so schwer verletzt zu haben, dass er daran starb. Festgenommen wurde sie laut Staatsanwaltschaft in der Wohnung ihrer Mutter in Gröpeling. Die Verdächtige sitzt jetzt in Untersuchungshaft. Das Bremer Umweltressort warnt vorm Baden im Unisee. Dort sind Blaualgen gefunden worden. Außerdem wurde ein erhöhter pH-Wert gemessen. Vor allem für Kinder, Allergiker oder Menschen mit empfindlicher Haut kann das gesundheitliche Folgen haben, zum Beispiel Hautreizungen oder allergische Reaktionen. Das waren die Fenius mit Laura Knepper.
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1: A1 Bremen Richtung Osnabrück zwischen Obhusen, Bremen-Mahnhof und Asten gerade 5 Kilometer stockend. Gegenrichtung auf der A1 zwischen Brinkum und Hemeling 3 Kilometer stockend. A7 Hamburg Richtung Hannover zwischen Soltau, Süd und Dorfmark 8 Kilometer Stau wegen Bergungsarbeiten. Dreiviertelstunde plus. A7 Hannover Richtung Hamburg zwischen Dorfmark und Soltau Ost 5 Kilometer Stau gab einen Unfall. Und 5 Blitzer. Wir starten mit der A1 Richtung Osnabrück am Bremer Kreuz wird geblitzt. Dann in Oldenburg, Butt-Jadinger Straße. Außerdem in Sieke im Ortsteil Gessel am Spreken bei der Gaststätte in beiden Richtungen. Dann in Edewecht auf der Hauptstraße beim Supermarkt und auf der alten B6 in Hope bei der Tankstelle Richtung Bremerhaven. Guten Tag mit Matze Hoppe. So, gewinne. Es ist soweit. Letztes Spiel hier in dieser Saison und ihr habt doch immer alle Bock auf Werder-Tickets. Ich auch. Ich habe nur keine Chance. Deswegen nochmal ran an die Kartoffeln. Bis 15 Uhr hauen wir hier die letzten Tickets raus fürs Spiel morgen Bremen gegen Dortmund. Also egal, ob ihr Dortmunder seid oder Bremer oder Bremerhavener. Ist mir völlig egal, mit welchem Verein ihr es haltet, aber bis 15 Uhr gibt's Tickets auf bremen4.de, bei uns in der App und auf Insta. Wie habe ich eben gesagt, ran an die Kartoffeln.

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0: Also der Song hier schön und gut von Alex Warren, ne? Aber ist der schon mal mit einem Bademantel zu einem Auftritt gegangen? Ich glaube nicht, weil das macht Sarah Engels morgen. Es ist ja Finale in Österreich, in Wien. Und Stichwort Bademantel, wie laufen die Stunden vor dem Auftritt bei Sarah Engels ab?
1: Also es ist meistens so, dass wir noch hier im Hotel Haare und Make-up machen. Ich noch nicht ins Kostüm gehe, sondern in meinem Bademantel dann meistens rüberfahre in die Halle.
0: Oha.
1: Dann machen wir uns warm, dann ziehen wir uns um, dann werden wir abgeholt. Auch da gilt wirklich ein ganz graziles Timing, wo keine Sekunde irgendwie einem erlaubt ist, zu spät zu sein.
0: Tja, da hätte ich schon große Probleme. Das mit dem zu spät kommen, das würde bei mir wahrscheinlich nicht so hinhauen. Es wird morgen Abend also richtig ernst. Bademantel hat sie. Was ist sonst mit einem Glücksbringer?
1: Ich habe einen und ich darf den auch nicht vergessen, am Samstag mitzunehmen. Mein kleines Faultier, was ich von meinen Kindern bekommen habe, was so ein bisschen auch dafür steht, dass ich ja eigentlich immer so diejenige bin, die immer, naja, immer im Stress ist, immer den ganzen Tag vollgepackt hat, und das soll so ein bisschen dafür sorgen, dass ich auch mal runterkomme und ein bisschen Slow Motion mache.
0: Und Sarah Engels ist morgen schon direkt als zweites dran. Also es geht um 21 Uhr mit den Auftritten los beim Eurovision Song Contest und Sarah Engels wird wahrscheinlich kurz nach 9 dann schon dran sein mit ihrem Song. 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

0: Boah, ich kann mir richtig so Feuerfontänen dann bei dem Auftritt vorstellen. Morgen bei Sarah Engels. Das war der Song Fire, der deutsche Beitrag zum ESC. Morgen übrigens ab 21 Uhr dann auch zum Gucken im Ersten.
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0: So, Festivalsaison ist ja so richtig gestartet jetzt auch schon. Fastboy haben wir gerade gespielt mit Beautiful Life. Für mich auch ein Song, der definitiv auf dem Festival sehr, sehr gut laufen könnte. So, sehr, sehr gut. Das ist maximal so ein Festival-Warm-Up-Song vielleicht, wenn alle, wobei nee, eher so auf der Rückfahrt nach dem Festival, wenn alle völlig durch sind, dann könnte sowas im Hintergrund laufen. Freya Ridings als nächstes hier auf Bremen 4 mit Castles.
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1: Und gleich ist es 14:30. A7 Hamburg Richtung Hannover. Zwischen Soltau Süd und Dorfmark steht ein defektes Fahrzeug. A27 Bremen-Bremerhaven. Zwischen Hagen und Schlotel ist gerade eine Entenfamilie auf der Autobahn. A1 Bremen Richtung Osnabrück. Zwischen Uphusen, Bremen-Mahndorf und Asten 5 Kilometer stockend. A1 Osnabrück Richtung Bremen. Zwischen Brinkum und Hemelingen 3 Kilometer stockend. A7 Hannover Richtung Hamburg. Zwischen Dorfmark und Soltau Ost 5 Kilometer Stau. Da gab es einen Unfall. Und Stau auch in Bremen auf der B6 zwischen Huchting und Walle. Und zwar stadteinwärts mindestens eine Viertelstunde hier gerade. Plus Blitzer. 5 Stück. A1 Richtung Osnabrück. Da wird gerade im Bremer Kreuz geblitzt. Da steht ein Blitzeranhänger im 80er-Bereich. Dann in Oldenburg auf der Butt-Jadinger Straße. In Edewecht auf der Hauptstraße beim Supermarkt. In Sieke-Gessel am Spreken bei der Gaststätte in beiden Richtungen und auf der alten B6 Bremen-Bremerhaven. Da wird gerade in Hope kurz vor der Tankstelle geblitzt. Achtung, das ist ein 70er-Bereich. So, habt ihr noch was gesehen? Dann gerne eben melden. Reinmelden. 0421 246 666. Wir müssen auch nicht reden. Wenn ihr nicht wollt, wenn ihr euch denkt, nee, kein Bock mit dem zu telefonieren, ihr könnt auch eben bei WhatsApp eine Nachricht schreiben, schicken. Besten Dank, Mats Hoppe bin ich. Moin. 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

So damals mit 14, 15 irgendwie vorm Fernseher gesetzt und immer nur das Geräusche gehört. Das war diese eine WM in Südafrika. Da gab es natürlich die Vuvuzelas. Und es gab damals diesen Song hier. Von Shakira natürlich, Waka Waka. Das war der WM-Song 2010. Da war die Welt gefühlt noch in Ordnung. Jetzt ist in genau 4 Wochen die nächste Fußball-WM und Christian aus Bremerhaven hat völlig zu Recht heute Morgen schon mal geschrieben, ey, hättet ihr das jetzt nicht berichtet, dann hätte ich wohl erst in ein paar Wochen bemerkt, dass bald WM ist. Ja, so geht's mir auch. Mittlerweile steht die WM aber schon richtig vor der Tür und was wir wissen müssen ist, okay, Anschlusszeiten sind nicht gut, teilweise nachts, aber der WM-Song ist gut. Okay, okay, der ist nämlich gemacht. Wieder von Shakira, also der Frau, die Waka Waka damals so groß rausgebracht hat. Und jetzt ist Shakira zusammen mit Burna Boy unterwegs für den WM-Song dieses Jahr. Und der heißt Dai Dai bei Bremen 4.

0: am Vatertag war ich wirklich einer der Ersten, der auch mit dem Bollerwagen losgezogen ist. Wir sind auf irgendeinen Berg gekratzelt im Studium, haben da zu viert, mussten wir eine Kiste Bier austrinken innerhalb von einer Stunde. Das waren Zeiten und wir wussten, der Tag ist gesetzt, der Tag wird ein Highlight. Und gestern habe ich mich dabei erwischt, A, musste ich arbeiten und dann habe ich auch gedacht, so, ist das jetzt normal, dass man dann einfach auch um 18 Uhr froh ist, wenn man zu Hause ist und auf der Couch liegt und einfach nichts mehr machen will? Das war gestern so gegensätzlich. Aber nicht nur bei mir, auch bei den vier am Morgen. Die waren auch eher gemütlich unterwegs.
1: Na, war schön gestern. Julian, wie war denn dein Vatertag gestern überhaupt als Vater?
2: Eigentlich im Grunde genommen nicht existent, ehrlich gesagt. Ich habe nichts Besonderes gemacht. Es ist sogar so gewesen, dass ich mit dem Kind aufgestanden bin und meine Frau dann noch liegen bleiben durfte.
3: Ich bin jetzt noch kein Vater, aber habe ganz viele mögliche Väter. Ich konnte das nicht verifizieren.
1: Man weiß es nie genau.
3: An der Weser entlanglaufen sehen. Ich war joggen und bin da so Slalom-mäßig durchgejoggt. Ich habe, glaube ich, passiv mitgetrunken.

0: ohne Scheiß, ich habe gerade nochmal gedacht, es gab doch diese Challenge zu dem Song von Pharrell Williams Happy. Das kommt mir so aus einer anderen Zeit vor. Das ist irgendwie über 10 Jahre auf jeden Fall her, dass da alle zu mitgetanzt haben. So, Pharrell Williams war das und gleich von den Finus noch BTS.
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1: Tja, sehr durchwachsen, aber zwischendurch gibt's immer mal Sonne und dann regnet es teilweise aber mal so richtig kräftig. Und das bei 13 Grad in Emtinghausen, 13 Grad auch bei euch in Hagen. Heute Nacht 4 Grad minimal, also nichts mit Bodenfrost. Morgen Schauer erst an der Küste, tagsüber im Binnenland ähnliche Temperaturen.
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1: Mit Laura Knepper, die Polarstern ist zurück in Bremerhaven.
2: Genau, ein halbes Jahr sind die Forscherinnen und Forscher auf Expedition gewesen. Dann hat Kanzler Friedrich Merz Kommunikationsprobleme zugegeben und im Bremer Unisee sind Blaualgen gefunden worden. Das Forschungsschiff Polarstern ist zurück in seinem Heimathafen Bremerhaven nach 183 Tagen in der Antarktis. Bundesforschungsminister Dorothee Bär begrüßt gerade die Forscherinnen und Forscher des Alfred-Wegener-Instituts. Aus Bremerhaven berichtet Sina Derezinski.
3: Ein halbes Jahr lang war das Forschungsschiff Polarstern unterwegs. Von ihrer Reise bringen die Forscherinnen und Forscher wichtige Erkenntnisse zu den Ursachen des jüngsten Meereisrückganges in der Antarktis und dessen Folgen mit. Das Meereis dort galt lange Zeit als stabil. Seit 2017 geht es jedoch auch rund um den Südpol stark zurück. Während seiner Reise hat das Team auf einer Strecke von 4.400 Kilometern gemessen, wie dick das Meereis noch ist. Forschungsministerin Dorothee Bär betont die große Bedeutung der gesammelten Daten für die Wissenschaft.
2: Die Beziehungen zwischen den USA und Deutschland waren zuletzt belastet. Jetzt haben Kanzler Friedrich Merz und US-Präsident Donald Trump miteinander telefoniert. Man habe während Trumps Rückreise aus China ein gutes Gespräch geführt, schrieb Merz auf X. Dabei ging es vor allem um den Iran-Krieg. Vorher hat Bundeskanzler Friedrich Merz beim Deutschen Katholikentag mit Jugendlichen und jungen Erwachsenen diskutiert. Dabei gab er Kommunikationsprobleme zu, berichtet aus Würzburg Sabine Brütting.
4: Es war kein Wohlfühltermin für Bundeskanzler Friedrich Merz. Die Fragen der jungen Menschen drehten sich um drängende Probleme. Wie steht es um den Klimaschutz und die soziale Gerechtigkeit im Land? Wie steht der Kanzler zu einem Social-Media-Verbot? Und wie kommt es, dass Merz offenbar in seinen Aussagen so häufig missverstanden wird? Hier gab sich der Kanzler ungewöhnlich selbstkritisch. Er frage sich, woran es liege, dass er offenbar die Menschen im Land mit seiner Art der Kommunikation nicht erreiche, so der Kanzler. Diese Frage habe er aber noch nicht abschließend für sich beantwortet. Im Saal gab es an einigen Stellen lautstarke Zwischenrufe und Störungen mit Trillerpfeifen.
2: Das Bremer Umweltressort warnt vom Baden im Unisee. Dort sind Blaualgen gefunden worden. Außerdem wurde ein erhöhter pH-Wert gemessen. Vor allem für Kinder, Allergiker oder Menschen mit empfindlicher Haut kann das gesundheitliche Folgen haben, zum Beispiel Hautreizungen oder allergische Reaktionen. Das waren die Fehlnews mit Laura Knepper.
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1: A28 Bremen Richtung Oldenburg in der Einfahrt Dreieck Delmhorst. Wenn ihr von der B75 aus Bremen kommt, da liegen gerade Gegenstände. A1 Bremen Richtung Osnabrück zwischen Uphusen, Bremen-Mahndorf und Asten 5 Kilometer stockend. A1 Osnabrück Richtung Bremen zwischen dem Dreieck Stur und Hemeling 8 Kilometer Stau. A7 Hannover Richtung Hamburg zwischen Dorfmark und Soltau Süd 4 Kilometer stockend. A27 Walsrode Richtung Bremen zwischen Verden-Ost und Langwedel 3 Kilometer stockend. Und Stau auch auf der B6 in Bremen zwischen Huchting und Walle Überseestadt. Stadteinwärts 20 Minuten plus. Blitzer 3 Stück. In Hope auf der alten B6 bei der Tankstelle wird geblitzt Richtung Bremerhaven. 70er Bereich. In Edewecht auf der Hauptstraße beim Supermarkt. Und in Sieke in Gessel am Spreken bei der Gaststätte in beide Richtungen.
5: 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Also ich mache es auf jeden Fall für meine Schwester und für meinen Vater, die verstorben sind, und für meine Tochter, die ich über alles liebe. Und schöne Grüße, Mascha.
1: Jo, schöne Grüße, Mascha. Und wer das ist und was er genau vorhat, das klären wir gleich in 9 Minuten hier bei Matze Hoppe. Moin.
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0: Hier ist Bremen 4. 800 Kilometer von Bremen bis nach Breslau in Polen. Warum? Das hat sich auf jeden Fall David aus Bremen-Teneva vorgenommen. Er will die Strecke laufen und Geld sammeln für den guten Zweck. David, warum läufst du genau?
1: Also, ich laufe die Strecke, weil mein Vater und meine Schwester an Krebs gestorben sind. Ich bin tief gefallen zu dem Zeitpunkt. Ich habe sehr viel Alkohol getrunken. Ich habe auch 130 Kilo gewogen. Und Sport hat mein Leben gerettet. Also, ich mache es auf jeden Fall für meine Schwester und für meinen Vater, die verstorben sind.
0: Schöner Gedanke auf jeden Fall und Kompliment an dich, weil das mit den 130 Kilo, das sieht man dir nicht im Ansatz mehr an. Du siehst jetzt aus wie so ein Ultraläufer. Wie hast du dich vorbereitet?
1: Ich habe mich sehr gut vorbereitet. Ich bin zum Beispiel 5 Tage hintereinander Halbmarathons gelaufen oder ich bin auch an der Weser-Werdersee-Lauf 50 Kilometer gelaufen. Ich habe den Marathon mitgenommen. Also ich habe schon viele Sachen gemacht, ja.
0: Wie viel hast du dir denn jetzt pro Tag an Strecke vorgenommen?
1: Also ich will das Ding eigentlich in 18 Tagen laufen. Das bedeutet jeden Tag so 40 bis 50 Kilometer. Vielleicht auch mal 70, 80 am Tag laufen.
0: Wie machst du das mit Schlafen? Hast du ein Zelt mit? Gehst du in eine Pension?
1: Ich habe Sponsoren gesucht, die mich auch gesponsert haben. Und damit kann ich mir jetzt zum Beispiel Hotels oder Hostels leisten.
0: David, du sitzt gerade mit Laufschuhen vor mir. Wie viele Paar Laufschuhe wirst du mitnehmen bis nach Polen?
1: 2. Also ich habe mir extra die Laufschuhe jetzt, die ich anhabe, gerade neu gekauft.
0: Ja.
1: Und die halten bis zu 800 Kilometern.
0: Wann planst du in Breslau anzukommen?
1: Also geplant war der 4. Juni. Das wären genau 18 Tage.
0: Okay, und warum eigentlich Breslau?
1: Weil meine Eltern kommen aus Breslau.
0: Letzte Frage, du bist von der Arbeit direkt zu uns gekommen, hier zu Bremen 4. Wie bist du hergekommen? Mit dem Scooter, mit der Bahn, zu Fuß?
1: Ich bin ehrlich, ich bin mit dem Auto hergefahren.
0: Aha.
1: Weil ich pünktlich sein wollte und sonst hätte ich es nicht geschafft.
0: Ja, das stimmt. Wir drücken dir die Daumen. Ganz, ganz viel Erfolg. Danke, dass du da warst.
1: Dankeschön, dass ich kommen durfte.

0: So, Tampa City mit Self-Aware war noch recht neu hier auf Bremen 4. Der nächste Song könnte an so einem Wochenende definitiv schon eher laufen. Der passt so ein bisschen in diese Befindlichkeit von einem Freitagnachmittag, Freitagabend vielleicht. Aber ich finde, Musik von Flo Rida passt eigentlich eh, also das passt nicht in Montag, das passt eher an so einen Freitag. Und Ride Round läuft gleich als nächstes bei Bremen 4.
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1: Um kurz vor 3:30 A1 Bremen Richtung Osnabrück zwischen Uphusen, Bremen-Mahnhof und Asten 5 Kilometer stockend. A1 Osnabrück Richtung Bremen zwischen Dreieckstur und Hemeling 8 Kilometer Stau. Dann weiter mit der mit dem Kreis Stade. Die Buxtehuder Straße ist immer noch zwischen Agartenburg, da beim Kreisverkehr, und Altländerstraße gesperrt in beiden Richtungen. Da gab es einen Unfall. Drei Blitzer geht los mit der alten B6. Bremen-Bremerhaven in Hope wird geblitzt bei der Tankstelle Richtung Bremerhaven im 70er-Bereich. Dann in Edewecht auf der Hauptstraße beim Supermarkt und in Sieke-Gessel am Spreken bei der Gaststätte in beiden Richtungen. Tja, man merkt auf jeden Fall, dass es kein normaler Freitagnachmittag ist, verkehrstechnisch. Das ist sonst, wenn kein Brückentag ist, schon mal noch deutlich voller. So oder so, ey, wenn ihr gerade in einem Stau steht, ne, dann bringt euch die Aussage auch nicht viel. Dann hoffe ich trotzdem, dass ihr die Nerven behaltet. Und wenn ihr noch Blitzer seht, gern eben melden. 0421 246 666. Dankeschön, sagt Matze Hoppe. Moin. Asse!

So, wenn man schreibt, wichtig, in einem Betreff zum Beispiel bei der Arbeit und das dann in Großbuchstaben schreibt, dann wissen alle, okay, ist wirklich wichtig, alles in Großbuchstaben. Aber wenn man einen kompletten Text in Großbuchstaben verpasst, dann denke ich mir immer, was ist denn los? Beruhige dich. So krass kann es ja nicht sein, weil dann kann ich gar nicht zwischen Wichtigkeit und nicht wichtig unterscheiden. Aber Lücke Lee hat jetzt ihren kompletten Text einfach groß geschrieben. Und zwar, als das Album rauskam, hat sie bei Instagram einige Zeilen verfasst. Sie schreibt, sie ist natürlich sehr, sehr happy, dass das Album da ist. Sie hofft, dass wir es fühlen können. Und ich muss auch sagen, Lücke Lee wirkt ja so glücklich. Vielleicht sollten wir ihr das hier ausnahmsweise verzeihen, dass sie wirklich den kompletten Text auch groß geschrieben hat. Das hier ist vom neuen Album Lucky Again.

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0: Birthday von Leonie und Callum Scott. Und gleich wird hier bei Bremen 4 mal ein bisschen die Stellschrauben, sagt man das so? Die Stellschrauben werden angezogen. Weil es wird ein bisschen schneller musikalisch. Und zwar mit den Crystal Fighters. You and I läuft noch vor den 4 News.
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1: Und da haben wir 12 Grad in Deichhausen, 12 auch in Schwanewede. Es ziehen aber immer wieder Schauer heute Nachmittag durch. Heute Nacht gibt es 4 Grad minimal, also kein Frost, aber morgen weiter Schauer möglich. Morgens erstmal an der Küste, tagsüber dann im Binnenland bei 14 Grad maximal.
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1: Mit Laura Knepper. Deutschlands wichtigstes Forschungsschiff ist zurück in Bremerhaven.
2: Ja, die Polarstern ist ein halbes Jahr in der Antarktis gewesen. Dann hat Kanzler Friedrich Merz mit US-Präsident Donald Trump telefoniert und in der Schweiz startet die Eishockey-WM. Das Forschungsschiff Polarstern ist zurück in seinem Heimathafen Bremerhaven nach 183 Tagen in der Antarktis. Bundesforschungsministerin Dorothee Bär hat die Forscherinnen und Forscher des Alfred-Wegener-Instituts begrüßt. Aus Bremerhaven berichtet Sina Derezinski.
3: Ein halbes Jahr lang war das Forschungsschiff Polarstern unterwegs. Von ihrer Reise bringen die Forscherinnen und Forscher wichtige Erkenntnisse zu den Ursachen des jüngsten Meereisrückganges in der Antarktis und dessen Folgen mit. Das Meereis dort galt lange Zeit als stabil, seit 2017 geht es jedoch auch rund um den Südpol stark zurück. Während seiner Reise hat das Team auf einer Strecke von 4.400 Kilometern gemessen, wie dick das Meereis noch ist. Forschungsministerin Dorothee Bär betont die große Bedeutung der gesammelten Daten für die Wissenschaft.
2: Kanzler Friedrich Merz hat mit US-Präsident Donald Trump telefoniert. Merz schrieb bei X, bei dem Gespräch sei es um den Iran, die Lage in der Ukraine und den NATO-Gipfel gegangen, der im Juli in der Türkei stattfinden wird. Mehr von Christina Nagel.
4: Der Kanzler spricht von einem guten Telefonat, beschwört die starke Partnerschaft zwischen den USA und Deutschland in einer starken NATO. Es klingt, als ob Friedrich Merz die zuletzt deutlich zutage getretenen Spannungen im deutsch-amerikanischen Verhältnis vergessen machen will. Sie hatten sich unter anderem am Krieg gegen den Iran entzündet. Besonders verärgert hatte sich der US-Präsident über die Aussage des Kanzlers gezeigt, dass sich die USA vom Iran demütigen lasse. Man sei sich einig, betont der Kanzler nun, der Iran müsse an den Verhandlungstisch kommen, die Straße von Hormus öffnen und Teheran dürfe keine Atomwaffen besitzen.
2: An der beschädigten Eisenbahnklappbrücke über die Hunte in Oldenburg stehen Bauarbeiten an. Die Deutsche Bahn hat angekündigt, dass die Brücke ab übermorgen für 3 Tage gesperrt wird, von Sonntag 23 Uhr bis Donnerstagmorgen 5 Uhr. Bahnreisende müssen in der Zeit auf Busse umsteigen. In der Schweiz geht die Eishockey-Weltmeisterschaft los. Die deutsche Mannschaft muss auch gleich schon ran. Ab 16.20 Uhr geht es gegen Mitfavorit Finnland. Von den Fischtown-Pinguins sind insgesamt 7 Spieler bei der WM dabei. 2 im deutschen Team, die Stürmer Nico Kremmer und Parker Thomy. Das waren die Feel News mit Laura Knepper.
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1: Mit der A1 Bremen Richtung Osnabrück zwischen Uphusen, Bremen-Mahndorf und Asten 5 Kilometer stockend. A1 Osnabrück Richtung Bremen zwischen dem Dreieck Stur und Hemeling 6 Kilometer Stau vor der Baustelle. Und ein Blitzer steht in Sieke-Gessel am Spreken bei der Gaststätte. Da wird in beide Richtungen geblitzt.
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1: Am Brückentag mit Matze Hoppe und der Vatertag war ja gestern angeblich recht ruhig. So ruhig, dass die Polizei in NRW in Herford endlich mal sogar Zeit hatte, ihre Mails zu checken, habe ich eben gelesen. Das hat die Kreispolizeibehörde in Herford selber gesagt. Aber ich muss auch ehrlicherweise sagen, ich will sonst am Vatertag auch eher nicht bei der Polizei arbeiten. Bestimmt nervig, du hast mit vielen Besoffenen zu tun, musst irgendwie kontrollieren, fahren die Leute vernünftig, auf Drogen kontrollieren. Deswegen sei denen dieser ruhige Tag gestern auf jeden Fall mal gegönnt.
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0: So, die Woche findet ein Ende und es ist Finale. Oh, oh, und morgen Abend ist Finale vom Eurovision Song Contest. I'm on fire, fire. So, das ist der deutsche Beitrag, gemacht von Sarah Engels. Und Bremen 4 Reporter Oliver Schosch ist in Wien. Anfang dieser Woche hat es noch von einem deiner Reporterkollegen geheißen, Stimmung recht verhalten in der Stadt, auch wegen Schiedwetter. Wie ist es mittlerweile, also Wetter und Stimmung?
1: Also das Wetter ist immer noch furchtbar, muss man sagen. Es ist eine Kältewelle, also so knapp über 10 Grad und es regnet die ganze Zeit. Jetzt hat es mal ein bisschen aufgehört, aber trotzdem kommen ja tausende Leute vor den Rathausplatz in Wien und die jubeln. Gestern war ja Sarah Engels da live auf der Bühne, da waren schon einige tausend Leute und haben da gejubelt und so. Aber es fehlt halt so ein bisschen so dieses Sommerfeeling und deswegen, die Stadt ist auch groß. Manchmal hat man so das Gefühl, wo ist er denn, der ESC? Aber wenn man dann zum Rathaus kommt, dann sieht man schon die Leute, aber es könnte besser sein.
0: Okay, hoffen wir mal, dass es ein bisschen aufzieht noch bei euch, weil da ist auch richtig Regen eben angesagt, habe ich gesehen. Deutschland ist morgen als zweites Land, also fast direkt zu Beginn dran. Ist das ein Vorteil oder eher ein Nachteil?
1: Also die Experten hier sehen das alle als Nachteil, so früh zu starten. Und viele, die abergläubisch sind, die sagen, einer, der als zweites gestartet ist, hat noch nie den ESC gewonnen. Aber gut, das ist Aberglaube. Das Problem bei Sarah Engels ist eher, sie war noch nie eine Favoritin. Also viele Experten haben ihr bescheinigt, dass sie wirklich toll singen kann, toll performt, dass das viel Power hat. Aber es ist halt so ein klassischer ESC-Hit. Nichts musikalisch Ungewöhnliches. Und die anderen Länder, die haben viel komplexere Nummern. Deswegen sagen die Buchmacher, die sehen Sarah Engels im Finale auf Platz 22. Von 25 mit Glück wird es vielleicht ein ordentlicher Platz im Mittelfeld.
0: Okay, aber dann müssen wir den Abergläubigen und auch den Buchmachern einfach morgen zeigen, dass es anders geht.

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0: So, wir müssen es einfach genauso machen wie Måneskin, weil die haben vor 5 Jahren den ESC gewonnen. In Rotterdam damals, morgen ESC-Finale. Das war gerade Måneskin mit Baggin und als nächstes Musik von Jason Mraz hier bei Bremen 4.
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0: Jason Mraz mit I'm Yours um genau 4:30.
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0: A1 Bremen Richtung Osnabrück zwischen Ophusen, Bremen, Mahndorf und Asten 3 Kilometer stockend. Dann A1 Osnabrück Richtung Bremen zwischen dem Dreieck Stur und Hemeling 5 Kilometer Stau vor der Baustelle. Und Blitzer mittlerweile keine mehr. So, guten Tag. Matze Hoppe ist mein Name und wir machen jetzt ein bisschen Elektromusik hier dran. Und zwar erstmal von Robin Schulz und gleich spiele ich neue Musik von dem Mann, der diese Woche 30 geworden ist. Einer der größten auf jeden Fall in der Szene. Martin Garrix hat eine neue Single, gibt's in 6 Minuten.

So, hier ist Bremen 4 und er war nochmal klettern in der Wüste vor seinem 30. Nochmal alles gegeben mit Freunden, mit Eltern, aber die waren so richtig klettern, also mit Helm, mit Sicherung. Und jetzt ist er 30 mittlerweile. Es geht um einen mit den krassesten DJ-Produzenten, den wir haben. Martin Garrix auf jeden Fall. Und zu seinem Geburtstag hat er über Insta dann endgültig gestern angekündigt, was viele schon jahrelang vermutet haben. Es wird einen Song geben mit Ed Sheeran. Den hat er am seinem 30. angekündigt und der war die ganze Zeit schon auf Halde. Der war fertig. Die haben den auch schon mal auf dem Festival gespielt, aber... Boah, die beiden sind auch solche Overthinker, haben sie jetzt in so einem Video erzählt, dass sie ganz viel überarbeiten mussten und heute ist er rausgekommen. Jungs, was habt ihr die letzten 10 Jahre gemacht, ey? Hier sind Martin Garrix und Ed Sheeran endlich veröffentlicht, das erste Mal jetzt bei Bremen 4, Repeated.

0: Aber gerade so. Aber gerade so hat es geklappt mit Werder und dem Bundesliga-Verbleib, also dem Klassenerhalt. Und ehrlich gesagt geht es nur noch um ein paar Millionen Euro, was irgendwie so Fernsehgelder angeht. Aber ansonsten wird es eigentlich nur noch hoffentlich ein netter Nachmittag morgen.
1: Wir wollen alle Menschen mit einem guten Gefühl entlassen. Wir wollen zusehen, dass wir halt auch schon mal einen Eindruck erwecken, dass es nächstes Jahr dann doch wieder besser sein kann. Zu zeigen, dass wir vielleicht doch mehr können als nur Platz 15 und dann nochmal ein kleines Fußballfest.
0: Tja, das würden wir uns wünschen, dass ihr mehr zeigen könnt als Platz 15, sagt Werder Bremen-Trainer Daniel Thun hier vor dem letzten Spiel der Bundesliga-Saison. Morgen also um 3:30 Heimspiel. Im Weserstadion geht's gegen Borussia Dortmund. Das schreit leider nach Niederlage. Und dann hat das Elend auch endlich ein Ende. Die

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1: Ja, überwiegend bewölkt. Ein paar Schauer kommen auch noch runter, egal ob an der Küste oder im Binnenland. Wir haben 12 Grad in Bremen-Gröpeling und 12 auch in Speckenbüttel. Heute Nacht kein Bodenfrost. Morgen geht's erstmal mit Regen an der Küste los, tagsüber dann auch im Binnenland. Dazu gibt's 14 Grad maximal.
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1: Mit Laura Knepper, Deutschlands wichtigstes Forschungsschiff ist zurück in Bremerhaven.
2: Die Polarstern ist ein halbes Jahr in der Antarktis gewesen. Dann hat Kanzler Friedrich Merz mit US-Präsident Donald Trump telefoniert und der tote Wal vor der dänischen Küste wird weiter untersucht. Nach einem halben Jahr in der Antarktis ist Deutschlands wichtigstes Forschungsschiff zurück. Die Polarstern ist am Mittag in Bremerhaven angekommen. Bundesforschungsministerin Dorothee Bär begrüßte die Forscherinnen und Forscher und dankte ihnen für ihre Arbeit.
3: Die Polarstern, die seit über 40 Jahren von jeder einzelnen Expedition, von jeder einzelnen Reise wieder neue Erkenntnisse mit nach Hause bringt. Ich darf hervorheben, dass auch auf dieser Reise in den letzten 6 Monaten beispielsweise eine neue Insel entdeckt wurde. Aber es wurden hier auch Kreaturen entdeckt. Und da bin ich sehr dankbar, dass wir da in Deutschland so weit sind.
2: Auf ihrer Reise hat die Crew unter anderem Forschungsergebnisse zum Rückgang des Meereseises und antarktischen Ökosystemen gesammelt. Zwischen den USA und Deutschland hatte es zuletzt gekriselt nach kritischen Bemerkungen von Kanzler Friedrich Merz. Jetzt haben er und US-Präsident Donald Trump aber wieder miteinander gesprochen. Sie haben während Trumps Rückreise aus China telefoniert, schreibt Merz bei X. Dabei ging es vor allem um den Iran-Krieg und die Lage in der Ukraine. Bundestagspräsidentin Julia Klöckner lässt die Regenbogenflagge an diesem Sonntag einen Tag lang auf dem Reichstagsgebäude hissen. Die Flagge soll laut Klöckner aber nur an diesem Tag wehen. Es ist der internationale Tag gegen Homophobie. Anders als unter ihrer Vorgängerin Bärbel Baas weht die Regenbogenflagge dann also nicht während des Christopher Street Day. Klöckner hatte das im vergangenen Jahr mit der Neutralitätspflicht der Bundestagsverwaltung begründet. Es ist weiter unklar, ob der vor der dänischen Küste entdeckte tote Wal der vorher in der deutschen Ostsee gestrandete Buckelwal ist. Die dänischen Behörden sagen, dass eine erste Untersuchung keine Klarheit gebracht hat. Aus Stockholm berichtet Arne Bartram.
4: Der tote Wal, der vor der Insel Enholt liegt, hatte keinen GPS-Sender. Außerdem wurden laut der Behörde keine Merkmale am Kadaver gefunden, die eindeutig zeigen, dass es der Wal aus Deutschland ist. Es könne aber weiter nicht ausgeschlossen werden. Von dem toten Wal wurden Proben entnommen. Forscher hoffen, dass sie dadurch klären können, ob das jetzt gefundene Tier und der Wal aus Deutschland identisch sind. Der in Deutschland gestrandete Wal war Anfang Mai von einer privaten Initiative in die Nordsee gebracht und nach eigenen Angaben dort freigelassen worden. Damals hatten Meeresbiologen gesagt, dass der stark geschwächte Wal allerdings kaum Überlebenschancen habe und vermutlich sterben werde.
2: Das waren die Fenius mit Laura Knepper.
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1: Und da war es jetzt kurz nach 17 Uhr. Wir starten mit der A1. Wie immer Bremen Richtung Osnabrück zwischen Upphusen, Bremen, Mahndorf und Arsten 3 Kilometer stockend. In der Gegenrichtung A1 Osnabrück Richtung Bremen zwischen Dreieckstuhl und Hemeling 5 Kilometer Stau vor der Baustelle. Und Blitzer jetzt zu diesem Zeitpunkt. Einer auf der B75 Richtung Bremen zwischen Delmenhorst und Huchting. Ihr wisst Bescheid, dort an der Tankstelle. Achtung, wird geblitzt. Jawollo, es ist kurz nach 17 Uhr und natürlich auch am Wochenende ist jetzt Zeit für das, was ihr sonst vermisst, wenn es hier freitags um die Zeit nicht laufen würde. Mein Name ist Matze Hoppe, moin.

0: Buddy Holly, ein All-Time-Favorite hier, gespielt von Weezer auf Bremen 4. Und nein, ich kann den Udo Lindenberg gar nicht nachmachen. Das können andere viel besser. Und die deutsche Pop-Legende hat jetzt am Wochenende runden Geburtstag. Er ist ja wirklich eine Legende. Kann man sagen, was man will. Wird Sonntag 80. Und bevor die große Feier startet, gibt's erstmal eine Einzelsitzung.
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2: Ja, auch von mir nochmal ein panisches Hallo. Ich bin's wieder, die Uta Pümpelmann-Schneider. Und ja, bei mir heute auf der Couch.
3: Naja, das ist ja mehr so eine Chaiselange, würde ich sagen, ne?
2: Mhm. Oder auch die und darauf heute also der Herr Lindenberg.
3: Ach, Doktürchen, alles ganz geschmeidig, ne? Kannst mich ruhig Udo nennen.
2: Ja, also ich bin Uta und ja, jetzt bist du, also bald 80 Lenze jung und. Wo brennt denn da dein Panikherz?
3: Also, was soll ich sagen? Also, als ich gestern Abend die Minibar leer gelutscht hatte, habe ich mich schon gefragt, wie viele Kerzen wohl noch auf so eine Eierlikör-Torte passen.
2: Okay, verstehe, aber wenn ich dich hier so fläzen sehe in deiner knallengen Leoparden-Jeans mit diesem prächtigen Riemen.
3: Doktörchen!
2: Oh nein, Gürtel wollte ich sagen, Gürtel. Also, solange der doch noch glimmt, um bei der Kerze zu bleiben, brauchst du keine Sorgen zu haben.
3: Aber wenn der große Meister mich ruft und sagt, Udo, pack dein Panikorchester ein, ich brauche hier eine ordentliche Kapelle.
2: Dann fass dir einfach ein Herz und schleuder ihm entgegen. Hey, eigentlich bin ich ganz anders. Ich komme nur viel zu selten dazu. Ja.
3: Aha, und deshalb
2: bleibe ich hier.
3: Du hast echt einen an der Marmel, ne?
1: Dr. Uta Pümpelmann-Schneider auf Bremen 4.
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Oh, dieser Song ist auch so der Hammer. Von Pitbull und Nio, das war Give Me Everything. Oh, herrlich. Noch so ein schönes Klavier-Outro hier und so auf so einem Freitagnachmittag. So, als nächstes Musik von Holly Humberstone. True Love Somebody heißt der hier auf Bremen 4.

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1: 17:30 haben wir es, A1 Osnabrück Richtung Bremen zwischen dem Dreieck Stur und Hemeling. 5 Kilometer Stau vor der Baustelle. Und ein Blitzer steht auf der B75 zwischen Delmhorst und Huchting. Richtung Bremen wird wie so häufig bei der Tankstelle geblitzt. So, jetzt machen wir hier Family Business.
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1: Weil Ryan Tedder hier, der Sänger von One Republic, der hat seinen Sohn dazu geholt und hat gesagt, Junge, sing doch mal, zeig mal, was du kannst. Und der ist gerade mal 11 Jahre alt, also der ist noch kurz vorm Stimmbruch. Und der hat tatsächlich im Hintergrund an ein paar Stellen bei der neuen Single mitgesungen. Mit 11 Jahren. Hier ist One Republic. Am Anfang hört ihr ihn noch nicht, aber später in diesem Song hier, Need Your Love, bei Matze Hoppe. Moin.

0: Hier so ein schönes Schlagzeug-Ausrohr am Ende.
1: Jetzt fehlt eigentlich noch so ein Dudelsack dazu. Und dann hätten wir so eine schottische Veranstaltung. Gigi D'Agostino, The Riddle, ein All-Time-Favorite hier auf Bremen 4. So, Matze Hopp ist jetzt raus. Hier geht's weiter mit der Spätschicht mit Rudi Schönborn. Und wir hören uns bald wieder. Bis dann.

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0: alles mit dabei.
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0: Also irgendwie war der Tag heute, der Freitag, ja relativ freundlich. Meistens irgendwie war durchaus Sonne unterwegs, zwischendurch ein bisschen Regen, wie man es halt so kennt aus den letzten Tagen. Aktuell noch 12 Grad in Bremen-Huckelriede, 12 Grad auch in Asendorf, 12 sind es in Fahrel und in Logstedt. Heute Nacht wird es ein bisschen kälter und morgen ist dann eigentlich ähnlich wie heute. Auch da alles mit dabei.
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0: Mit Laura Knepper nochmal. Und der Weg für Wolfgang Kubicki, weißt du, ist frei.
2: Und zwar im Rennen um den FDP-Bundesvorsitz. Da hat sich jetzt sein letzter Konkurrent zurückgezogen. Dann ist das Forschungsschiff Polarstern zurück in Bremerhaven. Und Torwart Manuel Neuer verlängert beim FC Bayern München. Der langjährige FDP-Vize Wolfgang Kubicki ist jetzt der einzige Kandidat für den Bundesvorsitz der Partei. Denn sein Konkurrent, der nordrhein-westfälische Landeschef Henning Höhne, zieht sich aus dem Rennen zurück. Das hat Höhne der Frankfurter Allgemeinen Zeitung gesagt. Mehr hat aus Düsseldorf Tobias Zacher.
3: Zwei Wochen vor dem entscheidenden Bundesparteitag macht Henning Höhne einen Rückzieher. Statt wie bisher geplant in einem Duell gegen Wolfgang Kubicki anzutreten, will er jetzt mit ihm ein Team bilden. Mit Kubicki als Chef, Höhne soll dessen Stellvertreter werden. Ein Jahr lang wollen die beiden die Partei so führen. Das gebe Höhne die Möglichkeit, sich auf NRW zu konzentrieren, heißt es. Denn dort ist in einem Jahr Landtagswahl und die FDP will wieder in den Landtag einziehen. In Baden-Württemberg und Rheinland-Pfalz war ihr das zuletzt nicht gelungen. Auch im Bundestag sind die Liberalen nicht mehr vertreten.
2: Nach einem halben Jahr in der Antarktis ist Deutschlands wichtigstes Forschungsschiff zurück. Die Polarstern ist am Mittag wieder in Bremerhaven angekommen. Bundesforschungsministerin Dorothee Bär begrüßte die Forscherinnen und Forscher und dankte ihnen für ihre Arbeit.
4: Die Polarstern, die seit über 40 Jahren von jeder einzelnen Expedition, von jeder einzelnen Reise wieder neue Erkenntnisse mit nach Hause bringt. Ich darf hervorheben, dass auch auf dieser Reise in den letzten 6 Monaten beispielsweise eine neue Insel entdeckt wurde. Aber es wurden hier auch Kreaturen entdeckt. Und da bin ich sehr dankbar, dass wir da in Deutschland so weit sind.
2: Auf ihrer Reise hat die Crew unter anderem Forschungsergebnisse zum Rückgang des Meereseises und antarktischen Ökosystemen gesammelt. Es ist weiter unklar, ob der vor der dänischen Küste entdeckte tote Wal der vorher in der deutschen Ostsee gestrandete Buckelwal ist. Die dänischen Behörden sagen, dass eine erste Untersuchung keine Klarheit gebracht hat. Der Wal sei vermutlich schon seit einiger Zeit tot. Er hat keinen GPS-Tracker, aber ist ungefähr so groß wie der Buckelwal, der Ende März vor Timmendorfer Strand gestrandet und später in die Nordsee transportiert worden war. Manuel Neuer bleibt die Nummer 1 beim FC Bayern München. Die Bayern haben bestätigt, dass der 40 Jahre alte Torhüter seinen auslaufenden Vertrag zunächst um eine Saison bis zum Sommer 2027 verlängert. Neuer wird damit auch weiter Kapitän des deutschen Rekordmeisters bleiben. Gleichzeitig verlängerten die Bayern auch mit Ersatzkeeper Sven Ulreich bis 2027. Das waren die Vier News mit Laura Knepper.
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0: Ganz genau. Ich zögere es raus. 18:03 Uhr. Es gibt eine aktuelle Gefahrenmeldung. Seid vorsichtig auf der B6 Richtung Bremen-Kattenturm zwischen der A1 Bremen-Arsten und Bremen. Da ist eine ungesicherte Unfallstelle. Das war's. Es blitzt B75 zwischen Delmenhorst und Huchting. Höhe der Tankstelle, wenn ihr Richtung Bremen fahrt. Und in Sieke, Gessel am Spreken. Höhe der Gaststätte da in beide Richtungen. Danke fürs Bescheid sagen. Und wenn ihr auch noch was seht, ihr wisst ja, 0421 246 666, so erreicht ihr uns. Wir freuen uns über die Infos und sagen es weiter. Gute Fahrt.
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0: Na aber hallo, happy Freitagabend, Rudi Schönborn ist hier. Und ich muss und will auch jetzt ein Versprechen einlösen. Am Montag nämlich war ich mit Bremen 4 macht Schule unterwegs. Gute Geschichte übrigens, da besuchen wir Grundschulen und haben eine tolle Zeit zusammen. Infos auch bei bremen4.de, klickt euch gern mal rein. Auf jeden Fall war es diesmal die 4C der Grundschule am Pirschweg in Bremen-Nord und die haben ganz toll mitgearbeitet, mitgemacht und ist deswegen doll verdient, jetzt Teil von Bremen 4 zu werden. Ihr seid mega!
5: Wir sind die Klasse 4C vom Pirschweg!
6: Wir wünschen einen schönen Start ins Wochenende!
0: So!

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Na, und jetzt bei Bremen 4, happy Freitag frühen Abend, Roe Byrne, Typ aus Irland, Kategorie im besten Sinne Straßenmusiker. Irgendwann letztes Jahr hat er seinen Weg aus Irland nach Berlin gefunden und jetzt, langsam aber sicher, etabliert er sich im Musikbiss. Das da ist Fairly Happy.

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1: Moskenner, Rhythm Unknown.

0: Taylor zum Quadrat. Damit geht's jetzt weiter hier bei Bremen 4. Song von Taylor Swift und eine Hommage an Elizabeth Taylor. Kommt gleich.
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0: Ja, das sind gute Nachrichten.
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0: Nämlich keine, alle Straßen frei. Allerdings blitzt es B75 zwischen Delmenhorst und Huchting auf Höhe der Tankstelle in Richtung Bremen. Und in Sieke-Gessel ist ein Blitzer aufgebaut, am Spreken, Höhe der Gaststätte, da in beide Richtungen. Habt ihr entdeckt und gemeldet? Danke dafür. Wenn ihr noch irgendwas seht, ihr wisst ja, ihr erreicht uns unter der 0421 246 666. Und alle Infos von der Straße, die könnt ihr auch nachlesen bei bremen4.de. Gute Fahrt!

Die Foo Fighters mit Window bei Bremen 4. Schönen Freitagabend, happy Start ins Wochenende und das mit jetzt Mona auf der Playlist. Truppe aus LA, Song heißt Eastside Girls.

Grobe 4 Wochen noch, dann ist Fußball-WM in diesem Mexiko, in den USA und in Kanada absolutes Sportgroßereignis. Und klar, garniert ist das Ding auch mit den Großen der Musikbranche. Und das jetzt ist der offizielle FIFA-WM-Song von Shakira und Burna Boy, Die Die Die. Jetzt geht er los.

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Olivia Rodrigo, Drop Dead.

0: Das da sind Green und Max Grimm. Song heißt Wimpernschlag. Spiele ich euch noch vor 19 Uhr.
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0: Das Knöpfchen ist es.
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0: Im Moment 11 Grad in Delmenhorst, 11 Grad sind es auch in Posthausen, 10 bei euch in Bremerhaven-Geestemünde und 9 in Esens. Es wird noch ein bisschen kühler heute Abend, kann auch immer mal wieder so ein bisschen Regen geben. Morgen am Samstag ist es auch ähnlich wie heute. Sonne, Regen, irgendwie alles mit dabei, auch am Sonntag. Aber dann wird es insgesamt schöner.
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3: Mit Martin Busch, guten Abend. Merz und Trump haben miteinander telefoniert. Polarstern kehrt nach über 180 Tagen zurück nach Bremerhaven. Deutsches Eishockey-Team verliert zum WM-Auftakt gegen Finnland. Das Wetter am Abend wechselhaft in der Nacht, vor allem an der Küste und in Ostfriesland Niederschlag. Die Temperaturen sinken bis auf 4 Grad. Bundeskanzler Friedrich Merz hat mit US-Präsident Donald Trump telefoniert auf dessen Rückreise aus China. Die Beziehung der beiden hatte sich zuletzt verschlechtert. Christina Nagel.
4: Es klingt, als ob Friedrich Merz die zuletzt deutlich zutage getretenen Spannungen im deutsch-amerikanischen Verhältnis vergessen machen will. Sie hatten sich unter anderem am Krieg gegen den Iran entzündet. Besonders verärgert hatte sich der US-Präsident über die Aussage des Kanzlers gezeigt, dass sich die USA vom Iran demütigen lasse. Man sei sich einig, betont der Kanzler nun, der Iran müsse an den Verhandlungstisch kommen, die Straße von Hormus öffnen und Teheran dürfe keine Atomwaffen besitzen. Gesprochen haben beide Merz zufolge auch über eine friedliche Lösung des Krieges, den Russland gegen die Ukraine führt, und über den NATO-Gipfel, der im Juli in Ankara stattfindet.
3: Die hohen Energiepreise machen der deutschen Industrie stark zu schaffen. Das Statistische Bundesamt hat heute Einzelheiten mitgeteilt. Lars Hofmann berichtet, welche Branchen besonders betroffen sind.
5: Die Produktion unter anderem in der chemischen Industrie, der Papierindustrie, der Metallerzeugung und Verarbeitung und in der Herstellung von Glas und Keramik sowie Verarbeitung von Steinen und Erden ist innerhalb von 4 Jahren um über 15% zurückgegangen. Die stärksten Umsatzrückgänge von bis zu knapp 30% gab es bei der Herstellung von Glas und Keramik sowie der Produktion von Beton und Zement. Die Produktion in der Industrie insgesamt ist dagegen lediglich um knapp 10% geschrumpft. Von Februar 2022 bis März 2026 sind in energieintensiven Industriebetrieben insgesamt 53.000 Arbeitsplätze verloren gegangen, ein Minus von gut 6%.
3: Die Wahrscheinlichkeit, dass FDP-Urgestein Wolfgang Kubicki Parteivorsitzender wird, ist gestiegen. Der nordrhein-westfälische Landeschef Henning Höhne zieht seine Kandidatur zurück. Er will stattdessen Kubickis Stellvertreter werden. Die Liberalen stecken in einer tiefen Krise. Bei der Bundestagswahl vergangenes Jahr scheiterten sie sogar an der 5%-Hürde. Die FDP sitzt auch nur noch in 6 der 16 Landesparlamente. Der Bundesparteitag findet in 2 Wochen statt. Nach 183 Tagen Expedition ist die Polarstern zurück in Bremerhaven. Im Mittelpunkt der Forschung stand der Rückgang des Meereises in der Antarktis. Zum Empfang der Crew war auch Bundesforschungsministerin Dorothee Bär nach Bremerhaven gekommen. Sie bezeichnete die Arbeit des Alfred-Wegener-Instituts auf diesem Gebiet als herausragend. Bremens Bürgermeister Andreas Bovenschulte sagte, das AWI sei nicht weniger als das Flaggschiff der deutschen Meeresforschung. Zum Sport. Torhüter Manuel Neuer verlängert seinen Vertrag beim FC Bayern München. Der 40-Jährige wird nun bis Mitte 2027 in Diensten des Fußballrekordmeisters stehen. Er fahre nach wie vor jeden Tag mit Spaß zur Arbeit, so der Weltmeister von 2014 zur Begründung. Neuer war im Sommer 2011 für rund 30 Millionen Euro von Schalke 04 zu den Bayern gewechselt. Und die deutsche Eishockey-Nationalmannschaft hat ihr erstes Spiel bei der Weltmeisterschaft verloren. Gegen Finnland unterlag das Team mit 1:3. Der Ehrentreffer gelang Stefan Leubel von den Straubing Tigers. Am Sonntag trifft die deutsche Auswahl auf Lettland. Das waren die Nachrichten mit Martin Busch.
0: Gleich 19:04.
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0: Die Straßen sind frei, aber es blitzt. L135 Hope, alte B6 Höhe der Tankstelle in beide Richtungen, genau wie in Sieke-Gessel am Spreken, da Höhe der Gaststätte. Danke fürs Bescheid sagen.
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0: Das geht, wenn ihr auch noch was seht, unter der 0421-246-666. Und alle Infos von der Straße könnt ihr auch nachlesen bei bremen4.de. Schönen Freitagabend, ich bin der Rudi. Moin.
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Robin, Dancing on my own. Der Freitag, und das gilt, na klar, auch heute ist der Tag, an dem hier und da und überall neue Musik released wird, performt wird, gespielt wird, viele Acts, die zum Wochenende hin raushauen, und das stimmt eben auch bei den Jungs jetzt. Hier bei Bremen 4 in der Spätschicht, das da gleich ist frische Musik von Ed Sheeran und Martin Garrix, wobei fresh, also neu ist das Ding gar nicht. Sie haben es einfach nur lange nicht geteilt mit uns, bis eben heute. Kleine Fun-Story zu Repeated, so heißt der Track, geschrieben vor circa 12 Jahren in Amsterdam in Feierlaune. Und bis jetzt, zum 30. von Martin Garrix, der war gestern zurückgehalten. Happy Birthday!

Hallo, wir sind's, Bremen 4 und Teddy Swims und das ist euer Freitag, früher Abend. Schönen Start ins Wochenende. Mr. Know-it-all.

19.25 Uhr, 5 vor 7:30 und es gibt was Aktuelles von der Straße. Vorsicht auf der A352 Richtung A2 zwischen dem Dreieck Hannover Nord und Langenhagen-Kaltenweide. Da steht ein kaputtes Kfz. 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Moin.

0: Kurz nach 7:30, Kelani und Ascha waren das hier bei Bremen 4. Gleich geht's weiter mit Chris de Sarandi.
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0: Erstmal aber eine Gefahrenmeldung. Vorsicht, beide Richtungen. A29, Oldenburg-Wilhelmshaven, da sind Personen auf der Fahrbahn unterwegs, zwischen dem Kreuz Oldenburg-Nord und Rastede. Und aufpassen auch weiter auf der A352 Richtung A2, zwischen dem Dreieck Hannover-Nord und Langenhagen-Kaltenweide. Da steht ein kaputtes Fahrzeug. Dann gibt's Blitzer L135, Hope, alte B6 ist das, Höhe der Tankstelle in beide Richtungen, genau wie in Sieke-Gessel am Spreken, Höhe der Gaststätte, und ein Blitzer auch in Bremen, Borgfelder Heer, statt einwärts vor dem Leeste Deich. Könnt ihr alles auch nachlesen bei bremen4.de, und wenn ihr auch noch was entdecken solltet, dann gerne Bescheid sagen. 0421 246 666, das ist unsere Nummer. Gute Fahrt!

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1: Moin, buonasera, schönen Freitagabend. Naja, und so langsam steigt hier und da die Vorfreude.
2: Harry
1: 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Guten Appetit. Und das hier ist dann vielleicht das Amüsgöl, wofür es sich zu leben lohnt.
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Stefanie Heinzmann am Start bei Bremen 4. Das war myself. Happy Freitagabend. Und weiter geht's mit James Hype jetzt. DJ und Producer aus dem UK. Neuer Track von ihm bei uns ist Sarah Tony.

0: einen Tipptopp-Freitagabend.
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0: 10 Grad in Bremen St. Magnus, genauso auch 10 Grad in Stotel und in Bokel mit CK. 9 sind es bei euch auf der Insel Wangerooge. Heute Abend, heute Nacht wird es ein bisschen kühler, auf 4 bis 8 Grad sacken die Temperaturen ab. Es ist weiter Regen unterwegs. Das gilt auch für den Samstag und für den Sonntag und für den Montag am Dienstag. Da wird es dann wieder sonnig.
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2: Mit Martin Busch, guten Abend. Weg für Wolfgang Kubicki an die Spitze der FDP ist frei. Ministerin Bär nennt Expeditionsergebnis der Polarstern bedeutend. Deutsches Eishockey-Team verliert zum WM-Auftakt gegen Finnland. Das Wetter am Abend wechselhaft, in der Nacht vor allem an der Küste und in Ostfriesland Niederschlag. Die Temperaturen sinken dann bis auf 4 Grad. Seit heute steht aller Voraussicht nach fest, wer nächster Bundesvorsitzender der FDP wird. Der nordrhein-westfälische Landeschef Henning Höhne zieht seine Kandidatur zurück. Somit ist der Weg frei für Parteiurgestein Wolfgang Kubicki. Einzelheiten von Dietrich Karl-Meurer.
3: Höhne will nun als erster stellvertretender Bundesvorsitzender antreten. Damit bleibt Wolfgang Kubicki der einzige Kandidat für den Parteivorsitz. Der langjährige FDP-Vize will sich Ende Mai auf dem Bundesparteitag wählen lassen. Höhne und Kubicki sagten der FAZ, sie hätten den Schritt gemeinsam vorbereitet. Beide wollten die Partei wieder stärken und die Kräfte in der FDP bündeln. Kubicki kündigte an, eng mit Höhne zusammenzuarbeiten. Die Liberalen stecken seit Monaten in einer schweren Krise. Bei der Bundestagswahl scheiterte die FDP an der 5%-Hürde und zog nicht mehr in den Bundestag ein.
2: Bundeskanzler Friedrich Merz hat mit US-Präsident Donald Trump telefoniert auf dessen Rückreise aus China. Die Beziehung der beiden hatte sich zuletzt verschlechtert. Christina Nagel.
4: Es klingt, als ob Friedrich Merz die zuletzt deutlich zutage getretenen Spannungen im deutsch-amerikanischen Verhältnis vergessen machen will. Sie hatten sich unter anderem am Krieg gegen den Iran entzündet. Besonders verärgert hatte sich der US-Präsident über die Aussage des Kanzlers gezeigt, dass sich die USA vom Iran demütigen lasse. Man sei sich einig, betont der Kanzler nun, der Iran müsse an den Verhandlungstisch kommen, die Straße von Hormus öffnen und Teheran dürfe keine Atomwaffen besitzen. Gesprochen haben beide Merz zufolge auch über eine friedliche Lösung des Krieges, den Russland gegen die Ukraine führt, und über den NATO-Gipfel, der im Juli in Ankara stattfindet.
2: Die Veränderungen in der Antarktis besser zu verstehen, dazu hat die Crew des Forschungsschiffs Polarstern erneut beigetragen. Nach einem halben Jahr ist das Schiff heute in seinen Heimathafen Bremerhaven zurückgekehrt. Sina Derezinski berichtet.
5: Mitgebracht haben die Forscherinnen und Forscher mehr als 100 verschiedene Fischarten, die nun in einem Aquarium im Forschungslabor des Alfred-Wegener-Instituts weiter beobachtet werden. Auch wurden bestimmte Mikroorganismen erstmalig gesammelt, um zu verstehen, welchen Einfluss sie auf das Ökosystem der Antarktis haben. Bundesforschungsministerin Dorothee Bär sprach beim Empfang auf der Brücke der Polarstern von bedeutenden Ergebnissen. Sie zeigen auch, dass auch das Meereis rund um den Südpol stärker vom Klimawandel betroffen ist, als zunächst vermutet, so die AWI-Forscher.
2: Zum Sport. Torhüter Manuel Neuer verlängert seinen Vertrag beim FC Bayern München. Der 40-Jährige wird nun bis Mitte 2027 in Diensten des Fußballrekordmeisters stehen. Sportvorstand Max Eberl sagte, wir haben bei der Ausrichtung im Tor einen klaren Plan und setzen ihn Schritt für Schritt um. Manuel Neuer, Sven Ulreich und Jonas Urbich bilden ein Torwart-Team, in dem jeder seine Rolle hat. Manuel Neuer war im Sommer 2011 für rund 30 Millionen Euro von Schalke 04 zu den Bayern gewechselt. Die deutsche Eishockey-Nationalmannschaft hat ihr erstes Spiel bei der Weltmeisterschaft verloren. Gegen Finnland unterlag das Team mit 1:3. Der Ehrentreffer gelang Stefan Leubel von den Straubing Tigers. Am Sonntag trifft die deutsche Auswahl dann auf Lettland. Das waren die Nachrichten mit Martin Busch.
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0: Und da kann ich euch nichts von den Straßen vermelden. Das können wir mal als gute Nachricht notieren. Straßen sind also frei, aber es blitzt L135 Hope, alte B6. So, jetzt läuft der Motor wieder. Höhe der Tankstelle in beide Richtungen und in Bremen Borgfelder Heerstraße stadteinwärts vor dem Leester Deich. Danke fürs Bescheid sagen, und wenn ihr auch noch irgendwie was entdecken solltet, ein Blitzer, eine Abstandsmessung oder einfach mal kurz mit uns quatschen wollt, 0421 246 666. So erreicht ihr uns. Gute Fahrt.
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0: Könnt ihr übrigens auch alles nachlesen bei bremen4.de. Ich bin Rudi Schönborn. Happy Freitagabend.

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1: Du nicht.
2: Aber wir.
3: Und wir entschuldigen uns jetzt schon mal für das, was jetzt kommt.
4: Nur Mist.
5: So, Freunde, der Helm ist angeschnallt. 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
6: Überall geht mal irgendwas in die Brüche, ne?
2: Heimfee.

Ja, und wenn jetzt alle ganz laut hier schreien, bei denen der Song auf der Hochzeit lief, dann ist kurz laut im Bremen-Vierland. Moin, das ist euer Freitagabend mittendrin im für viele langen Wochenende und wir, na klar, machen auch mit. A Lock jetzt auf der Playlist, DJ aus Brasilien zusammen mit Stillwell, Track heißt Flavor.

Ja, das ist so insgesamt ein Soundtrack, der es in sich hat. Der von Der Teufel trägt Prada, Teil 2, war letzte Woche unser Album der Woche. Und sie, Sienna Spyro, ist und war Teil davon. Material Lover spiele ich euch jetzt. Und das aktuelle Album der Woche, das dann gleich dran, so in 20 Minuten. Hier ist Bremen 4.

0: Na ihr, wir sind
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0: Um ganz kurz nach 9:30 sind die Straßen frei, aber es blitzt. L135 zum Beispiel, Hope, alte B6, Höhe der Tankstelle, da wird in beide Richtungen geblitzt. Und noch ein Ding steht in Bremen, Borgfelder Heerstraße, stadteinwärts vorm Leester Deich. Danke fürs Melden. Und wenn ihr auch noch einen Blitzer entdecken solltet am Freitagabend, freuen wir uns über eine Info, sagen es allen weiter. Und ihr könnt es nachlesen bei bremen4.de. Ihr erreicht uns unter der 0421 246 666. Und jetzt raus aufs Wasser.

0: eindeutig am späteren Freitagabend hier bei Bremen 4 ist The Weeknd.
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0: Kommt von Licky Lee, The After Party, und hat uns begleitet durch diese Woche, die da gerade zu Ende geht. Album Nummer 6 der Schwedin, und über die wurde ja lange gesagt, oh, die ist immer so ein bisschen unglücklich in ihren Songs. Aber da, und deswegen ist dieses Ding jetzt besonders, hat sie sich eben verändert. Licky Lee ist fröhlicher anno 2026 und deswegen passt Happy Now rein wie Granat aufs Brötchen, Pinkel in Grünkohl, ihr wisst schon.

Wir uns ein Bremen 4 All-Time Favorite von Sean Paul, ist das Get Busy. Uhr 20:48 und es gibt ein Update von der Straße. Seid vorsichtig auf der A1 Osnabrück Richtung Bremen zwischen Neunkirchen-Vörden und Holdorf. Da liegt eine Stoßstange drum. Das da ist Isabel von Gelder.

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1: Das ist im Moment noch alles so ein bisschen durchwachsen und fühlt sich noch nicht so richtig nach Mitte Mai an. Aber das Spiel kennen wir ja inzwischen, dass es noch sehr viel Regen gibt. Das bleibt auch heute Abend so, heute Nacht so und morgen am Samstag und am Sonntag und am Montag auch noch. Dienstag wird es schöner. Im Moment 9 Grad in Bremerhaven, Mitte in Weihe, in Jever und in Kloppenburg.
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2: Mit Martin Busch, guten Abend. Weg für Wolfgang Kubicki an die Spitze der FDP ist frei. Langzeiterkrankte und beurlaubte Lehrkräfte sorgen für Unterrichtsausfall in Bremen. Deutsches Eishockeyteam verliert zum WM-Auftakt gegen Finnland. Das Wetter: am Abend wechselhaft, in der Nacht vor allem an der Küste und in Ostfriesland Niederschlag. Die Temperaturen sinken bis auf 4 Grad. Seit heute steht aller Voraussicht nach fest, wer nächster Bundesvorsitzender der FDP wird. Der nordrhein-westfälische Landeschef Henning Höhne zieht seine Kandidatur zurück. Somit ist der Weg frei für Parteiurgestein Wolfgang Kubicki. Einzelheiten von Dietrich Karl-Meurer.
3: Höhne will nun als erster stellvertretender Bundesvorsitzender antreten. Damit bleibt Wolfgang Kubicki der einzige Kandidat für den Parteivorsitz. Der langjährige FDP-Vize will sich Ende Mai auf dem Bundesparteitag wählen lassen. Höhne und Kubicki sagten der FAZ, sie hätten den Schritt gemeinsam vorbereitet. Beide wollten die Partei wieder stärken und die Kräfte in der FDP bündeln. Kubicki kündigte an, eng mit Höhne zusammenzuarbeiten. Die Liberalen stecken seit Monaten in einer schweren Krise. Bei der Bundestagswahl scheiterte die FDP an der 5%-Hürde und zog nicht mehr in den Bundestag ein.
2: Bundesforschungsministerin Dorothee Bär hat die Expeditionsergebnisse der Polarstern als bedeutend bezeichnet. Die Ministerin war für den Empfang der Crew nach Bremerhaven gekommen. Die Polarstern war etwa ein halbes Jahr in der Antarktis unterwegs gewesen. Die in dieser Zeit gesammelten Erkenntnisse offenbaren, dass das Meereis rund um den Südpol stärker vom Klimawandel betroffen ist als bislang vermutet. Obwohl an Bremens Schulen nahezu alle Stellen besetzt sind, fehlt Personal, um den Unterricht abzudecken. Das steht in einem internen Papier der Bildungsbehörde, das Bund nun binnen vorliegt. Der Ausfall langzeiterkrankter oder beurlaubter Lehrkräfte kann im Moment nicht ausgeglichen werden. Lisa Maria Röhling.
4: Wie hoch die Zahl der für den Unterricht nicht zur Verfügung stehenden Lehrkräfte genau ist, geht aus dem Papier nicht hervor. Doch dass es weiterhin Lücken gibt, bestätigen auch mehrere Oberschulen. Das Problem lässt sich nicht wie zuletzt mit zusätzlichen Neueinstellungen lösen, da das Finanzressort eine Obergrenze für Lehrkraftstellen in Bremen vorgibt. Das Bildungsressort will nun mehr Lehrkräfte, die etwa in Behörden abberufen sind, in den Unterricht zurückholen, so heißt es in dem Papier. Zudem soll ein Vertretungspool für die Schulen diskutiert werden. Aus diesem sollen Lehrkräfte an den Schulen entstehende Unterrichtslöcher stopfen. Woher das Geld dafür kommen soll, ist aber noch unklar.
2: Zum Sport. Die deutsche Eishockey-Nationalmannschaft hat ihr erstes Spiel bei der Weltmeisterschaft verloren. Gegen Finnland unterlag das Team mit 1:3. Der Ehrentreffer gelang Stefan Leubel von den Straubing Tigers. Am Sonntag trifft die deutsche Auswahl auf Lettland. Das waren die Nachrichten mit Martin Busch.
1: Danke.
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1: Mit einer Gefahrenmeldung weiter. Vorsicht, A1 Osnabrück Richtung Bremen zwischen Neunkirchenförden und Holdorf. Da liegt eine Stoßstange auf der Fahrbahn. 21:03 übrigens, sonst sind die Straßen frei. Es gibt aber einen Blitzer in Bremen, Borgfelder Heerstraße. Statt einwärts steht der, und zwar vor dem Leester Deich. Wenn ihr auch noch was seht, 0421 246 666. So erreicht ihr uns. Gute Fahrt.
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1: Mit Rudi Schönborn heute Abend, und das da sind Calvin Harris und Jesse. Song heißt Satisfy.

Also ich vermute, Bremen 4 ist hier, moin, dass die Musikerin jetzt hier bei uns auf der Playlist ihre Auftritte bei uns an einer Hand abzählen kann. Ikki Mel am Start, Rapperin aus Berlin, eine, die mit Worten tanzt irgendwie. Also das ist schon eine sehr feine verbale Klinge, mit der sie raushaut. Seit heute da ist das neue Album von ihr, Popstar mit Doppel-P, nicht am Anfang. Und das da ist Country Girl. Der

auch immer, wie auch immer und was auch immer. Das ist euer Freitagabend, das lange Wochenende mit uns, mit Bremen 4 und mit ihm hier. Das da ist Rehab, More Than You Know. More Than Enough.

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1: Um 21.31 Uhr habe ich keine Meldung von der Straße für euch. Entschuldigung, ich musste da kurz freischalten. Aber dafür habe ich einen Blitzer. Und zwar B75, ganz frisch gemeldet worden. Danke dafür. Demmenhorst Richtung Bremen steht der vor der Abfahrt Huchting. Allen unterwegs. Eine gute Fahrt. Schönen Start ins Wochenende. Also ins Wochenende. Langes Wochenende ist ja schon.

If It's Not Love, das ist Musik von Zerb und Rita Ora. Naja, und das Ding jetzt hier bei Bremen 4, das ist so ein Stück weit Ergebnis von so einer Aktion à la Junge, Junge, Junge, das Waschbecken in der Küche, das müsste ich mal eben wenigstens ein bisschen sauber machen und dann fängst du an, bist im Modus. Und am Ende ist nicht nur die Küche komplett, sondern sogar die ganze Bude tipptopp sauber. Oaks, Sängerin aus Schweden, wollte eigentlich nur eine Single raushauen und am Ende lief's so gut, dass sogar eine EP draus geworden ist. Und das hier war der Anfang davon. Oaks. 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

Leonie auf der Bremen 4 Playlist mit Calum Scott. Stay, so heißt das Ding. Und weiter geht's mit Musik aus ursprünglich New York. Da ist Somber groß geworden, hat im Kinderzimmer angefangen, seine ersten Songs zu schreiben und sogar zu produzieren im Kleiderschrank. Inzwischen ist er in L.A. zu Hause und auch bei unserer Playlist mit Potential.

21.57 Uhr. Nochmal der Bremen 4 Verkehr ganz aktuell. Seid vorsichtig unterwegs auf der B71 Zefen Richtung Verden zwischen Lune und Rothenburg. Da steht ein kaputtes Fahrzeug.

0: Ein angemessener Abschluss. Number One von Nico Santos hier bei Bremen 4 und bei uns heißt es jetzt Basta Cusi Topolino, Ende aus Mickey Mouse, der Rudi ist raus. Ich wünsche euch einen wunderbaren Restfreitagabend und natürlich ein tipptopp Wochenende. Tschüss!
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2: Mit Martin Busch. Guten Abend. Waffenruhe im Libanon wird laut US-Außenministerium verlängert. Langzeiterkrankte und beurlaubte Lehrkräfte sorgen für Unterrichtsausfall in Bremen. Weg für Wolfgang Kubicki an die Spitze der FDP ist offensichtlich frei. Das Wetter in der Nacht vor allem an der Küste und in Ostfriesland Niederschlag. Die Temperaturen sinken bis auf 4 Grad. Die Waffenruhe zwischen Israel und der Hisbollah im Libanon soll um 45 Tage verlängert werden. Das hat ein Sprecher des US-Außenministeriums mitgeteilt. Aus der Nachrichtenredaktion Sebastian Segelbarde.
3: Eigentlich wäre die Mitte April vereinbarte Waffenruhe am Sonntag ausgelaufen. Die Verlängerung sei das Ergebnis von Gesprächen im Weißen Haus innerhalb der vergangenen Tage gewesen, so US-Außenamtssprecher Tommy Pickett. Weitere Gesprächsrunden zwischen Vertretern beider Seiten unter Vermittlung der USA sollen den Weg für einen dauerhaften Frieden ebnen, heißt es. Die Waffenruhe zwischen Israel und der Hisbollah wurde offenbar immer wieder von beiden Seiten verletzt. Laut dem libanesischen Gesundheitsministerium sollen in der Zeit mehr als 400 Menschen getötet worden sein. Unabhängig bestätigen lassen sich die Angaben kaum.
2: Nach ihrer Rückkehr hatte Bundesforschungsministerin Dorothee Bär die Expeditionsergebnisse der Polarstern als bedeutend bezeichnet. Die Ministerin war für den Empfang der Crew nach Bremerhaven gekommen. Die Polarstern war etwa ein halbes Jahr in der Antarktis unterwegs gewesen. Die in dieser Zeit gesammelten Erkenntnisse offenbaren, dass das Meereis rund um den Südpol stärker vom Klimawandel betroffen ist als bislang vermutet. Obwohl an Bremens Schulen nahezu alle Stellen besetzt sind, fehlt Personal, um den Unterricht abzudecken. Das steht in einem internen Papier der Bildungsbehörde, das Buten und Binnen vorliegt. Der Ausfall langzeiterkrankter oder beurlaubter Lehrkräfte kann im Moment nicht ausgeglichen werden. Lisa Maria Rölling.
4: Wie hoch die Zahl der für den Unterricht nicht zur Verfügung stehenden Lehrkräfte genau ist, geht aus dem Papier nicht hervor. Doch dass es weiterhin Lücken gibt, bestätigen auch mehrere Oberschulen. Das Problem lässt sich nicht wie zuletzt mit zusätzlichen Neueinstellungen lösen, da das Finanzressort eine Obergrenze für Lehrkraftstellen in Bremen vorgibt. Das Bildungsressort will nun mehr Lehrkräfte, die etwa in Behörden abberufen sind, in den Unterricht zurückholen, so heißt es in dem Papier. Zudem soll ein Vertretungspool für die Schulen diskutiert werden. Aus diesem sollen Lehrkräfte an den Schulen entstehende Unterrichtslöcher stopfen. Woher das Geld dafür kommen soll, ist aber noch unklar.
2: Seit heute steht aller Voraussicht nach fest, wer nächster Bundesvorsitzender der FDP wird. Der nordrhein-westfälische Landeschef Henning Höhne zieht seine Kandidatur zurück. Somit ist der Weg frei für Wolfgang Kubicki. Der 74-Jährige will sich auf einem Parteitag Ende Mai wählen lassen. Höhne will nach eigenen Angaben sein Stellvertreter werden. Das waren die Nachrichten mit Martin Busch.
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2: In der Nacht aufgelockert bis stark bewölkt, vor allem an der Küste und in Ostfriesland zeitweise Regen. Die Temperaturen sinken bis auf 4 Grad. Morgen wechselhaft. Am Nachmittag sind auch kurze Gewitter möglich. Maximal bekommen wir 14 Grad.
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5: Vorsicht, bitte auf der B71 Zeven Richtung Verden. Zwischen Lune und Rotenburg steht ein defektes Fahrzeug. A29 Oldenburg Richtung Ahlhorner Heide. Die Einfahrt Oldenburg-Hafen ist wegen Bauarbeiten bis zum 5. Juni gesperrt.
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6: Mit Markus Barsch. Hallo. Schön, dass ihr da seid. Sollen wir gleich aus Spaß gleich mal ein Quiz machen nochmal? Top-Idee.
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0: Komm, es ist 22.10 Uhr. Zeit, an die Quiztränke zu gehen.
1: Okay.
0: Hallo, hier ist Pop, eure Abendshow. Hallo Deutschland, schön, dass ihr da seid. Die gemeinsame Abendshow hier von Bremen 4, HR3, MDR Jump, NDR 2, SR1 und WDR 2 produziert für euch. Jetzt mit einem spontanen Schnellquiz von SWR 3. Wir haben heute schon mal gespielt. Heute ist nämlich internationaler Tag der Familie. Die Familie ist zu Ehren und man mag sich im besten Fall freuen, dass man diese ganzen Leute um sich herum hat. Die Bedeutung der Familie soll darauf hingewiesen werden heute am Tag der Familie. Die Vereinten Nationen haben diesen Tag erfunden, vor vielen, vielen, vielen Jahren. Wir haben das spontane Schnellquiz schon gespielt heute. Das heißt, ich nenne euch Vornamen von sehr berühmten Familienmitgliedern, die alle denselben Nachnamen haben. Aber ihr müsst wissen, wie der Nachname ist. Machen wir das so? 07221 2011, sofort anrufen für ein fröhliches kleines Abendshow-Überraschungspäckchen. Ich mache schon mal hier Kuli klar und Papier habe ich, um mal aufzuschreiben, wer da so anruft. Ne? 07221 2011, wenn ich zum Beispiel gleich sage, Joey und Angelo und Michael Patrick und Maite, dann sagt ihr nicht A, Thyssen, sondern B, Kelly. Das sind die Kellys, ne? Einige von ihnen. Wir hatten auch schon Shania, Davina, Carmen und Robert. A, Bonaparte oder B, doch Geis. Richtiges Geis. Ihr wisst Bescheid, 07221 2011. Sofort anrufen, das Spontane. Hey, wie heißt denn die Familie mit Nachnamen? Schnellstquiz. Hier gleich in 2 Minuten.

0: Freitagabend, hier ist Pop, die Abendshow. Heute ist internationaler Tag der Familie und wir spielen zu Ehren dieses Tages das spontane Hey, wie heißt denn die Familie mit Nachnamen Schnellstquiz? Und das machen wir jetzt mit Christina in Oldenburg. Christina,
1: Hallo, moin.
0: Na, da bist du ja. Hast du heute schon Kontakt zu deiner Familie gehabt? Das ist eine indiskrete Frage, du musst nicht antworten.
1: Ja, zum Teil davon.
0: Okay, ist gute Antwort, alles klar. Wir spielen, hättest du eben gewusst, wenn ich sage Joey, Maite, Michael Patrick, Angelo?
1: Kelly Family.
0: Natürlich, alles klar, ich sehe schon. Bis hier. Also hier bist du richtig, Christina. Fangen wir mal an. Also ich gebe dir mal zwei zur Auswahl. Also zwei Nachnamen. Kim, Chloe, Courtney, Robert Arthur.
1: Kardashian.
0: Ich wollte noch zwei zur Auswahl geben. Ich hätte gesagt A, Medici, B, Kardashian. Kardashian ist natürlich richtig. Du bist ja schnell. Komm, wir gehen mal ein bisschen in der kleinen Zeitmaschine zurück. Jetzt kommen Kelly, Bud, Al und Peggy.
1: A.
0: Bundy, genau. Al Bundy. Stimmt. Was war Al Bundy nochmal vom Beruf?
1: Schuhverkäufer.
0: Stimmt, fällt mir gerade als spontane Zusatzfrage, mit der du nicht gerechnet hast, ein. 2000 Punkte. Komm, wir machen noch, weil es Spaß macht mit dir. Hier kommen noch Fred, Wilma und Pebbles. A.
1: Feuerstein.
0: Oh, sag mal, das ist jetzt angehabt. Okay, ich habe noch ein Lustiges gerade aus den Fingern gesogen. Das möchte ich unbedingt hier beitragen, weil das dauert jetzt ganz lang. Du wirst doch in der Mitte schon sagen, wer das ist. Silvia, Dieter, Silvana, Sarafina, es geht noch weiter. Jeremy Pascal, Sarah Jane, Lavinia, Kalanta, Estefania, Loredana. Hättest du die auch noch alle gewusst? Die wollen nicht.
1: Nee, ich glaube nicht.
0: Ey, Christina, 20.000 Punkte. Bleib dran, wir schenken dir was.
1: Geile Sache.
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0: 22.22 Uhr ist es. Hier ist Pop. 19. Juli. Na, was habt ihr da so vor? Da ist WM-Finale in den USA. Viele freuen sich drauf, dass Deutschland das gewonnen haben wird. Futur 2.
1: Ja, meint ihr?
0: Spannend, man wird sehen. Jedenfalls wissen wir jetzt aber schon, was in der Halbzeit passiert. Habt ihr vielleicht mitbekommen, ne? Das sind natürlich die Amerikaner, die hören das Wort Halftime. Da ist das WM-Finale in Amerika, müssen sofort eine Riesenshow machen in die Halbzeitpause. Und die kommt tatsächlich zum ersten Mal bei einer Fußball-WM, gibt es im Finale eine Halbzeitshow. Okay, 15 Minuten lang. Dabei Shakira, die koreanischen Jungs von BTS und die einzig wahre Madonna tatsächlich. Die werden da zusammen alles abreißen. Und jetzt für euch, exklusiv in Pop, haben wir hier einen Ausblick darauf, wie das klingen wird, wenn diese drei Musikgiganten zusammen performen. Jetzt kommt der vorhersehbarste Scherz der Welt, nämlich der. Ja, okay. Hier kommt tatsächlich jetzt Shakira mit ihrem Beitrag zur WM. Das neue Waka Waka sozusagen, ne? Wann war das? 2006 oder so? Heißt Die Die. Shakira zusammen mit Burna Boy. Die, die, jetzt.
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1: Es ist 10:30.
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3: Heute Nacht ist es mal stark, mal aufgelockert bewölkt und vor allem an der Küste fällt zeitweise Regen oder es ziehen Schauer durch. Die Luft kühlt ab auf 8 Grad auf den Inseln bis 4 Grad rund um Bremen. Morgen scheint neben Wolken zuweilen die Sonne, nach wie vor herrscht aber wechselhaftes Schauerwetter. Am Abend bestehen mehr Chancen auf etwas längeren Sonnenschein und vermehrt trockene Phasen. Die Temperatur erreicht 11 bis 14 Grad. Dazu weht der Westwind mäßig, an der See frisch mit starken bis vereinzelt stürmischen Böen.
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4: A1 Bremen Richtung Osnabrück. Die Ausfahrt Bremen-Hemelingen ist wegen Bauarbeiten bis zum 20. Mai 7 Uhr gesperrt. A29 Wilhelmshaven Richtung Oldenburg. Die Ausfahrt Oldenburg-Hafen ist wegen Bauarbeiten bis zum 5. Juni gesperrt. A29 Oldenburg Richtung Ahlhorner Heide. Die Einfahrt Oldenburg-Hafen ist wegen Bauarbeiten bis zum 5. Juni gesperrt.
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5: Hi.

Eilmeldung aus dem Verkehrszentrum. Achtung, Falschfahrer auf der A20, Rostock, Kreuz-Uckermark, zwischen Stralsund und Greifswald. Da kommt ein Falschfahrer entgegen, ganz rechts fahren, nicht überholen. Auf der A20, Rostock, Kreuz-Uckermark, zwischen Stralsund und Greifswald. Falschfahrer unterwegs, Vorsicht in beiden Richtungen.

0: Übermorgen wird Udo Lindenberg 80 Jahre alt. Der hört uns jetzt garantiert im Atlantik, in seiner Suite sitzend und freut sich. Und er wäre der letzte Mensch, sagt er, der gedacht hätte, dass er mal 80 wird. Udo, lass ab. Was hast du da in der Hand, Udo, für ein Glas? Ach so, Mineralwasser ist gut.
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0: 20.11 Uhr ist es. Freitagabend.
1: Jetzt was Cooles.
0: Das Debütalbum ist da. Das Debütalbum am Start zu haben, das ist ja vermutlich der erste richtig große Meilenstein in so einer Musikkarriere, oder? Und diesen Meilenstein, diesen großen, den hat jetzt Singer-Songwriter Adam Taylor, besser bekannt als ADMT, geschafft. Unsere ARD-Musikfrau Kirsten Hauser hat sich mit ADMT unterhalten und ihr erstmal gefragt, wie fühlt sich das jetzt an? Das Debütalbum ist da. Was fühlst du?
2: I don't know. Is it true? I've had little moments of, wow, my album's done. And I have little moments of like, I really hope people like it. And it's just a cycle of emotions.
3: ADMT ist einerseits super stolz auf sein fertiges Debütalbum, aber andererseits ist er sich unsicher, wie es bei den Leuten ankommen wird. Und um genau diese Achterbahnfahrt der Gefühle geht es auch auf seinem Album. Das heißt nämlich From Good to Bad and Then Back Again. Also vom Guten zum Schlechten und dann wieder zurück. Dieses Gefühlschaos beschreibt ADMT auf seinem Song Burn Brighter und eröffnet damit sein Debütalbum. 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Er singt über seinen alten Job in einer Flaschenfabrik, aber diese Arbeit hat ihn leider nicht erfüllt.
2: Work in a place that didn't align with my soul and what I wanted from my life, and that's what that song is about. Just gotta burn brighter, just gotta get out of there, you know.
3: ADMT versucht immer, das Positive im Negativen zu sehen, und genau das soll die riesige bunte Blumenwiese auf seinem Albumcover symbolisieren.
2: I just wanted something that represented my outlook on life visually. Positivity is important, and also life is beautiful. And as much as there's darkness and there's bad things in the world, there's equally if not more good things, and I think sometimes we forget that.
3: Gut gemeinter Rat von ADMT: Es gibt im Leben meistens mehr schöne Dinge als schlechte, und an die schlechten machen wir einen Haken dran, wie beim Song Can't Get

0: bewegt sich ADMT auf seinem Album zwischen Pop, Folk und Country, wie bei Track Nummer 3, Turn the Page. Der ist nämlich organisch auf der Gitarre entstanden.
1: I mean, we wrote it on a guitar and it just ended up as it ended up. I think it's just maybe folky, maybe country, maybe like a country folky poppy thing.
0: Der Song fasst das Album vom Sound und von der Message gut zusammen. Ein ständiges Auf und Ab der Gefühle. Hauptsache aber, weitermachen und das nächste Kapitel umblättern. So wie es ADMT macht bei Turn the Page.
2: Pfeifen wir uns rein, jetzt sofort. Turn the Page, ADMT von seinem ersten Album From Good to Bad and Then Back Again.

Warte mal, ist dieser Falschfahrer immer noch da? Was soll ich dir nochmal sagen? Achtung, immer noch keine Entwarnung aus dem Verkehrszentrum. Achtung, Falschfahrer auf der A20 Rostock, Kreuz Uckermark zwischen Stralsund und Greifswald. Da kommt ein Falschfahrer entgegen, ganz rechts von nicht überholen. Auf der A20 Rostock, Kreuz Uckermark zwischen Stralsund und Greifswald. Immer noch Falschfahrer unterwegs. Vorsicht in beiden Richtungen. Vorsicht bitte auch auf der A11 Kreuz Uckermark Richtung Berliner Ring zwischen Bernau Nord und Bernau Süd steht ein defektes Fahrzeug. Und noch Vorsicht auf der B29 Stuttgart Richtung Aalen in Höhe Schwäbisch Gmünd West steht ein defekter PKW. Kommt gut und sicher und bitte bald an. Ja?

Aha, jetzt kommt sie, die Entwarnung auf der A20 Rostock-Kreuz-Uckermark. Kein Falschfahrer mehr zwischen Stralsund und Greifswald.

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1: Mit Martin Busch. Guten Abend. Waffenruhe im Libanon wird laut US-Außenministerium verlängert. Langzeiterkrankte und beurlaubte Lehrkräfte sorgen für Unterrichtsausfall in Bremen. Deutsches Team unterliegt Finnland bei Eishockey-WM. Das Wetter in der Nacht, vor allem an der Küste und in Ostfriesland, Niederschlag. Die Temperaturen sinken bis auf 4 Grad. Die Waffenruhe zwischen Israel und der Hisbollah im Libanon soll um 45 Tage verlängert werden. Das hat ein Sprecher des US-Außenministeriums mitgeteilt. Aus der Nachrichtenredaktion Sebastian Segebade.
2: Eigentlich wäre die Mitte April vereinbarte Waffenruhe am Sonntag ausgelaufen. Die Verlängerung sei das Ergebnis von Gesprächen im Weißen Haus innerhalb der vergangenen Tage gewesen, so US-Außenamtssprecher Tommy Pickett. Weitere Gesprächsrunden zwischen Vertretern beider Seiten unter Vermittlung der USA sollen den Weg für einen dauerhaften Frieden ebnen, heißt es. Die Waffenruhe zwischen Israel und der Hisbollah wurde offenbar immer wieder von beiden Seiten verletzt. Laut dem libanesischen Gesundheitsministerium sollen in der Zeit mehr als 400 Menschen getötet worden sein. Unabhängig bestätigen lassen sich die Angaben kaum.
1: Bundeskanzler Friedrich Merz will seine Kommunikation verbessern, damit die Botschaften und Vorhaben der Regierung in der Bevölkerung mehr Anklang finden. Er suche intensiv nach der Antwort auf die Frage, warum ihm das bislang nicht hinreichend gelinge. Das sagte der Kanzler auf dem Katholikentag. Außerdem hat Merz heute mit US-Präsident Donald Trump telefoniert. Dabei ging es um den Iran-Krieg, die Situation in der Ukraine und den NATO-Gipfel im Juli. Merz sprach anschließend von einem guten Telefonat. Obwohl an Bremens Schulen nahezu alle Stellen besetzt sind, fehlt Personal, um den Unterricht abzudecken. Das steht in einem internen Papier der Behörde, das Buten und Binnen vorliegt. Der Ausfall langzeiterkrankter oder beurlaubter Lehrkräfte kann im Moment nicht ausgeglichen werden. Lisa Maria Röhling.
3: Wie hoch die Zahl der für den Unterricht nicht zur Verfügung stehenden Lehrkräfte genau ist, geht aus dem Papier nicht hervor. Doch dass es weiterhin Lücken gibt, bestätigen auch mehrere Oberschulen. Das Problem lässt sich nicht wie zuletzt mit zusätzlichen Neueinstellungen lösen, da das Finanzressort eine Obergrenze für Lehrkraftstellen in Bremen vorgibt. Das Bildungsressort will nun mehr Lehrkräfte, die etwa in Behörden abberufen sind, in den Unterricht zurückholen, so heißt es in dem Papier. Zudem soll ein Vertretungspool für die Schulen diskutiert werden. Aus diesen sollen Lehrkräfte an den Schulen entstehende Unterrichtslöcher stopfen. Woher das Geld dafür kommen soll, ist aber noch unklar.
1: Noch eine Meldung vom Sport. Bei der Weltmeisterschaft in der Schweiz hat die deutsche Eishockey-Nationalmannschaft ihr erstes Spiel verloren. Gegen den mehrfachen Titelträger Finnland unterlag das Team mit 1:3. Am Sonntag trifft die deutsche Auswahl auf Lettland. Das waren die Nachrichten mit Martin Busch. In der Nacht aufgelockert bis stark bewölkt, vor allem an der Küste und in Ostfriesland. Regen, es geht runter bis auf 4 Grad. Morgen wechselhaft. Am Nachmittag sind Gewitter nicht ausgeschlossen. Maximal bekommen wir 14 Grad.
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4: A1 Bremen Richtung Osnabrück. Die Ausfahrt Bremen-Hemelingen ist wegen Bauarbeiten bis zum 20. Mai 7 Uhr gesperrt. A29 Wilhelmshaven Richtung Oldenburg. Die Ausfahrt Oldenburg-Hafen ist wegen Bauarbeiten bis zum 5. Juni gesperrt.
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Achtung, Falschfahrer, auf der B28 Straßburg-Freudenstadt zwischen Kehl und der A5 Appenweier, da kommt ein Falschfahrer entgegen, ganz rechts, fahr nicht überholen, auf der B28 Straßburg-Freudenstadt zwischen Kehl und der A5 Appenweier, Falschfahrer unterwegs, Vorsicht in beiden Richtungen.

Hier ist Pop, eure Abendshow am Freitagabend um 10 nach 11, Entschuldigung. Für alle, die jetzt verschlafen haben. Was, von 10 nach 12? Nein, keine Sorge, es ist erst 10 nach 11. Ich kann die Uhr nicht lesen. Morgen um die Zeit, die sieht ja anders aus, ne? Morgen um die Zeit sind alle ein bisschen im Fieber vielleicht, im ESC-Fieber. Morgen Abend ist es soweit, Finale. Oh, klar, drücken wir Sarah Engels unsere Daumen für Deutschland. Achtung, Pro-Tipp an dieser Stelle vielleicht. Nicht in der Küche trödeln. Die geht schon als Startnummer 2 gleich rein. Also rechtzeitig einschalten. Die ist ganz am Anfang dran. Sarah Engels für Deutschland. Sicher, sie ist ein bisschen aufgeregt wahrscheinlich. Aber wer das alles schon hinter sich hat, ist natürlich Michael Schulte. 2018 hat er für Deutschland Platz 4 geholt. Hier, ne, wir erinnern uns auch.

0: das war schön. Wie hat er das so erlebt? Hat er uns im Interview jetzt gesagt. War da immer Party mit allen Leuten?
1: Das gibt solche und solche. Also gibt schon Leute, die so wirklich Klassenfahrt-Feeling draus machen und da auch die, also will ich abends immer zusammen feiern und abhängen und so. Und das war irgendwie nicht so mein Ding. Ich wollte mich eher so auf mich konzentrieren, weil ich auch natürlich auch irgendwie arsch aufgeregt war und
0: ja,
1: hatte ich auch meine hochschwangere Frau mit dabei und wir haben einfach eher so ein bisschen ruhig gemacht. Nach den Proben schnell immer ins Hotel, Stimme geschont. Das hat besser gepasst.
0: Im gleichen Jahr hat er auch noch geheiratet, Kinder gekriegt. Da geht ja Michael Schulte ganz offen mit um. Das macht ihn halt sehr glücklich. Und was ihn auch noch glücklich macht, ist, wenn die Menschen ihn zum ersten Mal live erleben und dann denken, oha, der ist ja ein richtig krasser Musiker.
1: Also ich finde das immer echt schön, weil es ist natürlich so, die Leute, die hören einen im Radio. Und natürlich im Radio sind Produktionen, da ist alles ein bisschen glatt gebügelt, da ist alles ausgemixt und nicht so rock'n'rollig und natürlich auch nicht so Live-Sound. Wenn die Leute dann zu mir auf die Konzerte kommen, die sind echt... Da kommt dann ganz oft so, ich finde das ja ganz schön geil, was der so macht live. Der singt ja live auch voll geil. Und kommen so mit neutralen Erwartungen auf ein Konzert und denken so, ja, gibt ja auch Radiokünstler, die sind dann live so halt so irgendwie okay oder vielleicht ist man ab und zu auch mal ein bisschen enttäuscht. Aber zum Glück, ganz oft kommt genau das als Feedback, dass man die irgendwie, ich sag mal, überzeugt hat, wiederzukommen und dass sie es toll fanden.
0: Und genau das kann man auch morgen Abend erleben bei unserer ESC-Party in Karlsruhe. Ne? Da wird er nämlich auch spielen. Sag nochmal, wann das morgen alles losgeht da in Karlsruhe, Michael.
1: Von 7 bis 8 Uhr und dann gibt es ja den Countdown zusammen. Da wird ja Barbara dann auch zu uns schalten, live nach Karlsruhe. Da darf ich ein bisschen reden mit ihr und dann natürlich zusammenschauen den großen ESC.
0: Und wir begleiten das Ganze natürlich auch morgen Abend hier im Radio. Die große ESC-Party hier in Pop, eurer Abendshow. Und jetzt für euch Michael Schulte mal in der Akustik-Live-Version mit 5 AM.

Eine Meldung aus dem Verkehrszentrum. Vorsicht auf der, B6. Vorsicht auf der B6 Nienburg-Hannover zwischen Vössestraße und Kreisverkehr. Da ist der Platz, da werden Gegenstände auf die Fahrbahn geworfen. Yeah,

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4: Es ist 11:30.
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5: Heute Nacht ist es mal stark, mal aufgelockert bewölkt und vor allem an der Küste fällt zeitweise Regen oder es ziehen Schauer durch. Die Luft kühlt ab auf 8 Grad auf den Inseln bis 4 Grad rund um Bremen. Morgen scheint neben Wolken zuweilen die Sonne, nach wie vor herrscht aber wechselhaftes Schauerwetter. Die Temperatur erreicht 11 bis 14 Grad. Dazu weht der Westwind mäßig, an der See frisch mit starken bis vereinzelt stürmischen Böen.
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6: A1 Bremen Richtung Osnabrück. Die Ausfahrt Bremen-Hemelingen ist wegen Bauarbeiten bis zum 20. Mai 7 Uhr gesperrt. A29 Wilhelmshaven Richtung Oldenburg. Die Ausfahrt Oldenburg-Hafen ist wegen Bauarbeiten bis zum 5. Juni gesperrt. A29 Oldenburg Richtung Ahlhorner Heide. Die Einfahrt Oldenburg-Hafen ist wegen Bauarbeiten bis zum 5. Juni gesperrt.
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4: Und hier ist Pop, eure Abendshow mit Markus Barsch. Hi.
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Ey, 20 vor 12. Hier ist Pop, eure Abendshow. Hallo Deutschland, gut, dass ihr da seid. Wir haben jetzt sowas Cooles für euch. Da wird der Fuß, wenn ihr ein Herz habt, dann wird der Fuß gleich wippen. Er muss Bewegungen machen, denn jetzt kommt Conor Skinner. Das Newcomer aus Großbritannien, der kommt so aus der Gegend um Manchester, das ist das platte Land auf der Insel. Der ist erst 21 und der hat so eine coole Stimme und macht so ein cooles Zeug. Vorsicht jetzt, wenn ihr im Auto unterwegs seid, das ist ein Ding, da wippt der Fuß. Bitte nicht auf dem Gaspedal. Conor Skinner, Find You, jetzt in der Abendshow.

Ist es eine Sensation oder eine Sensation? Wenn ihr Bilder googelt mal, Connor Skinner, dann denkt ihr, nee, da habe ich mich wohl verschrieben. Der Lauch kann das nicht sein. Doch, das ist Connor Skinner, 21 Jahre alt gerade. Find You.

0: Benedikt!
1: Ja, bitte, Markus.
0: Schön, dass du schon da bist. Gleich geht's hier weiter mit Benedikt Laven. Seid lieb zu ihm. In der Pop-Nacht. Doch Moment einmal. Jetzt gibt's ja erstmal. Wie komme ich denn jetzt dahin? Normalerweise sage ich mal, huch, ist ja schon gleich 12. Was poppt denn hier noch für ein Posting auf? Wie ein Pilz aus dem Boden in unseren Lieblings-Sozial-Netzwerken. Also, hier habe ich gerade gefunden. Die Radiologin postet. Bestimmt Ärzte und so. Das Kind, das passt auch zeitlich, das Kind hat Spargelsuppe gegessen. Pampers sind nicht geruchsdicht.
2: Okay. Ich gehe jetzt ein bisschen Spargelsuppe schlürfen. Das war Pop die Abendshow mit Markus Bahr. Schön, dass ihr dabei wart.

Hier kommt noch was aus dem Verkehrszentrum. Vorsicht bitte auf der A61 Mönchengladbach Richtung Koblenz zwischen Ahrtalbrücke und Dreieck Sinzig. Da ist eine ungesicherte Unfallstelle. Auf der A61 Mönchengladbach Richtung Koblenz zwischen Ahrtalbrücke und Dreieck Sinzig eine ungesicherte Unfallstelle. Kommt gut an.

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1: Um 0 Uhr mit Klaus Regineck. Nach der angekündigten Truppenverlegung aus Deutschland haben die USA den turnusgemäßen Austausch von Verbänden zwischen Deutschland und Polen gestoppt. Ursprünglich hatte die US-Regierung angekündigt, mindestens 5000 Soldaten aus Deutschland abzuziehen. Eine Verlegung von Truppenkontingenten nach Polen fand aber nicht wie geplant statt. Aktuell sollte bereits eine 4000 Mann starke Truppe auf dem Weg nach Polen sein. Eine Erklärung dafür aus dem US-Verteidigungsministerium gibt es bisher nicht. Ein Sprecher sagte nur, es habe keine Entscheidung in letzter Minute gegeben. Libanon und Israel haben ihre Waffenruhe um 45 Tage verlängert. Das hat das US-Außenministerium mitgeteilt. Das hatte bei den vorangehenden zweitägigen Verhandlungen vermittelt. Informationen von Lydia Wagner.
2: Das US-Außenministerium erklärte, die Verlängerung der Feuerpause werde vor allem Zeit bringen für weitere Fortschritte auf der Suche nach einem dauerhaften Frieden. Dafür seien weitere Gespräche für Anfang Juni ausgemacht worden. Die Hisbollah-Miliz im Libanon hat sich bisher nicht dazu geäußert. Gleichzeitig gehen die heftigen Gefechte zwischen der israelischen Armee und der Hisbollah weiter, auch während der letzten Verhandlungen. Die aktuelle Waffenruhe im Libanon gilt seit Mitte April und wäre am Sonntag ausgelaufen.
1: Bundestagspräsidentin Klöckner will auch dieses Jahr zum Christopher Street Day nicht die Regenbogenflagge auf dem Bundestag hissen lassen. Klöckner hat die Entscheidung mit der Neutralitätspflicht begründet, wie schon im letzten Jahr. Das stößt auf Kritik. Die grünen Bundestagsabgeordnete Slavik wirft der Union in der Rheinischen Post eine Mitschuld an anti-queerer Stimmung vor. Einen Tag vor Ende der Fußball-Bundesliga hat Bayern-Torhüter Manuel Neuer seinen Vertrag um ein Jahr verlängert. Das hat der FC Bayern bestätigt. Informationen von ARD-Sportreporter Edgar Endres.
3: Überraschend kommt die Vertragsverlängerung nicht. Klar können dann die Fans beim Saisonfinale ihren 40-jährigen Torhüter beim Heimspiel gegen Köln so richtig hochleben lassen. Hier wird der Kapitän dann seine 13. Meisterschaft feiern. 2011 kam Neuer vom FC Schalke 04 und hat mittlerweile 544 Bundesligaspiele auf dem Tacho. Für ein Jahr verlängert der Routinier bis zum Saisonende 2027 und soll dann in der kommenden Saison als Mentor für Nachfolger Jonas Urbich mit geringerem Spielanteil fungieren.
1: Das Wetter in Deutschland. Nachts langsam nachlassender Regen. Oberhalb von 1200 Metern fällt Schnee. Örtlich gibt es auch Nebel. Die Tiefstwerte 8 bis 0 Grad, vereinzelt auch Bodenfrost. Am Tag wechselnd bewölkt und gebietsweise Schauer und Gewitter. Nur von der Mitte bis zur Oder längere Zeit trocken. Es wird maximal 8 bis 17 Grad warm. Die Zeit 0:03.
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4: A1 Bremen Richtung Osnabrück. Die Ausfahrt Bremen-Hemelingen ist wegen Bauarbeiten bis zum 20. Mai 7 Uhr gesperrt. A29 Wilhelmshaven Richtung Oldenburg. Die Ausfahrt Oldenburg-Hafen ist wegen Bauarbeiten bis zum 5. Juni gesperrt. A29 Oldenburg Richtung Ahlhorner Heide. Die Einfahrt Oldenburg-Hafen ist wegen Bauarbeiten bis zum 5. Juni gesperrt.
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5: Gute Nacht zusammen. Und mit wem verbringt ihr die Nacht? Also wir bieten uns da an. Dann ist es vielleicht so ein Gruppending, aber ist ja auch okay. Mein Name ist Benedikt Laven. Schön, dass ihr mit dabei seid.
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Ein Update aus dem Verkehrszentrum hier in der Popnacht. Vorsicht bitte auf der A45 Gießen Richtung Hagen zwischen Haiger-Burbach und Willensdorf. Ein defektes Fahrzeug. Und Vorsicht auf der A5 Frankfurt Richtung Kassel zwischen Westkreuz Frankfurt und Nordwestkreuz Frankfurt. Hier steht ein defekter LKW. Allen unterwegs natürlich eine gute Fahrt. Hier ist die Popnacht. Oh, ihr habt uns gerade beim Lesen erwischt, beim Durchblättern des ungeschriebenen Gesetzbuchs. Das gibt's noch gar nicht, aber wir haben uns überlegt, dass wir es vielleicht heute Nacht zusammen schreiben könnten, oder? Es gibt so ein paar ungeschriebene Gesetze und die sollten wir, finde ich, auch mal festhalten. Zum Beispiel gerade eben noch mit Markus Barsch, der die Sendung vor uns moderiert hat, drüber gesprochen, der gesagt hat, ungeschriebenes Gesetz, Entschuldigung, Malaga-Eis sollte bitte verboten werden und zwar überall, auf dem ganzen Planeten, wenn nicht sogar im ganzen Universum. Können wir mit aufnehmen. 07221 2011. Habt ihr noch mehr ungeschriebene Gesetze für uns, die wir ins ungeschriebene Gesetzbuch mit einfügen können? Vielleicht sowas wie, wenn die Fußgängerampel rot ist, bleiben wir stehen, auch wenn Kinder dabei sind. Ist ja wohl ein ungeschriebenes Gesetz, oder? 07221 2011. Anruf oder kurze WhatsApp. Am liebsten natürlich eine Sprachnachricht. Hier ist die Popnacht.

0: Holly Humberstone ist das ganz neu hier in der Popnacht mit Cruel World. Wir schreiben heute Nacht ein Buch gemeinsam hier in dieser Show, das ungeschriebene Gesetzebuch, also das Gesetzbuch der ungeschriebenen Gesetze. Es ist bereits da drin vorhanden, wenn die Fußgängerampel rot ist, bleiben wir stehen, wenn Kinder dabei sind. Oder auch, was gerade reinkam, das mittlere Pissoir bleibt immer frei. Stimmt, das ist wirklich ein ungeschriebenes Gesetz. Was haben wir noch? Flan hat geschrieben, wer den Raum betritt, der grüßt auch. Das stimmt, nehmen wir natürlich gerne mit. Was kommt von Brit aus Westerwald gerade? Eine angebrochene Tafel Schokolade gehört nicht in den Schrank, sondern aufgegessen. So will es ja wohl das Gesetz. Da hat sie natürlich völlig recht. Schreiben wir mit dazu. Almut schreibt, hallo Benedikt, ein ungeschriebenes Gesetz ist, jeder, der als mit wie verwechselt, sollte nochmal 4 Jahre in die Schule gehen und Schmerzensgeld in Höhe von Betrag X bezahlen. Gruß aus dem Ruhrpott von Alsmut. Oder war es Wiemut? Spaß, Späßle. Was haben wir hier? Wen haben wir da? Dirk. Ah ja, Dirk steht unter Spannung.
1: Ich bin Elektriker.
0: Okay, was kommt jetzt für ein Gesetz? Ja, für ein ungeschriebenes.
1: Pass auf, man sollte nicht schauen, dass Strom in der Steckdose ist, sondern dass Spannung da ist.
0: Ach so, ich dachte, jetzt kommt sowas wie mit der Zunge nicht in die Steckdose.
1: Das ist richtig.
0: Ist auch nicht zu empfehlen.
1: Ja. Das ist absolut nicht zu empfehlen.
0: Okay, gut. Vielen Dank. Die Spannung nehmen wir natürlich mit.
1: Tschüss.
0: Okay, ciao. Und wurde sich natürlich auch direkt, wie sich das gehört, über Gesetze beschwert. Und zwar von Name nicht dazu gesagt, All You Need Is Love. Wir wollten ja Malaga-Eis verbieten auf der ganzen Welt. Folgendes hat uns dazu erreicht.
2: Malaga-Eis verbieten? Wo kommen wir denn daher? Solange es Rum Raisin gibt, ist es für mich auch in Ordnung.
0: Okay, Rum Raisin.

0: Hä? Wie cool ihr bitte seid, hier in der Popnacht. Ihr schreibt mit uns das Gesetzbuch der ungeschriebenen Gesetze an der 07221 2011. Das ist unsere Telefonnummer. Sind wir auch jederzeit per WhatsApp erreichbar. Gerne auch als Sprachnachricht, daran mangelt es gerade noch ein bisschen, sagen wir mal so. Welches ungeschriebene Gesetz habt ihr denn noch? An was haltet ihr euch, was aber gar nicht im Gesetzbuch steht? Vielleicht so kann man mal drauf zugehen. Erzählt es uns, schreibt es in unser ungeschriebenes Gesetzbuch mit hinein. 07221 2011. Zum Beispiel kommt hier vom Teilzeit-Bayer: Die Knöpfe bzw. der Reißverschluss an der Bettwäsche gehört zu den Füßen.
1: Ja, Mann.
0: Das ist auf jeden Fall so. Alles andere ist doch mehr als seltsam. Und es kommt von Feli noch: Auf der Rolltreppe rechts stehen, links gehen. Ist notiert. Und von Stefan kommt gerade: Guten Morgen, Benedikt. Ein ungeschriebenes Gesetz bei uns Lkw-Fahrern: Wenn Kinder auf der Brücke stehen, dann hupen und Lichthupe geben. Hier ist die Popnacht. Gutes Gesetz.

0: Oasis mit Little by Little hier in der Popnacht. 0.30 Uhr ist es.
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2: Heute scheint neben Wolken zuweilen die Sonne. Nach wie vor herrscht aber wechselhaftes Schauerwetter. Am Abend bestehen mehr Chancen auf etwas längeren Sonnenschein und vermehrt trockene Phasen. Die Temperatur erreicht 11 bis 14 Grad. Dazu weht der Westwind mäßig, an der See frisch mit starken bis vereinzelt stürmischen Böen. Morgen bilden sich nach sonnigem oder leicht bewölktem Beginn vermehrt Quellwolken und ab dem Nachmittag fällt örtlich leichter Regen. Dazu wird es etwas milder mit Höchstwerten von 13 bis 17 Grad.
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3: A29 Wilhelmshaven Richtung Oldenburg. Die Ausfahrt Oldenburg-Hafen ist wegen Bauarbeiten bis zum 5. Juni gesperrt. A29 Oldenburg Richtung Ahlhorner Heide. Die Einfahrt Oldenburg-Hafen ist wegen Bauarbeiten bis zum 5. Juni gesperrt.
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0: So, und damit ihr nachher nicht zu Hause erzählen müsst, dass ihr nicht genug neue Musik bekommen habt, hier jetzt One Republic mit Need Your Love.

Bruce Springsteen, Britney Spears und Zartmann noch in dieser halben Stunde. Das ist die beste Sendung aller Zeiten. Herzlich willkommen zur Popnacht. Schön, dass ihr dabei seid. 07221 2011. Es kommt so viel rein. Wir müssen doch mal drüber reden. Über das ungeschriebene Gesetzbuch, das wir heute schreiben. Sekunde kurz. Einmeldung aus dem Verkehrszentrum. Ein Falschfahrer auf der A60, Rüsselsheim Richtung Bingen, zwischen Mainspitzdreieck und dem Dreieck Mainz. Hier kommt ein Falschfahrer entgegen. Bitte äußerst rechts fahren und nicht überholen. Auf der A60, Rüsselsheim Richtung Bingen, zwischen Mainspitzdreieck und dem Dreieck Mainz. Ein Falschfahrer. Vorsicht wie immer in beiden Richtungen. Wir sind wieder da und schreiben das Gesetzbuch der ungeschriebenen Gesetze. Okay, also, Olli kommt aus Saarbrücken und schreibt, Entschuldigung, zu einer Currywurst sollte stets auch immer Pommes rot-weiß gereicht werden. Das ist sowas von mit reingeschrieben. Zum Grüßen kam total viel. Gerade eben hatten wir, wer war das nochmal geschrieben hat? Flan war das. Der den Raum betritt, grüßt. Dazu schreibt uns Elli, Jung grüßt alt zuerst. Okay, können wir mit dazu schreiben. Allerdings kommt von Joachim aus Stuttgart-Feuerbach gerade dazu. Gesetz in Behörden, in den Gängen, Treppenhäusern, Personal, Eingang. Bitte rechts gehen, damit diejenigen, die früher gehen, nicht mit denen zusammenstoßen, die später kommen. Aber man muss sich auch wenigstens grüßen vorher. Mindestens. Dann kommt von Bernd gerade aus Windeck noch, wenn die Bahn mal 5 Minuten später ist, nicht direkt das ganze System in Frage stellen. Ist ja nicht unbedingt ein Gesetz, ein ungeschriebenes, aber vielleicht eine Richtlinie. Nehmen wir gerne mit. Und von André kommt aus Bremerhaven. Unter Freunden beim Trinken immer 2 Getränke bestellen, weil, und nach dem Motto, auf einem Bein kann man ja nicht stehen, auf 2 Beinen dann schon. Und es gilt ja wohl wirklich das ungeschriebene Gesetz, dass, wenn man sich zuprostet und sich nicht in die Augen schaut, dann sagt mindestens einer am Tisch, ja, dann gibt's aber 7 Jahre schlechten Sex. Und mindestens einer antwortet, lieber 7 Jahre schlecht als gar nicht. Zartmann, jetzt hier in der Popnacht. 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
1: Der Falschfahrer ist weitergefahren. Vorsicht auf der A60 Mainz Richtung Rüsselsheim. Zwischen Mainz-Laubenheim und Mainz-Spitz-Dreieck kommt der Falschfahrer entgegen. Bitte hier äußerst rechts fahren, nicht überholen. Auf der A60 Mainz Richtung Rüsselsheim zwischen Mainz-Laubenheim und Mainz-Spitz-Dreieck ein Falschfahrer. Vorsicht, wie immer in beiden Richtungen.

David Guetta und Teddy Swims mit Gone, Gone, Gone. Hier ist die Popnacht. Wir müssen kurz dazwischen gehen für was Aktuelles aus dem Verkehrszentrum. Vorsicht bitte auf der A8 Stuttgart Richtung Karlsruhe. Zwischen Pforzheim West und Karlsbad sind Personen auf der Straße. Hier bitte besonders vorsichtig fahren.

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1: Um 1 Uhr mit Klaus Reginek. In London finden heute 2 Großdemonstrationen mit Gewaltpotenzial statt. Die Polizei hat deshalb ein Großaufgebot angekündigt. Zur Situation ARD-Korrespondentin Franziska Hoppen.
2: Aufgerufen zur Großdemonstration der rechten Szene hat der vorbestrafte Rechtsextreme Stephen Yaxley Lennon, besser bekannt als Tommy Robinson. Außerdem wird eine Nakba-Demonstration zum Gedenken an die Flucht und Vertreibung von Palästinensern im Zusammenhang mit der Staatsgründung Israels und dem ersten Nahostkrieg stattfinden. Die Nakba-Kundgebung wird von mehreren Gruppen organisiert, die sich auch teilweise als Gegendemonstration zu Yaxley Lennon verstehen. Die Polizei will beide Demonstrationen strikt voneinander trennen. Sie ist mit 4.000 Beamten, speziellen Drohnenteams, gepanzerten Fahrzeugen und Live-Gesichtserkennung im Einsatz. Hinzu kommt das FA-Cup-Finale in Wembley. Es werden Zehntausende Fußballfans in der Stadt erwartet.
1: Mercedes-Benz hat sich offen für einen Einstieg in die Rüstungsproduktion gezeigt. Konzernchef Ola Källenius sagte dazu dem Wall Street Journal, Europa müsse seine Verteidigungsfähigkeit ausbauen. Sein Unternehmen sei bereit, dabei eine positive Rolle zu spielen. Ein solcher Schritt müsse aber auch wirtschaftlich sinnvoll sein, so der Mercedes-Chef. Ein nicht erfolgter turnusgemäßer Austausch von Truppen sorgt aktuell zwischen den USA, Deutschland und Polen für offene Fragen. Eine 4.000 Mann starke Einheit von US-Truppen aus Deutschland ist aktuell nicht wie geplant auf dem Weg nach Polen. Aus Warschau hieß es dazu, die Entscheidung stehe im Zusammenhang mit dem angekündigten US-Truppenabzug aus Deutschland. Von der US-Regierung gibt es zu dem Vorgang bisher keine Erklärung. Heute entscheidet sich der Abstiegskampf in der Fußball-Bundesliga und das Finale ist so spannend wie noch nie. ARD-Sportreporter Sarah Schwedmann erklärt die Situation.
3: Wolfsburg, St. Pauli und Heidenheim haben vor dem letzten Spieltag alle die gleiche Punktzahl, 26. Wolfsburg liegt aktuell wegen der um 3 Treffer besseren Tordifferenz auf dem Relegationsplatz. Besonders brisant, der VfL muss bei Konkurrent St. Pauli ran. Heidenheim spielt zeitgleich zu Hause gegen Mainz. Heißt, ein Tor kann heute alles drehen und über die letzte Hoffnung Klassenerhalt in der Relegation oder den direkten Abstieg entscheiden. 2 der 3 Teams müssen runter in die zweite Liga. Und genau diese Konstellation mit 3 punktgleichen Teams am letzten Spieltag, die gab es in der Bundesliga bisher noch nie.
1: Das Wetter in Deutschland. Nachts langsam nachlassender Regen. Oberhalb von 1200 Metern fällt Schnee. Örtlich gibt es auch Nebel. Die Tiefstwerte 8 bis 0 Grad. Vereinzelt kommt es zu Bodenfrost. Am Tag wechselnd bewölkt und gebietsweise Schauer und Gewitter. Nur von der Mitte bis zur Oder längere Zeit trocken und häufiger Sonne. Maximal 8 bis 17 Grad. Die Zeit, es ist 1.03 Uhr.
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4: A1 Bremen Richtung Osnabrück. Die Ausfahrt Bremen-Hemelingen ist wegen Bauarbeiten bis zum 20. Mai 7 Uhr gesperrt. A29 Wilhelmshaven Richtung Oldenburg. Die Ausfahrt Oldenburg-Hafen ist wegen Bauarbeiten bis zum 5. Juni gesperrt. A29 Oldenburg Richtung Ahlhorner Heide. Die Einfahrt Oldenburg-Hafen ist wegen Bauarbeiten bis zum 5. Juni gesperrt.
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5: Mit Benedikt Laven eine gute Nacht zusammen. Und hier ist auch schon die Entwarnung von der A60 Mainz Richtung Rüsselsheim. Kein Falschfahrer mehr zwischen Mainz-Laubenheim und dem Mainz-Spitz-Dreieck. Ein unterwegs selbstverständlich eine gute Fahrt. Jetzt mit Pink und Runway.
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Zählaufgabe bekommen. 30 Sekunden lang zählt ihr etwas zu einem spontanen Thema auf und schlaft dabei einfach nicht ein. Schafft ihr das, dann gewinnt ihr hier schon. Schafft ihr das nicht, gewinnt halt eben der oder die nächste. 07221 2011. Jetzt anrufen und mit uns den Müdigkeitssensor spielen. 07221 2011.

0: Das ist übrigens neu. Kygo, Save My Love. Und jetzt wird gezockt, anstatt gestockt, hier in der ARD-Popnacht. Wir spielen den Müdigkeitssensor mit Andreas aus Greifswald. Hallo Andreas.
1: Hallo Benedikt.
0: Du hast einen Schwertransport begleitet heute Nacht. Was hast du denn schweres Transportieren begleiten
1: einen
0: müssen?
1: Einen großen 90-Tonnen-Kran plus Oberwagen.
0: Aha. Ja. Was wird mit dem Kran jetzt gemacht?
1: Mit dem geht's jetzt noch ein paar hundert Kilometer weiter, fahren zwei andere Kollegen und dann geht er in einen Windpark und baut da das nächste Windkraftwerk auf, also die nächste Windanlage.
0: Okay, ja geil. Und du fühlst dich bereit, mit uns den Müdigkeitssensor zu spielen?
1: Ja,
0: das
1: um
0: ist
1: die
0: schon
1: Zeit bin ich fit.
0: Wunderbar, perfekte Voraussetzung. Die Regeln nochmal kurz. Wer müde wird, verliert. Du bekommst von uns gleich ein Thema vorgegeben und hast dann 30 Sekunden lang Zeit, um zu diesem Thema passend Dinge aufzuzählen. Du darfst dich aber nicht doppeln und, es heißt der Müdigkeitssensor, du darfst nicht in Stocken geraten oder eine kleine Pause machen, weil du zum Beispiel überlegen musst. Denn bist du kurz still, müssen wir natürlich davon ausgehen, dass du in den Sekundenschlaf gefallen bist. Das werten wir dann als Müdigkeit. In dem Fall hättest du verloren und wärst damit der Wegbereiter für den oder die nächste Kandidatin. Ziehst du allerdings deine 30 Sekunden durch, dann gewinnst du einen kleinen Preis von uns.
1: Alles klar, Regeln verstanden.
0: Wunderbar.

0: Heute Abend, jetzt folgt dein Thema, Andreas, heute Abend ist ja das Finale des Eurovision Song Contests in Wien. Viele machen daraus natürlich einen Fernsehabend mit Freunden, mit Familie oder vielleicht auch nur alleine. Und jetzt stell dir vor, du bist auch zu einer Watch-Party eingeladen. Andreas, welche Snacks bringst du mit? Regeln hast du verstanden?
1: Regeln habe ich verstanden.
0: Dann laufen deine 30 Sekunden ab jetzt.
1: Als erstes würde ich natürlich erstmal den sogenannten Mad Eagle mitbringen. Als zweites würde ich eine Packung trockene Kekse passend dazu mitbringen, damit die Sache ein bisschen rutschig wird.
0: Aufzählen, nicht erzählen.
1: Achso, gehen immer Gurken ganz gut. Dazu Käsewürfel. Dazu Erdbeeren. Dazu Senfgurken. Anbei noch Salzcracker.
0: Und die Salzcracker haben es gemacht. Herzlichen Glückwunsch.
1: Jawohl.
0: Sehr gut. Hey, aber dich laden wir zur nächsten Watchparty aber auf jeden Fall ein.
1: Gerne.
0: Sehr gut. Dankeschön fürs Mitspielen. Hier ist die Popnacht der ARD jetzt mit Huey Lewis and the News.

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8: Kurz nach 13:30.
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9: Heute scheint neben Wolken zuweilen die Sonne. Nach wie vor herrscht aber wechselhaftes Schauerwetter. Am Abend bestehen mehr Chancen auf etwas längeren Sonnenschein und vermehrt trockene Phasen. Die Temperatur erreicht 11 bis 14 Grad. Dazu weht der Westwind mäßig, an der See frisch mit starken bis vereinzelt stürmischen Böen. Morgen bilden sich nach sonnigem oder leicht bewölktem Beginn vermehrt Quellwolken und ab dem Nachmittag fällt örtlich leichter Regen. Dazu wird es etwas milder mit Höchstwerten von 13 bis 17 Grad.
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10: A29 Wilhelmshaven Richtung Oldenburg. Die Ausfahrt Oldenburg-Hafen ist wegen Bauarbeiten bis zum 5. Juni gesperrt. A29 Oldenburg Richtung Ahlhorner Heide. Die Einfahrt Oldenburg-Hafen ist wegen Bauarbeiten bis zum 5. Juni gesperrt.
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11: Hallo, hier ist die Popnacht der ARD. Okay, wow. Naja, es ist 1:34 Uhr. Was wollt ihr? Mein Name ist Benedikt Laven. Schön, dass ihr mit dabei seid.

0: Spaß, Fun, Some Nights. Hier ist die Popnacht der ARD. Heute ist Finale. Und damit meine ich jetzt nicht unbedingt den letzten Spieltag der Bundesliga, sondern natürlich den Eurovision Song Contest in Wien. Die Show ist riesig. Allein im letzten Jahr haben 166 Millionen Menschen den ESC angeschaut. Und das in ganz Europa und das eigentlich auf der ganzen Welt sogar. Fast ganz Europa ist sogar mit dabei. Für Deutschland singt Sarah Engels und wir werden sie exakt 3 Minuten lang auf der Bühne sehen mit... I'm on fire, fire. Minuten lang wird sie auf der Bühne sein, 2 Meter tief fallen, durch Feuer tanzen. Unser Reporter Nils Dams in Wien ist schon die ganze Woche mit dabei. Nils, wie läuft denn jetzt der ganze Tag so vor diesen 3 Minuten Bühne für Sarah Engels ab?
1: Um 21 Uhr ist ja erst die Show, aber Sarah Engels und ihr Team müssen schon viel früher da sein, schon gegen Mittag, denn die 4-stündige Show wird am Nachmittag schon mal komplett durchgespielt. Die Generalprobe ist das. Die Vorbereitungen für Sarah Engels gehen aber noch viel früher los, bevor sie in der Halle ankommt, hat sie uns gesagt.
2: Also es ist meistens so, dass wir noch hier im Hotel Haare und Make-up machen, ich noch nicht ins Kostüm gehe, sondern in meinem Bademantel dann meistens rüberfahre in die Halle.
1: Dann wird die Stimme aufgewärmt, vor der letzten Probe klang das so. Dann wird nochmal das Kostüm gecheckt, zwischendurch muss sie auch mal was essen. Um 21 Uhr geht dann die Show los und Sarah Engels ist schon so gegen 21.20 Uhr dran, als zweiter Act nach Dänemark.
0: Oh, zweiter Act, ist der zweite Startplatz jetzt strategisch gut oder eher so schlecht?
1: Ja, die ESC-Gelehrten sagen, das ist nicht unbedingt ein Vorteil, auf dem zweiten Platz zu starten, weil sich wohl viele Zuschauer sehr auf den Anfang konzentrieren, auf das Opening und den ersten Act. Und dann steigt die Aufmerksamkeit wieder so im letzten Drittel an, wenn die 25 Acts dann so langsam durch sind, denn dann geht es so Richtung Punktevergabe. Also Platz 2 ist nicht unbedingt perfekt, aber letztendlich kommt es einfach darauf an, wie sehr der Song verfängt in Europa.
0: Naja.
1: Schauen wir mal, was wird.
0: Was wird? Sehr gut. Ja gut, aber ein Ohrwurm ist es auf jeden Fall. Vielleicht klappt es ja, wenn es der zweite Song ist, dass dann alle sofort einen Ohrwurm haben und alle anderen Songs nicht mehr beachten. Das ESC-Finale, das Finale des Eurovision Song Contest beginnt heute 21 Uhr im Ersten und in der ARD-Mediathek zu sehen. Die Jury hat ihre Stimmen schon gegeben. Heute Abend ist dann das Publikum dran, also wir. Wie immer gilt, für das eigene Land kann natürlich nicht abgestimmt werden, aber zum Glück hat Sarah Engels ja Verwandte in Italien. Hoffentlich sind es ganz, ganz viele. Jetzt ganz neu, Olivia Dean mit So Easy.

Jetzt ist sie doch, die Taylor Swift mit Anti-Hero hier in der Popnacht. Es gibt ein kleines Update aus dem Verkehrszentrum. Vorsicht, es laufen Menschen auf der A45 Gießen Richtung Hagen zwischen Freudenberg und dem Kreuz Olpe Süd. Bitte vorsichtig sein. Und was macht ihr so? Nehmt uns mal mit in eure Nacht. Was geht denn in Deutschland eigentlich so um 1.53 Uhr an so einem sehr, sehr frühen Samstagmorgen? Also für alle, die arbeiten, haben wir hier extra diesen Pokal hier. Könnt ihr ihn jetzt nicht sehen, aber ich halte ihn ins Mikrofon. Aus enorm wertvollem Kristallglas fertigen lassen. Ist aus einem sehr seltenen hawaiianischen Sand gebrannt und von Janet Jackson Mund geblasen worden. Hier, bitteschön. Nehmt ihn doch. Ich werfe ihn euch zu. Oh. Älteste Witz der Welt, aber gut. Ehre und so für alle, die heute Nacht auch arbeiten. Wir sind bei euch. 07221 2011. Was geht denn in Deutschland um diese Uhrzeit? Wir schenken euch jetzt, weil das mit dem Pokal nicht so ganz geklappt hat, wir müssen jetzt ein bisschen aufkehren. Tame Impala und Jenny mit Dracula.

Verraten wir jetzt, was Schnegge auf der Hand hat, oder verraten wir es nicht? Sie hat uns gerade eine Nachricht geschickt an die 07221 2011. Sie sitzt auf dem Geburtstag von Rolf in Nersingen, die Meyers feiern. Und sie spielen gerade Karten. Wir sagen es jetzt einfach. Sie hat zwei Zweien! Schnegge. Das ist ein sehr lustiger WhatsApp-Name. 07221 2011.

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1: Um 2 Uhr mit Klaus Reginek. Bundestagspräsidentin Klöckner will auch dieses Jahr zum Christopher Street Day nicht die Regenbogenflagge auf dem Bundestag hissen lassen. Und das stößt wieder auf Kritik. Dazu Ines Kunze.
2: Die Grünen-Bundestagsabgeordnete Slavik etwa wirft der Union in der Rheinischen Post eine Mitschuld an antiqueerer Stimmungsmache vor. Auch der Verband LSVD, die größte Bürgerrechts- und Selbsthilfeorganisation queerer Menschen in Deutschland, zeigte sich enttäuscht. Klöckner hatte die Entscheidung mit der Neutralitätspflicht begründet, wie schon im letzten Jahr. Im vergangenen Jahr hatte außerdem eine Äußerung von Bundeskanzler Merz für Furore gesorgt. Dieser hatte die Debatte mit den Worten kommentiert, der Bundestag sei kein Zirkuszelt. Die ehemalige Bundestagspräsidentin Baas hatte damit in der vergangenen Legislaturperiode offensichtlich kein Problem. Damals wurde die Flagge im Juni gehisst.
1: Der Präsident des Münchner IFO-Instituts Fußt hat Neuwahlen ins Gespräch gebracht, sollte sich die Bundesregierung nicht auf Reformen einigen können. Er sagte der Neuen Osnabrücker Zeitung, wegen der aktuellen Sicherheitslage sei es dringend wünschenswert, dass sich die Regierungspartner verständigten. Fußt rät unter anderem zu einer Steuerreform, die die Wirtschaft ankurbelt. In London ist die Polizei heute im Ausnahmezustand. Dort findet eine Großdemonstration der rechten Szene statt. Außerdem hat eine Nakba-Großveranstaltung zum Gedenken an die Flucht und Vertreibung von Palästinensern sich angemeldet. Zusätzlich kommen zehntausende Fußballfans zum FA-Cup-Finale nach Wembley. Die Polizei ist nach eigenen Angaben mit 4000 Beamten, Drohnenteams und gepanzerten Fahrzeugen im Einsatz. Bei der Eishockey-Weltmeisterschaft in der Schweiz hat die deutsche Mannschaft ihr Auftaktmatch verloren. Sie unterlag in Zürich dem vierfachen Weltmeister Finnland mit 1:3. ARD-Sportreporter Burkhard Hupe.
3: Das Ergebnis war in Ordnung, das Spiel allerdings nur bedingt, denn die Finnen dominierten in jeder Hinsicht und stellten den deutschen Torhüter Philipp Grubauer immer wieder auf die Belastungsprobe und der hielt diesen Proben auch fast durchgehend stand. Bei 2 Überzahltoren war er machtlos, da führte Finnland also mit 2:0. Immerhin Stefan Leubel aus Straubing gelang 12 Minuten vor dem Ende der Anschlusstreffer, aber nachdem Finnland dann erneut auf 2 Tore davongezogen war, war alle Liebesmühe vergeblich. Und so unterliegt Deutschland fast erwartungsgemäß gegen Finnland mit 1:3.
1: Das Wetter in Deutschland. Nachts langsam nachlassender Regen. Oberhalb von 1200 Metern fällt Schnee. Örtlich gibt es auch Nebel. Die Tiefstwerte 8 bis 0 Grad. Vereinzelt kommt es zu Bodenfrost. Am Tag wechselnd bewölkt und gebietsweise Schauer. Es kann auch Gewitter geben. Nur von der Mitte bis zur Oder längere Zeit trocken und häufiger Sonne. Maximal 8 bis 17 Grad. Die Zeit 2:03.
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4: A29 Wilhelmshaven Richtung Oldenburg. Die Ausfahrt Oldenburg-Hafen ist wegen Bauarbeiten bis zum 5. Juni gesperrt. A29 Oldenburg Richtung Ahlhorner Heide. Die Einfahrt Oldenburg-Hafen ist wegen Bauarbeiten bis zum 5. Juni gesperrt.
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6: Eine schöne Nacht zusammen. Mein Name ist Benedikt Laven, jetzt Kamrad mit Hug Yourself.
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